0: Chancen, wie sie kaum irgendwo anders sind. Der Markt boomt und er wird auch langanhaltend boomen.
1: Weil Strom brauchen wir immer. Dr. Bernd Benser war bei uns von der Firma GridLab. Der forscht mit seinem Team an einem flächendeckenden Stromausfall. Schön, dass Sie bei uns waren. Das ist ein Thema, das können wir, glaube ich, noch sehr ausführlich in den nächsten Wochen und Monaten besprechen. Hoffentlich kommen Sie bald mal wieder vorbei.
0: Herzlich gern, vielen Dank.
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3: Mit Alexander Kanja. Guten Morgen. Die Bundesregierung will den deutschen Geheimdienst reformieren und ihm mehr Befugnisse geben. So sollen wir besser auf mögliche Angriffe vorbereitet sein, wie beispielsweise der Drohnenangriff auf den Flughafen Leipzig-Halle. Auf Cyberangriffe soll der Verfassungsschutz angemessen reagieren können. Der Gesetzentwurf sieht vor, dass die Geheimdienste nicht nur beobachten, sondern auch einschreiten dürfen. Nicht nur vom Rhein werden historisch niedrige Pegelstände gemeldet, auch die Havel führt immer weniger Wasser. Freizeitkapitäne müssen an den Schleusen Wartezeiten von bis zu 2 Stunden in Kauf nehmen. Auf dem Rheinsberger Rhin im Nordwesten Brandenburgs soll der Fluss ab Freitag für Kajaks, Paddel- und Ruderboote gesperrt werden. Im Spreewald sind Paddler aufgefordert, die Schleusen zu meiden. Nur wenige Wochen nach dem islamistischen Anschlag auf den Berliner CSD soll die Techno-Parade Rave the Planet am Samstag mit einer Schweigeminute beginnen. Hunderttausende Teilnehmer werden zwischen Siegessäule und Brandenburger Tor erwartet. Die Polizei hat zusammen mit dem Veranstalter das Sicherheitskonzept noch einmal überarbeitet. Bei Temperaturen weit über 30 Grad rechnen Rettungskräfte mit mehr Einsätzen.
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4: Der Sturz war entscheidend. Das bestätigt jetzt eine Rechtsmedizinerin im Mordprozess um eine 81-Jährige aus Kleinmachnow im Landkreis Potsdam-Mittelmark. Die Verteidigung hatte versucht, den Mordvorwurf mit möglichen Behandlungsfehlern zu entkräften. Dem widerspricht die Ärztin, die Frau starb an den Folgen des Raubüberfalls. Ende nächster Woche geht der Prozess weiter. Patricia Woschny, BB Radio Hauptstadtstudio in Potsdam.
5: Die Sperrzonen für Geflügelhalter im Kreis Oder-Spree wurden jetzt allesamt wieder aufgehoben. Eingerichtet wurden sie, weil es ja immer wieder neue Fälle der Newcastle-Geflügelkrankheit gab. Inzwischen ist die Region virusfrei, betroffene Betriebe wurden auch gereinigt und desinfiziert. Für Geflügel gilt eine Impfpflicht gegen die Viruskrankheit. Frank Philipp, BB Radio, Lokalstudio Oderland, Frankfurt.
6: Hier in Südbrandenburg kommt Gesundheitsberatung jetzt direkt ins Dorf. In Luckau startet im September ein DRK-Gesundheitsbus. Er fährt regelmäßig in die Ortsteile und bietet Beratung und Gesundheitschecks direkt vor Ort. Romy Ortwald, BB Radio, Lokalstudio Niederlausitz in Cottbus.
3: Auf der italienischen Insel Sizilien sitzen weiterhin tausende Urlauber fest. Grund ist der Ausbruch des Vulkans Ätna. Der spuckt seit Freitag Lava und Asche aus. Am größten Flughafen der Insel in Catania ist der Flugverkehr praktisch eingestellt. Für Busfahrten zum zweiten Flughafen der Insel verlangen Veranstalter Wucherpreise. 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
1: Andere Regeln kapiere ich auch nicht. Ich habe jetzt zum Beispiel gelernt, wenn man auf der Autobahn auf der linken Spur fährt und freundlich links blinkt und es fährt zufällig einer vor dir, dann ist das wohl Nötigung. Lichthupe ist erlaubt, hat mir der Polizist erklärt. Es sei denn, du bist schneller als das Licht. Dann nicht. Weil dann erschreckt man sich ja zweimal. Ja, dann kommt erst das Auto und dann das Licht. Waren dann 100 Euro und 2 Punkte. Und ich will ja niemanden auf Ideen bringen, aber wäre ich rechts dran vorbeigefahren, 75 Euro 1 Punkt. Und ich will niemanden auf Ideen bringen, Standstreifen, 50 Euro 1 Punkt. Und ich will wirklich niemanden auf Ideen bringen, aber illegales Blaulicht im Auto ist eine Ordnungswidrigkeit, kostet 35 Euro, wird das Blaulicht eingezogen, darfst du weiterfahren.
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2: Mit Alexander Kanja. Guten Morgen. Die Bundesregierung will den deutschen Geheimdienst reformieren und ihm mehr Befugnisse geben. So sollen wir besser auf mögliche Angriffe vorbereitet sein, wie beispielsweise der Drohnenangriff auf den Flughafen Leipzig-Halle. Auf Cyberangriffe soll der Verfassungsschutz angemessen reagieren können. Der Gesetzentwurf sieht vor, dass die Geheimdienste nicht nur beobachten, sondern auch einschreiten dürfen. Nicht nur vom Rhein werden historisch niedrige Pegelstände gemeldet, auch die Havel führt immer weniger Wasser. Freizeitkapitäne müssen an den Schleusen Wartezeiten von bis zu 2 Stunden in Kauf nehmen. Auf dem Rheinsberger Rhin im Nordwesten Brandenburgs soll der Fluss ab Freitag für Kajaks, Paddel- und Ruderboote gesperrt werden. Im Spreewald sind Paddler aufgefordert, die Schleusen zu meiden. Nur wenige Wochen nach dem islamistischen Anschlag auf den Berliner CSD soll die Techno-Parade Rave the Planet am Samstag mit einer Schweigeminute beginnen. Hunderttausende Teilnehmer werden zwischen Siegessäule und Brandenburger Tor erwartet. Die Polizei hat zusammen mit dem Veranstalter das Sicherheitskonzept noch einmal überarbeitet. Bei Temperaturen weit über 30 Grad rechnen Rettungskräfte mit mehr Einsätzen.
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3: Der Sturz war entscheidend. Das bestätigt jetzt eine Rechtsmedizinerin im Mordprozess um eine 81-Jährige aus Kleinmachnow im Landkreis Potsdam-Mittelmark. Die Verteidigung hatte versucht, den Mordvorwurf mit möglichen Behandlungsfehlern zu entkräften. Dem widerspricht die Ärztin, die Frau starb an den Folgen des Raubüberfalls. Ende nächster Woche geht der Prozess weiter. Patricia Woschny, BB-Radio Hauptstadtstudio in Potsdam.
4: Die Sperrzonen für Geflügelhalter im Kreis Oder-Spree wurden jetzt allesamt wieder aufgehoben. Eingerichtet wurden sie, weil es ja immer wieder neue Fälle der Newcastle-Geflügelkrankheit gab. Inzwischen ist die Region virusfrei, betroffene Betriebe wurden auch gereinigt und desinfiziert. Für Geflügel gilt eine Impfpflicht gegen die Viruskrankheit. Frank Philipp, BB Radio, Lokalstudio Oderland, Frankfurt.
5: Hier in Südbrandenburg kommt Gesundheitsberatung jetzt direkt ins Dorf. In Luckau startet im September ein DRK-Gesundheitsbus. Er fährt regelmäßig in die Ortsteile und bietet Beratung und Gesundheitschecks direkt vor Ort. Romy Ortwald, BB Radio, Lokalstudio Niederlausitz in Cottbus.
2: Auf der italienischen Insel Sizilien sitzen weiterhin tausende Urlauber fest. Grund ist der Ausbruch des Vulkans Ätna. Der spuckt seit Freitag Lava und Asche aus. Am größten Flughafen der Insel in Catania ist der Flugverkehr praktisch eingestellt. Für Busfahrten zum zweiten Flughafen der Insel verlangen Veranstalter Wucherpreise. 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
1: Einer unserer Verteidiger hieß Knockout. Ich weiß gar nicht, warum man den so genannt hat. Der hat mal gesagt, beim Boxen Zweiter werden, das ist nicht gut. Der einzige in Duisburg, der beim Eishockey mal eine 2-Minuten-Strafe als Zuschauer gekriegt hat. Schiedsrichter Fehlentscheidung, ist er über die Scheiben geklettert, hat sich die Eismaschine genommen, Schiri hinterher. Hat 2 Minuten gekriegt wegen Fahren ohne Fahrerlaubnis, weil die hatte er vorher verloren. Und zwar ist er besoffen durch so ein Waldstück gefahren, stand direkt ein Polizist mit der Kelle. Ne, Sie wissen, warum wir sie anhalten. Ja, sie wollten mir zeigen, dass es auch kleine Tennisschläger gibt. Ja. Warten Sie mal, wir fangen mal an. Ihre Reifen sind abgefahren. Ja, aber Ihre Uniform ist auch stylisch. Sagt er, steigen Sie mal aus. Er steigt aus, rennt weg. Bleiben Sie stehen. Sagt er, bleib du doch stehen, hier läuft doch keiner hinterher. Aber war cool, der hat auch zu mir gesagt, weißt du, warum Boxer vom Kampf keinen Sex haben sollen? Ich sag, nee, die mögen sich nicht.
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0: Danke.
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1: Der historische Stadtkern Perleberg. Perleberg ist immer eine Reise wert, denn die Geschichte der Stadt ist überaus spannend. Bereits vor 3000 Jahren siedelten sich hier die ersten Bewohner entlang der Stepenitz an. Im Jahr 1358 entwickelte sich Perleberg durch den Eintritt in die Hanse erstmals zum politischen und wirtschaftlichen Zentrum, überstand später Plünderungen, Kriege, Katastrophen und Krankheiten wie die Pest, brauchte aber auch einige Jahrhunderte, um sich davon zu erholen. Knapp 300 Jahre hatte die Stadt auch eine große militärische Bedeutung, denn von der preußischen Kavallerie bis zur Bundeswehr war hier alles stationiert. Bekannt ist Perleberg auch für die von Karl Ludwig Beutel erfundene Schuhcreme und seinen Senf, der sogar 1889 auf der Weltausstellung in Paris vorgestellt wurde. Noch bis Ende des 19. Jahrhunderts wurde Perleberg als das kleine Venedig bezeichnet, da überall Kanäle durch die Innenstadt flossen. Im Stadt- und Regionalmuseum kann man darüber eine Menge erfahren und sich auch viele Exponate aus der Geschichte der Prignitz anschauen. Der unzerstörte Stadtkern mit den historischen Bauwerken aus 8 Jahrhunderten lässt den früheren Reichtum der Stadt in der Zeit der Hanse noch gut erkennen. Mit rund 12.000 Einwohnern ist Perleberg nach Wittenberge die zweitgrößte Stadt im Landkreis und trägt seit 2016 den nichtamtlichen Namenszusatz Rolandstadt. Infos im Netz unter stadt-perleberg.de.
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2: Mit Alexander Kanja. Guten Morgen. Die Bundesregierung will den deutschen Geheimdienst reformieren und ihm mehr Befugnisse geben. So sollen wir besser auf mögliche Angriffe vorbereitet sein, wie beispielsweise der Drohnenangriff auf den Flughafen Leipzig-Halle. Auf Cyberangriffe soll der Verfassungsschutz angemessen reagieren können. Der Gesetzentwurf sieht vor, dass die Geheimdienste nicht nur beobachten, sondern auch einschreiten dürfen. Nicht nur vom Rhein werden historisch niedrige Pegelstände gemeldet, auch die Havel führt immer weniger Wasser. Freizeitkapitäne müssen an den Schleusen Wartezeiten von bis zu 2 Stunden in Kauf nehmen. Auf dem Rheinsberger Rhin im Nordwesten Brandenburgs soll der Fluss ab Freitag für Kajaks, Paddel- und Ruderboote gesperrt werden. Im Spreewald sind Paddler aufgefordert, die Schleusen zu meiden. Nur wenige Wochen nach dem islamistischen Anschlag auf den Berliner CSD soll die Techno-Parade Rave the Planet am Samstag mit einer Schweigeminute beginnen. Hunderttausende Teilnehmer werden zwischen Siegessäule und Brandenburger Tor erwartet. Die Polizei hat zusammen mit dem Veranstalter das Sicherheitskonzept noch einmal überarbeitet. Bei Temperaturen weit über 30 Grad rechnen Rettungskräfte mit mehr Einsätzen.
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3: Der Sturz war entscheidend. Das bestätigt jetzt eine Rechtsmedizinerin im Mordprozess um eine 81-Jährige aus Kleinmachnow im Landkreis Potsdam-Mittelmark. Die Verteidigung hatte versucht, den Mordvorwurf mit möglichen Behandlungsfehlern zu entkräften. Dem widerspricht die Ärztin, die Frau starb an den Folgen des Raubüberfalls. Ende nächster Woche geht der Prozess weiter. Patricia Woschny, BB Radio Hauptstadtstudio in Potsdam.
4: Die Sperrzonen für Geflügelhalter im Kreis Oder-Spree wurden jetzt allesamt wieder aufgehoben. Eingerichtet wurden sie, weil es ja immer wieder neue Fälle der Newcastle-Geflügelkrankheit gab. Inzwischen ist die Region virusfrei, betroffene Betriebe wurden auch gereinigt und desinfiziert. Für Geflügel gilt eine Impfpflicht gegen die Viruskrankheit. Frank Philipp, BB Radio, Lokalstudio Oderland, Frankfurt.
5: Hier in Südbrandenburg kommt Gesundheitsberatung jetzt direkt ins Dorf. In Luckau startet im September ein DRK-Gesundheitsbus. Er fährt regelmäßig in die Ortsteile und bietet Beratung und Gesundheitschecks direkt vor Ort. Romy Ortwald, BB Radio, Lokalstudio Niederlausitz in Cottbus.
2: Auf der italienischen Insel Sizilien sitzen weiterhin tausende Urlauber fest. Grund ist der Ausbruch des Vulkans Ätna. Der spuckt seit Freitag Lava und Asche aus. Am größten Flughafen der Insel in Catania ist der Flugverkehr praktisch eingestellt. Für Busfahrten zum zweiten Flughafen der Insel verlangen Veranstalter Wucherpreise. 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
1: Mein schlimmster Auftritt war im Gefängnis. Wirklich, Justizvollzugsanstalt Heilbronn. Ein Kumpel von mir ist Wärter, hat gemeint, Özcan Bruder, kannst du dir vorstellen, bei uns im Gefängnis eine Show zu machen? Muss man sich vorstellen, es ist ein Sportplatz, Wände sind 10 Meter hoch, Stacheldraht drumherum. Und es war Sommer, 40 Grad, und die haben in der Mitte eine kleine Bühne aufgebaut. Mit Mikrofonständer. Habe ich zu meinem Kumpel gemeint, ich so, hey Bro, warum habt ihr keinen Sonnenschutz oder seitliche Wände hingemacht für die Sonne? Dann hat er gemeint, Özcan, wir Wärter, wir müssen aus jeder Perspektive auf die Bühne schauen können. Es kann sein, dass während deinem Auftritt einer der Insassen Schraubenzieher zieht, hochrennt und dir in den Hals sticht. Dann sehen wir das und dann können wir hoch und den wegziehen. Wann genau zieht ihr den dann weg? Dann habe ich gesagt, warum steht ihr nicht die ganze Zeit an der Bühne? Da hat gesagt, Morok, wir stehen doch nicht in der Sonne eine Stunde lang, Alter.
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2: Mit Alexander Kanja. Guten Morgen. Die Bundesregierung will den deutschen Geheimdienst reformieren und ihm mehr Befugnisse geben. So sollen wir besser auf mögliche Angriffe vorbereitet sein, wie beispielsweise der Drohnenangriff auf den Flughafen Leipzig-Halle. Auf Cyberangriffe soll der Verfassungsschutz angemessen reagieren können. Der Gesetzentwurf sieht vor, dass die Geheimdienste nicht nur beobachten, sondern auch einschreiten dürfen. Nicht nur vom Rhein werden historisch niedrige Pegelstände gemeldet, auch die Havel führt immer weniger Wasser. Freizeitkapitäne müssen an den Schleusen Wartezeiten von bis zu 2 Stunden in Kauf nehmen. Auf dem Rheinsberger Rhin im Nordwesten Brandenburgs soll der Fluss ab Freitag für Kajaks, Paddel- und Ruderboote gesperrt werden. Im Spreewald sind Paddler aufgefordert, die Schleusen zu meiden. Nur wenige Wochen nach dem islamistischen Anschlag auf den Berliner CSD soll die Techno-Parade Rave the Planet am Samstag mit einer Schweigeminute beginnen. Hunderttausende Teilnehmer werden zwischen Siegessäule und Brandenburger Tor erwartet. Die Polizei hat zusammen mit dem Veranstalter das Sicherheitskonzept noch einmal überarbeitet. Bei Temperaturen weit über 30 Grad rechnen Rettungskräfte mit mehr Einsätzen.
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3: Der Sturz war entscheidend. Das bestätigt jetzt eine Rechtsmedizinerin im Mordprozess um eine 81-Jährige aus Kleinmachnow im Landkreis Potsdam-Mittelmark. Die Verteidigung hatte versucht, den Mordvorwurf mit möglichen Behandlungsfehlern zu entkräften. Dem widerspricht die Ärztin, die Frau starb an den Folgen des Raubüberfalls. Ende nächster Woche geht der Prozess weiter. Patricia Woschny, BB-Radio Hauptstadtstudio in Potsdam.
4: Die Sperrzonen für Geflügelhalter im Kreis Oder-Spree wurden jetzt allesamt wieder aufgehoben. Eingerichtet wurden sie, weil es ja immer wieder neue Fälle der Newcastle-Geflügelkrankheit gab. Inzwischen ist die Region virusfrei, betroffene Betriebe wurden auch gereinigt und desinfiziert. Für Geflügel gilt eine Impfpflicht gegen die Viruskrankheit. Frank Philipp, BB Radio, Lokalstudio Oderland, Frankfurt.
5: Hier in Südbrandenburg kommt Gesundheitsberatung jetzt direkt ins Dorf. In Luckau startet im September ein DRK-Gesundheitsbus. Er fährt regelmäßig in die Ortsteile und bietet Beratung und Gesundheitschecks direkt vor Ort. Romy Ortwald, BB Radio, Lokalstudio Niederlausitz in Cottbus.
2: Auf der italienischen Insel Sizilien sitzen weiterhin tausende Urlauber fest. Grund ist der Ausbruch des Vulkans Ätna. Der spuckt seit Freitag Lava und Asche aus. Am größten Flughafen der Insel in Catania ist der Flugverkehr praktisch eingestellt. Für Busfahrten zum zweiten Flughafen der Insel verlangen Veranstalter Wucherpreise. 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
1: Ich hatte letztens einen Kumpel zum Fußballgucken eingeladen. Der hat sogar ein Geschenk mitgebracht. 6er-Pack Bier. Ich sag, wo holst du solche Einfälle her? Sagt er, nein, jetzt guck doch erstmal. Das ist ganz besonderes Bier. Jede Flasche hat ein anderes Flavor. Eine schmeckt nach Litschi, eine nach Cranberry, eine nach Kiwi. Ich sag, Ich war eigentlich mit dem Biergeschmack immer ganz zufrieden. Dann habe ich es vergessen. Ein paar Wochen später gucke ich alleine Fußball. Dortmund-Bayern, Wahnsinnsspiel. Ich rufe in die Küche, Schatz, würdest du bitte ausnahmsweise so lieb sein, mir ein Bier bringen, bitte, danke. Hat sie auch gemacht, kam mit der Pulle an, Kronkorken war schon ab, ich trinke. In der Kopfnote Zimt, Nelken, Lebkuchengewürz, im Abgang Kardamom. Ich mache ja jeden Spaß mit, ne? Aber eine Ecke für Dortmund in einem Spiel gegen die Bayern ist nicht der Moment. Für ein Weihnachtsbier, das nach Rentierscheiße schmeckt.
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1: 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Ariana Grande hat sich den Status Superstar verdient. 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
2: Mit Alexander Kanja. Guten Morgen. Die Bundesregierung will den deutschen Geheimdienst reformieren und ihm mehr Befugnisse geben. So sollen wir besser auf mögliche Angriffe vorbereitet sein, wie beispielsweise der Drohnenangriff auf den Flughafen Leipzig-Halle. Auf Cyberangriffe soll der Verfassungsschutz angemessen reagieren können. Der Gesetzentwurf sieht vor, dass die Geheimdienste nicht nur beobachten, sondern auch einschreiten dürfen. Nicht nur vom Rhein werden historisch niedrige Pegelstände gemeldet, auch die Havel führt immer weniger Wasser. Freizeitkapitäne müssen an den Schleusen Wartezeiten von bis zu 2 Stunden in Kauf nehmen. Auf dem Rheinsberger Rhin im Nordwesten Brandenburgs soll der Fluss ab Freitag für Kajaks, Paddel- und Ruderboote gesperrt werden. Im Spreewald sind Paddler aufgefordert, die Schleusen zu meiden. Nur wenige Wochen nach dem islamistischen Anschlag auf den Berliner CSD soll die Techno-Parade Rave the Planet am Samstag mit einer Schweigeminute beginnen. Hunderttausende Teilnehmer werden zwischen Siegessäule und Brandenburger Tor erwartet. Die Polizei hat zusammen mit dem Veranstalter das Sicherheitskonzept noch einmal überarbeitet. Bei Temperaturen weit über 30 Grad rechnen Rettungskräfte mit mehr Einsätzen.
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3: Der Sturz war entscheidend. Das bestätigt jetzt eine Rechtsmedizinerin im Mordprozess um eine 81-Jährige aus Kleinmachnow im Landkreis Potsdam-Mittelmark. Die Verteidigung hatte versucht, den Mordvorwurf mit möglichen Behandlungsfehlern zu entkräften. Dem widerspricht die Ärztin, die Frau starb an den Folgen des Raubüberfalls. Ende nächster Woche geht der Prozess weiter. Patricia Woschny, BB-Radio Hauptstadtstudio in Potsdam.
4: Die Sperrzonen für Geflügelhalter im Kreis Oder-Spree wurden jetzt allesamt wieder aufgehoben. Eingerichtet wurden sie, weil es ja immer wieder neue Fälle der Newcastle-Geflügelkrankheit gab. Inzwischen ist die Region virusfrei, betroffene Betriebe wurden auch gereinigt und desinfiziert. Für Geflügel gilt eine Impfpflicht gegen die Viruskrankheit. Frank Philipp, BB-Radio, Lokalstudio Oderland, Frankfurt.
5: Hier in Südbrandenburg kommt Gesundheitsberatung jetzt direkt ins Dorf. In Luckau startet im September ein DRK-Gesundheitsbus. Er fährt regelmäßig in die Ortsteile und bietet Beratung und Gesundheitschecks direkt vor Ort. Romy Ortwald, BB-Radio, Lokalstudio Niederlausitz in Cottbus.
2: Auf der italienischen Insel Sizilien sitzen weiterhin tausende Urlauber fest. Grund ist der Ausbruch des Vulkans Ätna. Der spuckt seit Freitag Lava und Asche aus. Am größten Flughafen der Insel in Catania ist der Flugverkehr praktisch eingestellt. Für Busfahrten zum zweiten Flughafen der Insel verlangen Veranstalter Wucherpreise. 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
1: Kennt ihr das? Du kriegst was geschenkt, wo du dich gar nicht so doll drüber freust. Es gab zum Beispiel irgendwann mal zu Weihnachten gab es Partner-Wellness. Mein Freund und ich alleine in so einem Tempel der Besinnlichkeit. So ein kleiner Wellness-Tempel mit Sauna und Whirlpool nur für zwei Leute. Also wir so rein, 20 Euro pro Person. Pro Stunde und pro Atemzug. Aber ist egal, es ist ja auch für einen ganz privat, man ist ganz allein. Es gibt nur einen ganz entscheidenden Nachteil. Wenn du ganz allein zu zweit in der Sauna bist, dann ist der Nachteil, dass du ganz allein zu zweit in der Sauna bist. Ich sag's mal so, die Gespräche stocken mal. Sonst können wir uns eigentlich ganz gut unterhalten. Aber dann sitzt man da nackt nebeneinander allein in der Sauna und sagt, und schön hier, ne? Mhm. Kinder sind Baumar, ne? Jo. Ach, morgen muss braune Tonne raus. Ja. Du sagst, was ist denn jetzt das Problem?
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2: Mit Alexander Kanja. Guten Morgen. Die Bundesregierung will den deutschen Geheimdienst reformieren und ihm mehr Befugnisse geben. So sollen wir besser auf mögliche Angriffe vorbereitet sein, wie beispielsweise der Drohnenangriff auf den Flughafen Leipzig-Halle. Auf Cyberangriffe soll der Verfassungsschutz angemessen reagieren können. Der Gesetzentwurf sieht vor, dass die Geheimdienste nicht nur beobachten, sondern auch einschreiten dürfen. Nicht nur vom Rhein werden historisch niedrige Pegelstände gemeldet, auch die Havel führt immer weniger Wasser. Freizeitkapitäne müssen an den Schleusen Wartezeiten von bis zu 2 Stunden in Kauf nehmen. Auf dem Rheinsberger Rhin im Nordwesten Brandenburgs soll der Fluss ab Freitag für Kajaks, Paddel- und Ruderboote gesperrt werden. Im Spreewald sind Paddler aufgefordert, die Schleusen zu meiden. Nur wenige Wochen nach dem islamistischen Anschlag auf den Berliner CSD soll die Techno-Parade Rave the Planet am Samstag mit einer Schweigeminute beginnen. Hunderttausende Teilnehmer werden zwischen Siegessäule und Brandenburger Tor erwartet. Die Polizei hat zusammen mit dem Veranstalter das Sicherheitskonzept noch einmal überarbeitet. Bei Temperaturen weit über 30 Grad rechnen Rettungskräfte mit mehr Einsätzen.
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3: Der Sturz war entscheidend. Das bestätigt jetzt eine Rechtsmedizinerin im Mordprozess um eine 81-Jährige aus Kleinmachnow im Landkreis Potsdam-Mittelmark. Die Verteidigung hatte versucht, den Mordvorwurf mit möglichen Behandlungsfehlern zu entkräften. Dem widerspricht die Ärztin, die Frau starb an den Folgen des Raubüberfalls. Ende nächster Woche geht der Prozess weiter. Patricia Woschny, BB Radio Hauptstadtstudio in Potsdam.
4: Die Sperrzonen für Geflügelhalter im Kreis Oder-Spree wurden jetzt allesamt wieder aufgehoben. Eingerichtet wurden sie, weil es ja immer wieder neue Fälle der Newcastle-Geflügelkrankheit gab. Inzwischen ist die Region virusfrei, betroffene Betriebe wurden auch gereinigt und desinfiziert. Für Geflügel gilt eine Impfpflicht gegen die Viruskrankheit. Frank Philipp, BB Radio, Lokalstudio Oderland, Frankfurt.
5: Hier in Südbrandenburg kommt Gesundheitsberatung jetzt direkt ins Dorf. In Luckau startet im September ein DRK-Gesundheitsbus. Er fährt regelmäßig in die Ortsteile und bietet Beratung und Gesundheitschecks direkt vor Ort. Romy Ortwald, BB Radio, Lokalstudio Niederlausitz in Cottbus.
2: Auf der italienischen Insel Sizilien sitzen weiterhin tausende Urlauber fest. Grund ist der Ausbruch des Vulkans Ätna. Der spuckt seit Freitag Lava und Asche aus. Am größten Flughafen der Insel in Catania ist der Flugverkehr praktisch eingestellt. Für Busfahrten zum zweiten Flughafen der Insel verlangen Veranstalter Wucherpreise. 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
1: Ein Kernthema, nichts Neues für euch, Vermenschlichung. Wir vermenschlichen die Hunde bis zum Abwinken. Da kommen so Sätze wie, guck mal, da kommt der Papa. Guck mal, da kommt der Papa. Also versprochen, das ist biologisch nicht möglich. Und auch der Versuch ist strafbar, ne? Nur zur Info. Diese Vermenschlichung geht aber noch viel weiter. Wir reden ja nahezu den ganzen Tag in ganzen Sätzen mit dem Hund. Machst du wohl Sitz? Ich hab dir doch gesagt, du sollst. Die Menschen kommen dann zu mir in den Unterricht. Herr Ritter, der Hund versteht jedes Wort, ne? Außer Platz. Ansonsten jedes Wort, ne? Diese Vermenschlichung hat in den letzten Jahren extrem zugenommen. Ich erkenne das an den Hundenamen. Ich will nicht sagen, jeder Hund hieß früher Hasse oder Rex, aber heute, ne? Lilly, Robin. Ne? Ich warte ja, dass einer mal hier im Berliner Park schreit, Chantal, Fuß! Ne?
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1: Mit Frank Philipp. Guten Morgen. Heute gibt es gleich ein doppeltes Himmelsspektakel in Brandenburg und Berlin zu sehen. Am Abend gibt es in der Region eine partielle Sonnenfinsternis zu beobachten. Los geht es gegen 19.15 Uhr, sagte uns Andreas Vogel vom Planetarium Bremen.
2: Es gibt ja spezielle Sonnenfinsternisbrillen mit Folien, wo nur noch sehr wenig Sonnenlicht durchkommt. Damit ist das dann keine Gefahr, aber bitte nicht mit bloßem Auge lange in die Sonne schauen oder im schlimmsten Fall sogar mit einem Fernglas oder einem Teleskop. Das kann ganz schnell sehr, sehr schwere Augenschäden verursachen.
1: In der Nacht ziehen dann noch die Perseiden über den Himmel und bringen einen Sternschnuppenregen. Einen Großeinsatz der Feuerwehr hat es am Dienstag in Berlin-Biesdorf gegeben. Dort brannten mehrere Wohnungen und das Dach eines Pflegeheimes. 120 Feuerwehrleute waren im Einsatz. 8 Menschen wurden verletzt. Das Gebäude wurde evakuiert und ist vorerst nicht bewohnbar. Und jetzt noch mehr aus unserer Region von unserer BB Radio Brandenburg-Reporterin Patricia Woschny.
3: Die Vorbereitungen für die Bombenentschärfung im Oranienburger Ortsteil Lenitz laufen. Ab heute wird rund um den Blindgänger das Grundwasser abgesenkt. Dafür ist ein Seitenarm der Havel für Schiffe gesperrt. Am 2. September soll die Bombe entschärft werden. Knapp 4.700 Menschen müssten dann ihre Wohnungen verlassen.
1: Danke, Patricia. Die Suche nach Verschütteten im Erdbebengebiet von Kolumbien in Südamerika geht weiter. Über 3000 Menschen gelten als vermisst. Die Zahl der Toten ist inzwischen auf über 200 gestiegen. Bei dem Beben wurden tausende Häuser zerstört oder beschädigt. 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
4: Einen schönen guten Morgen. Es ist Mittwoch und es wird heute wärmer als gestern, aber sehr angenehm immer noch. Temperaturen bis 26 Grad. Im Moment sind es 12. Es wird den ganzen Tag über sehr viel Sonne geben und eigentlich wahrscheinlich nicht eine einzige Wolke.
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5: Der BB-Radio-Straßenscanner zeigt mir noch nichts an, aber geblitzt wird unter anderem jetzt auf der B96 in Freienhofen. Habt ihr denn jetzt schon irgendwas gesehen? Könnt ihr natürlich immer gerne melden an die 0331 74 40 40.
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4: Schönen guten Morgen, heute ist Mittwoch und vielleicht habt ihr so Mitte der Woche so ein bisschen dieses Gefühl, wie könnte ich eigentlich wach werden? Wir holen euch da so raus aus diesem Loch. Gleich wird's funky mit Bruno Mars nach neuer Musik von Bibi Rexha, kennen wir schon aus den 90ern, aber aufgepimpt, als gäb's keinen Morgen. Viel Spaß mit New Religion.
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0: Nachrichten, hier ist BB Radio. Schönen guten Morgen. Ja, es sind ja noch Sommerferien. Manche fahren jetzt auf den letzten Drücker noch weg. Ich bin am Wochenende in Bad Wilsnack und ich bleibe in der Region. Morgen, beziehungsweise heute schon nach der Sendung, geht's erstmal nach Sachsen.
1: Schön.
0: Radebeul, ich weiß nicht, wer es kennt, bin schockverliebt in die Stadt, habe ein Hotel gefunden mit Badewanne. Ja. Das ist mir sehr wichtig, weil ich keine Zeit habe, zu Hause zu baden, weil ich auch gar keine Badewanne habe. Und das ist für mich ein Luxus, den ich eben sonst nicht habe.
1: Ja, also ich muss ja sagen, ich komme ja aus Dresden, bin ja ein gebürtiger Sachse. Es ist einfach alles schön dort. Es ist alles ein wunderschönes Bundesland. Fährst du alleine?
0: Na, mit Hund. Mit natürlich, Hund, ja. Uns gibt's ja nur im Doppelpack und ich bin gespannt, wie es wird, weil ich kenne Sachsen eigentlich nicht sehr. Ist mein erstes Mal Ferien dort.
1: Also, ich sag mal so, als Single in Sachsen ist die Frage, ob du zum Beispiel mit dem Dialekt, ja, mit dem Sächsisch leben könntest, wenn du einen netten Typen dort triffst. Oder ob du sagst, schwierig.
0: Also, wenn er sehr nett ist, ja, aber grundsätzlich, ich weiß, unpopuläre Meinung, bin ich nicht der größte Dialekt-Fan. Ja, ich liebe einfach wirklich das Hochdeutsch. Es ist, wie es ist.
1: Pass auf, damit du ein bisschen vorbereitet bist, ich hab dir mal was vorbereitet. Und zwar, So könnte ein Flirtversuch vor Ort bei dir im Hotel in Radebeul abends an der Bar klingen.
2: Ja. Nun guck mal her, du bist ja eine schöne, meine kleine Eierschecke. Wenn du so weitermachst, dann teile ich sogar meinen letzten Stollen mit dir. Und das will was heißen.
0: Ja. Also ich sag mal so, wenn so einer kommt, dann denke ich natürlich nochmal drüber nach.

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0: 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Schönen Mittwochmorgen und viel Spaß mit Newcomer MV.
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3: Es gab zwei Situationen, wo ich besonders Angst hatte vor meiner Mutter. Erste Situation, wenn der Boden frisch gewischt war. Für den Zeitraum des Nassseins. Dieser Boden ist kein Boden mehr. Ist ein Heiligtum, weißt, der hat so einen Schein, so. Für mich und meinen Bruder war es ein Spiel. Wir sind gesprungen von Teppich zu Couch, Couch, Teppich, hoch, runter, bim, bum, bam. Haben erst mein Bruder gestürzt auf den Boden. Ja, der sieht nur noch auf dem linken Auge leider, das ist. Die zweite Situation, wo ich richtig Angst hatte vor meiner Mutter, war, wenn meine Mutter gesagt hat, Mariano, hol mal Tomatensauce aus dem Keller. Ich panik direkt, weil ich dachte, was, wenn ich das jetzt nicht finde? Weil egal aus welcher Kultur du kommst, wenn du nicht gefunden hast, was deine Mutter dich zu suchen geschickt hat, jede Mutter hat dasselbe gesagt. Wenn ich jetzt komme und das selber finde.
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3: Mit Frank Philipp. Guten Morgen. Nach dem Brand eines Pflegeheimes in Berlin-Biesdorf wird die Ursache des Feuers gesucht. Dort brannten mehrere Wohnungen und das Dach. 8 Menschen wurden verletzt. Die Feuerwehr war im Großeinsatz. Die Suche nach Verschütteten im Erdbebengebiet von Kolumbien in Südamerika geht weiter. Über 3000 Menschen gelten noch als vermisst. Die Zahl der Toten ist inzwischen auf über 200 gestiegen.
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3: Wieder hat es einen Badeunfall in der Region gegeben. Eine 23-jährige Frau trieb bewusstlos auf dem Wasser des Kiessees Bestensee bei Königs Wusterhausen. Zeugen zogen die Frau aus dem Wasser. Sie kam ins Krankenhaus, wo sie verstarb. Einen ungewöhnlichen Fall von Tierquälerei untersucht die Polizei in Letschin im Kreis Märkisch-Oderland. Dort wurde ein Storch vom Kirchendach geschossen. In seinem Flügel steckten Diabolo-Geschosse von einem Luftgewehr. Der 2-jährige Storch wurde operiert und erholt sich nun in Frankfurt. Der Tierschutzverein hat eine Anzeige gestellt. 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
4: Einen schönen guten Morgen. Es ist Mittwoch und es wird heute wärmer als gestern, aber sehr angenehm immer noch. Temperaturen bis 26 Grad. Im Moment sind es 12. Es wird den ganzen Tag über sehr viel Sonne geben und eigentlich wahrscheinlich nicht eine einzige Wolke.
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5: Der BB-Radio-Straßenscanner zeigt mir noch nichts an, aber geblitzt wird unter anderem jetzt auf der B96 in Freienhofen. Habt ihr denn jetzt schon irgendwas gesehen? Könnt ihr natürlich immer gerne melden an die 0331 74 40 40.
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4: Schönen guten Morgen zum sanften Abschiedskuss für den Partner. Heute gibt es gleich Calvin Harris. I need your love. Jawohl. Viel Spaß jetzt mit aktueller Musik von Alex Warren. Den kennen wir eigentlich auch von etwas ruhigeren Balladen, aber der kann auch wild und funky. Hier ist Fever Dream.
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0: RBB-Radio, der Kaiser und Gerlinde Jenicke. Schönen guten Morgen, wer ist bei uns in der Show?
1: Ja, hallo, hier ist die Manuela. Schönen guten Morgen.
0: Hi, guten Morgen. Ich bin an meine Grenzen gestoßen, weil Jens sich gemeldet hat aus Königs Wusterhausen. Sein Sohn zockt die ganze Nacht, der ist 13 genau. Und er weiß nicht, was er machen soll. Was würdest du dann machen?
1: Genau, also ich komme gerade aus dem Urlaub mit 2 Enkelkindern, 11 und 15.
2: Ja.
1: Und da ist das gleiche Problem. Und die Eltern lösen das so ein bisschen so auch mit Reden. Aber nur Reden bringt auch nichts, weil die sind in ihrem Wahn drin. Und die haben zum Beispiel Limits und im Urlaub kriegen die noch weniger Limits, damit man mit denen auch was machen kann. Klar meutern sie, aber wenn sie nicht rankommen, kommen sie halt nicht mehr ran.
2: Limit, muss ich persönlich sagen, finde ich auch eine gute Idee. Ich habe ein befreundetes Pärchen, die lösen das Problem so, dass die den Router so einstellen, dass der sich nachts um 22 Uhr runterfährt und morgens um 6 wieder hochfährt. Das heißt, dass quasi...
1: Ja gut, dann hat man aber den ganzen Tag, ne?
2: Ja, aber wenigstens wird dann nachts mal geschlafen und die Kinder sitzen nicht quasi bis 1-2 Uhr vor der Glotze.
1: Aber was machst du, wenn du außerhalb bist, wenn du im Urlaub bist? Also ich weiß nicht, wie sie es machen, aber ich weiß, es gibt Apps, wo man den Kindern bestimmte Zeitlimits zuordnen kann, damit man am Tage mit den Kindern was machen kann, weil sonst haben die nur dieses Ding vor. Und ich sag mal so, ich bin jetzt schon über 60, da war es halt nicht so, ne? Wir hatten diese Probleme nicht.
0: Wir hatten ja nichts. Wir haben sie auch eine Kartoffel ins Zimmer geworfen, eine Rohe, und gesagt, viel Spaß, jetzt spiel mal damit. Eine halbe Stunde, dann kannst du wieder rauskommen, dann geht's wieder an die frische Luft. Wir hatten ja nichts.
1: Ich sag mal, die Herausforderung ist heute mit den Kindern einfach anders. Und das muss man auch, finde ich, akzeptieren und gucken, dass man da irgendwie ein anderes Limit findet. Mich kotzt es auch an, wenn die nur die Kopfhörer auf die Ohren haben und man was sagt und die hören dich überhaupt gar nicht.
2: Ja,
1: ne?
2: Ja, ja.
0: Vielen Dank, dass du dich in die Show gemeldet hast. Bin ja total glücklich über so viel Feedback heute, weil ich ja an meine Grenzen gestoßen bin in dieser ganzen Situation mit dem Zocken mitten in der Nacht. Also wenn ihr auch noch einen Tipp habt, gerne her damit 0331 74 40 40.

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1: Hallo, Sandra aus Brandenburg an der Havel.
2: Hallo.
1: Einen wunderschönen guten Morgen. Du kennst das Spiel. Wer am Ende der Woche die meisten richtigen Begriffe hat, gewinnt den Jackpot von 100 Euro. Aktuell liegt der Highscore allerdings bei 9.
2: Oh Gott.
1: Ja, das ist schon recht ordentlich, aber es ist möglich. Den richtigen Buchstaben dafür bekommst du von der lieben Ida.
3: Genau, ich sage A und du sagst Stopp. A.
2: Stopp.
3: Ich bin beim B, das war sehr schnell.
1: Dann geht's los mit der Stadt mit B.
2: Berlin.
1: Land.
2: Belgien.
1: Fluss.
2: Brahmaputra.
1: Schlechtes Geschenk zum Jahrestag.
2: Ein Busgutschein.
1: Etwas, das Vegetarier essen.
2: Bambus.
1: Typisch Mann mit B.
2: Blöd.
1: Eine peinliche Situation mit B.
2: Bus verpasst.
1: Ausrede beim Sport.
2: Bein gebrochen.
1: Kündigungsgrund.
2: Bald zu spät gekommen.
1: Na, das nehmen wir gerade noch so mit. Jetzt muss ich allerdings fragen, was war das für ein Fluss?
2: Brahmaputra.
3: Hab schon gegoogelt, ist ein Strom in Asien.
1: Oh, Wahnsinn.
3: Genau. Ja.
1: Wahnsinn.
3: Sandra, das waren dementsprechend auch ganz genau 9.
1: Na, unfassbar. Oh,
3: ja, super. Richtig krass.
1: Ja, da sagen wir mal herzlichen Glückwunsch. Das heißt, aktuell wird der Jackpot geteilt. Ich drück dir die Daumen. 2 Runden gibt's ja noch. Freitag wissen wir's, ob die 50 Euro dann zu dir gehen.
2: Okay, super. Ich danke.
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0: Herzlich willkommen im Mittwoch, es ist Punkt 6.
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2: Mit Frank Philipp, guten Morgen. Heute gibt es gleich ein doppeltes Himmelsspektakel in Brandenburg und Berlin zu sehen. Am Abend gibt es in der Region eine partielle Sonnenfinsternis zu beobachten. Los geht es gegen 19.15 Uhr, sagte uns Andreas Vogel vom Planetarium Bremen.
3: Es gibt ja spezielle Sonnenfinsternisbrillen mit Folien, wo nur noch sehr wenig Sonnenlicht durchkommt. Damit ist das dann keine Gefahr, aber bitte nicht mit bloßem Auge lange in die Sonne schauen oder im schlimmsten Fall sogar mit einem Fernglas oder einem Teleskop. Das kann ganz schnell sehr, sehr schwere Augenschäden verursachen.
2: In der Nacht ziehen dann noch die Perseiden über den Himmel und bringen einen Sternschnuppenregen. Einen Großeinsatz der Feuerwehr hat es am Dienstag in Berlin-Biesdorf gegeben. Dort brannten mehrere Wohnungen und das Dach eines Pflegeheimes. 120 Feuerwehrleute waren im Einsatz, 8 Menschen wurden verletzt. Das Gebäude wurde evakuiert und ist vorerst nicht bewohnbar. Und jetzt noch mehr aus unserer Region von unserer BB Radio Brandenburg-Reporterin Patricia Woschny.
4: Die Vorbereitungen für die Bombenentschärfung im Oranienburger Ortsteil Lehnitz laufen. Ab heute wird rund um den Blindgänger das Grundwasser abgesenkt. Dafür ist ein Seitenarm der Havel für Schiffe gesperrt. Am 2. September soll die Bombe entschärft werden. Knapp 4.700 Menschen müssten dann ihre Wohnungen verlassen.
2: Danke, Patricia. Die Suche nach Verschütteten im Erdbebengebiet von Kolumbien in Südamerika geht weiter. Über 3000 Menschen gelten als vermisst. Die Zahl der Toten ist inzwischen auf über 200 gestiegen. Bei dem Beben wurden tausende Häuser zerstört oder beschädigt. 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
5: 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Es ist noch sehr kalt im Moment, muss ich sagen. 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
6: Stimmt.
5: 9 Grad hier in Potsdam und auch in Finsterwalde. Später so 24 bis 27 Grad mit viel Sonne immerhin. Und morgen legen wir noch einen drauf, da sind bis zu 31 Grad drin. 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
7: Achtung, es gab einen Unfall auf der A10, dem östlichen Berliner Ring Richtung Dreieck-Barnim zwischen Rüdersdorf und Hellersdorf. Das zeigt mir der BB-Radio-Straßenscanner an. Aktuell ist hier nur die linke Spur frei. Und dann haben wir noch einen Unfall, diesmal auf der A11 Höhe des Grenzübergangs Pornellen. Hier hat es auf der polnischen Seite gekracht, deshalb sind hier aktuell beide Richtungen voll gesperrt. Geblitzt wird aktuell auf der B2 der Leipziger Straße Richtung Belitz, Höhe Sedin. Habt ihr noch irgendwas gesehen, Staus oder Blitzer? Könnt ihr auch gerne melden an die 0331 74 40 40.
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7: Ja, ab sofort nicht nur mit dem Ersatzkaiser Frank, sondern auch mit der Ersatzgerlinde. Die ist jetzt nämlich auch im Urlaub mit Ida. Herzlich willkommen in der Show.
5: Dankeschön, guten Morgen. Naja, und schämst du dich eigentlich ein bisschen? Weil so 6 Runden in Folge verlieren. Also ihr habt natürlich gewonnen, ja. Wir sehen es positiv bei Schlag den Kaiser gegen Frank. Und ich würde sagen, alle guten Dinge sind doch 7. Wir setzen noch einen drauf. Um 6:45 gibt es die nächste Runde.
7: Ja, naja, mal sehen. So, ich freue mich gleich auf einen meiner absoluten Lieblingshits. Wäre für mich persönlich der Sommerhit 2026. Save My Love von Kygo. Und los geht's mit der wunderschönen Holy Humberstone.
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0: BB Radio ist hier am Mittwoch, es ist 6 Uhr und 10 Minuten. Der Kaiser und Gerlinde Jenicke im kompletten Urlaubsmodus. Heute mit Ida und Frank.
1: Morgen.
0: Und es ist ein lustiges Thema gestern bei uns hier in der Redaktion aufgekommen. Da habt ihr bestimmt alle sofort was im Kopf. Und zwar, wann habt ihr das letzte Mal etwas gemacht, was ihr sonst eigentlich nur in der Kindheit gemacht habt? Bei Ida und bei mir ist es nicht mal 24 Stunden her, dass das passiert ist. Und es ist sehr kurios. Erzählen wir gleich um 6.40 Uhr.
1: Und eine Sache aus der Kindheit machen wir alle täglich zusammen. Stadtland Plus spielen ist euer und unser Lieblingsspiel und deswegen spielen wir die nächste Runde um 7:45.
0: Und dann haben wir auch noch einen Tisch für euch reserviert an einer der lustigsten Locations überhaupt. Ihr geht morgen in den Quatsch Comedy Club Berlin. 9:45 gibt's die Karten.
1: Ich muss sagen, es passiert ja wirklich viel zu selten, dass mich mal jemand in so einen tropischen Urlaub einlädt, ne? Also irgendwie so ja, Karibik,
0: nicht so
1: 34
0: vor,
1: Grad, Strand auch gerne, abends dann noch sitzen, Feuerschale, Cocktail, alles da. Und natürlich auch Musik. Ich wäre auch zufrieden, wenn es nicht mal eine Band ist, sondern ein DJ, der auflegt. Beispielsweise Kairo, würde ich ja sagen, reicht mir. Ja, hier zum Beispiel, Save My Love.

0: 6.15 Uhr, guten Morgen.
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2: Jetzt wird's ganz finster. Das gilt ja für viele Schlagzeilen im Moment, aber auf die partielle Sonnenfinsternis freuen wir uns. Vermutlich klingt das dann so.
3: Und da kommt der Mond von links. Was für ein Antritt. Jetzt schiebt er sich Stück für Stück vor die Sonne. Die ist nur noch eine lächerliche Sichel. Aber nach nur einer Minute kommt sie zurück. Was für ein Comeback. Hier am Himmel.
2: In der Realität ist es ja meistens unspektakulärer. Irgendwer ruft immer wieder.
4: Hier, jetzt geht's, glaube ich, los.
2: Ein anderer fotografiert permanent, aber nur Wolken. Irgendwer lenkt ab.
4: Hier, ist das der große Wagen oder die Perseiden?
2: Und am Ende sagt irgendein ganz Schlauer.
3: Ich habe die Sonnenfinsternis parallel über Livestream in Spanien und Grönland gesehen. War viel besser.
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0: Einen wunderschönen guten Morgen. Hier ist BB Radio.
1: Morgen.
0: 6.27 Uhr. Der Kaiser und Gerlinde Jenicke in Vertretungsform von ja, Frank so, und Ida.
1: So sieht's aus. Guten Morgen.
0: Wir machen hier weiter natürlich wie gewohnt mit mehr Vielfalt in unserer Playlist. Ist ja gerade auch Hochzeitssaison und ist ja völlig egal, wie man heiratet, ob groß, klein. Wichtig ist, man muss danach unter das Hochzeitsvideo Alex Warren mit Ordinary legen als Musiktitel.
1: Ach, echt, ja?
0: Ist das Hochzeitslied überhaupt? Haben wir gleich mit dabei für euch. Außerdem so richtig zwei Künstler, die wir lieben bei uns in Brandenburg und Berlin. Leonie und Callum Scott aktuell mit Stay als nächstes.
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13: Mit Frank Philipp. Guten Morgen. Nach dem Brand eines Pflegeheimes in Berlin-Biesdorf wird die Ursache des Feuers gesucht. Dort brannten mehrere Wohnungen und das Dach. 8 Menschen wurden verletzt. Die Feuerwehr war im Großeinsatz. Die Suche nach Verschütteten im Erdbebengebiet von Kolumbien in Südamerika geht weiter. Über 3000 Menschen gelten noch als vermisst. Die Zahl der Toten ist inzwischen auf über 200 gestiegen.
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13: Wieder hat es einen Badeunfall in der Region gegeben. Eine 23-jährige Frau trieb bewusstlos auf dem Wasser des Kiessees Bestensee bei Königs Wusterhausen. Zeugen zogen die Frau aus dem Wasser. Sie kam ins Krankenhaus, wo sie verstarb. Einen ungewöhnlichen Fall von Tierquälerei untersucht die Polizei in Letschin im Kreis Märkisch-Oderland. Dort wurde ein Storch vom Kirchendach geschossen. In seinem Flügel steckten Diabolo-Geschosse von einem Luftgewehr. Der 2-jährige Storch wurde operiert und erholt sich nun in Frankfurt. Der Tierschutzverein hat eine Anzeige gestellt. 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
0: Für ganz Brandenburg und Berlin zuverlässig und genau für eure Region. Schönen guten Morgen damit, hier in Frankfurt-Oder, in Eisenhüttenstadt und im gesamten Oderland. Noch ziemlich kalt im Moment, 10 Grad in Strausberg und in Eisenhüttenstadt. Später dann 24 bis 27 Grad mit viel Sonne. Morgen sonnig bei bis zu 31 Grad. 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
1: Achtung, wir haben schon einige Unfälle, zum Beispiel auf der A10, dem östlichen Ring Richtung Dreieck-Barnim, zwischen Rüdersdorf und Hellersdorf. Aktuell ist hier nur die linke Spur frei. Dann hat's gekracht auf der A11, Höhe des Grenzübergangs Pommeln. Hier gab's auf polnischer Seite einen Unfall. Deshalb hier aktuell beide Richtungen voll gesperrt. Und dann haben wir noch einen Unfall, diesmal auf der A12 Richtung Frankfurt-Oder, zwischen Fürstenwalde-Ost und Briesen. Hier kommt ihr im Moment aber noch gut durch. Geblitzt wird auf der B2, der Leipziger Straße Richtung Beelitz, Höhe Sedin. Habt ihr ansonsten noch irgendwas gesehen, Staus oder Blitzer, bitte melden per Anruf oder WhatsApp 0331 74 40 40. 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
1: Ja, herzlich willkommen im Mittwoch, 6.32 Uhr, der Kaiser und Gerlinde Jenike im kompletten Urlaubsmodus. Deswegen ab sofort Ida und Frank für euch da.
16: Schönen guten Morgen. Und wenn ich jetzt vom Pfeifregister rede, dann meine ich nicht eure etwas komischen Kollegen, die immer irgendwie alles nicht hinbekommen, die pfeifen.
1: Ach so.
16: Sondern das ist, wenn man sehr extrem hoch singen kann. Und das können weltweit tatsächlich nicht so viele Leute. Aber Ariana Grande, die kann's. Haben wir gleich im Remix von Zed für euch am Start. Und vorher hier zwei absolut talentierte Künstler mit ihrer aktuellen Stay, das sind Leonie und Callum Scott.
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0: Wann habt ihr zum letzten Mal was gemacht, was ihr ansonsten eigentlich immer nur in der Kindheit gemacht habt? Guten Morgen, hier ist BB-Radio am Mittwoch, 6.40 Uhr. Das kam gestern irgendwie das Thema bei uns in der Redaktion auf und das war ganz spannend, was da für Antworten bei rumgekommen sind. Bei mir ist es ein bisschen peinlich, deswegen ich sag's einfach mal frei weg. Ich fahre wieder Zugsimulator. PC? Ja, ich weiß auch nicht. Ich war früher schon immer so ein Eisenbahnfan und ich habe das früher auch gemacht und habe das jetzt wiederentdeckt und habe jetzt festgestellt, oh, Grafik und so weiter ist ja alles viel, viel besser, ist ja viel toller, sieht ja wirklich aus wie echt. Und dann habe ich auch so ein kleines Führerpult mit so richtigen Hebeln und dann sitze ich da an.
1: Ernst.
0: Ja, doch. Und dann sitze ich da an meinem Schreibtisch.
1: Und dann fährst du stundenlang von...
0: Ja, aktuell fahre ich den RE50 von Dresden nach Leipzig Hauptbahnhof, weil die Strecke ist am besten ausgearbeitet.
1: Achso, ich dachte, weil die da gerade zu wenig Personal...
0: Ja, ich weiß, es ist ein bisschen peinlich, aber es ist meine Macke tatsächlich, meine Kindheitmacke.
1: Ich finde es ein bisschen süß.
0: Ja, was denn bei dir?
1: Ja, ich kann nicht verstehen, weil ich bin jetzt nicht so die Zockerin, aber ich bastel mit so Perlen.
0: Was?
1: Ja, so Armbänder oder auch Ketten für die Sonnenbrille, weißt du? Die
0: nicht
1: so,
0: dein, wirklich?
1: Damit die so nicht runterfallen. Ja, verschenke ich auch. Sag ich immer zum Geburtstag, hier habt ihr was gebastelt.
0: Wie früher. Das ist ja niedlich. Sitzt du da zu Hause an deinem Schreibtisch? Oder?
1: Nö, schön auf dem Sofa, dann fällt auch immer mal was um, hat man überall Perlen. Aber macht Spaß.
0: Ja, manchmal ist es doch wirklich schön, wenn man nochmal so ein bisschen Kind sein kann. Wann habt ihr denn das letzte Mal was gemacht, was ihr ansonsten eigentlich immer nur in der Kindheit gemacht habt? Kann auch sehr peinlich sein, weil peinlicher als, also zumindest bei mir wird es eh nicht.
1: Stimmt.
0: 0331 74 40 40.

0: 6.45 Uhr.
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2: Den Frank besiegen und unsere exklusive BB Radio Tasse gewinnen, das versucht heute Bernd aus Rathenow. Guten Morgen.
3: Ja, guten Morgen.
0: Bernd. Ich drück dir nicht die Daumen, aber...
3: Dann
2: komm
3: mir klar.
2: Also, hier sind nochmal die Regeln für euch zwei. Ich gebe euch nacheinander Tipps zu einem Begriff. Und wer die Lösung hat, ruft sofort rein. Wenn die Antwort falsch ist, hat der andere gewonnen.
0: Alles klar.
2: Und los geht's. Ich arbeite hart, doch man sieht mir das von außen selten an.
0: Könnte ich sein, aber...
2: Tipp 2. Ich bin heißblütig, aber nur, wenn man mich darum bittet.
0: Okay.
2: Machen noch einen, Bernd, oder?
3: Ja.
2: Ich wohne meistens zwischen Schränken und Herdplatten.
0: Ein Ofen. Ein Herd. Also ein Ofen. Backofen. Ja?
2: Der Backofen ist es.
3: Der Backofen, ja.
2: Ah!
0: Lieber Bernd, es tut mir leid, aber also zweimal mache ich's noch. Also zweimal kannst du mich noch schlagen. Also einfach nochmal probieren.
3: Ja, klar.
2: Bernd, danke dir fürs Mitspielen und bis bald.
3: Alles klar, ich danke euch.
2: Tschüssi.
3: Tschüss.
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0: BB Radio. Mittwochmorgen, 6.56 Uhr. Der
1: Guten
0: Kaiser
1: Morgen.
0: Und Gerlinde Jeneke in Form von Frank und Ida.
1: Jawohl.
0: Und noch mehr Urlaubsgefühl außer Vertretung gibt's bei uns ab 7 mit einem der Top 20er Sommerhits, Cyril Stumbling In. Was für ein Hammer-Song, ja. Aus den 10ern, so richtig cooler Pop mit ordentlich Beat zum Wachwerden, Pumped Up Kicks und eine aktuelle Stimme überall in den Charts vertreten. Teddy Swims, Mr. Know It All, gleich hier.
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11: Udo Beyer aus Eisenhüttenstadt. Er ist einer der besten Kugelstoßer der Welt. In seiner aktiven Zeit stellte er unter anderem 3 Weltrekorde auf und wurde 1976 Olympiasieger in Montreal. Auf der Berlinale 2013 wurde er in dem Dokumentarfilm Einzelkämpfer gezeigt. Seit 1996 betreibt Udo Beyer ein Reisebüro in Potsdam.
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13: Mittwochmorgen, es ist Punkt 7.
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14: Mit Frank Philipp, guten Morgen. Heute gibt es gleich ein doppeltes Himmelsspektakel in Brandenburg und Berlin zu sehen. Am Abend gibt es in der Region eine partielle Sonnenfinsternis zu beobachten. Los geht es gegen 19.15 Uhr, sagte uns Andreas Vogel vom Planetarium Bremen.
15: So gegen 20 Uhr, zwischen 20 Uhr und 20.30 Uhr, je nachdem wo man ist, da haben wir das Maximum der Finsternis. Da ist dann nur noch der obere Sonnenrand zu sehen und der untere Sonnenrand, der untere Teil der Sonne ist dann komplett bedeckt. Das heißt, man hat nur noch eine schmale Sonnensichel. Sieht so ein bisschen aus wie der Mond.
14: In der Nacht ziehen dann noch die Perseiden über den Himmel und bringen einen Sternschnuppenregen. Deutschlands Geheimdienste sollen mehr Befugnis bekommen. Grund sind die veränderte politische Lage sowie hybride Angriffe auf Deutschland von außen. Vor allem im IT-Bereich soll aufgestockt werden. Trojaner abhören oder Fake News verbreiten sollen erlaubt werden, will das Bundeskabinett heute beschließen. Und jetzt noch mehr aus unserer Region von unserer BB-Radio Brandenburg-Reporterin Romy Ortwald.
16: In Brandenburg an der Havel wird die Straßenbahn am Samstag zur Bühne. Zum Höfefest fährt die Theatertram als Linie 6 mit Musik, Schauspiel und Gedichten durch die Stadt. Los geht's am Hauptbahnhof. Fahrgäste können unterwegs ein- und aussteigen.
14: Danke, Romy. Ab heute gelten auch neue Vorschriften für Lebensmittelverpackungen in der EU. Vor allem sollen die Chemikalien in den Verpackungen reduziert werden. Das soll Umwelt und Gesundheit schonen. 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
17: Es wäre auch wirklich so typisch Deutschland, wenn heute Sonnenfinsternis und wir könnten nichts sehen, weil nur Wolken
18: am Himmel. Das stimmt, aber
17: ist nicht so.
18: Yay!
17: Yeah. Wir haben heute ganz viel Sonne. Es ist im Grunde kaum mal eine Wolke überhaupt zu sehen. Im Moment 11 Grad in Eisenhüttenstadt, 10 in Niederfino, später 24 bis 27 Grad und morgen auch viel Sonne bei bis zu 31 Grad.
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13: Der BB-Radio-Straßenscanner zeigt an, dass es leider einige Unfälle gibt. Zum Beispiel auf der A10, dem östlichen Ring Richtung Dreieck-Barnim, zwischen Rüdersdorf und Hellersdorf. Aktuell nur die linke Spur hier frei. Und dann haben wir die A12. Auch hier hat es gekracht Richtung Frankfurt-Oder zwischen Fürstenwalde-Ost und Briesen. Hier gibt es aber noch nicht allzu viele Behinderungen. Dann haben wir einen Polizeieinsatz in Eberswalde, und zwar auf der Breitenstraße zwischen der Ackerstraße und dem Lindenpark ist hier aktuell der Bahnübergang gesperrt. Macht hier also am besten einen Bogen drum. Und wo wird geblitzt? Unter anderem auf der A9 in der Überfahrt zur A10, dem südlichen Berliner Ring, Richtung Dreieck Spreeau, direkt im Dreieck Potsdam. Habt ihr noch irgendwas gesehen, Staus oder Blitzer, bitte anrufen oder WhatsApp schicken, 0331 74 40 40.
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13: Guten Morgen. Ja, guten Morgen. Ihr kennt das sicherlich auch aus dem Büro. Da seid ihr wahrscheinlich auch gerade im Vertretungsmodus. So ist es auch hier bei uns. Der Kaiser und Gerlinde sind im Urlaub. Kaisi kommt am Montag wieder. Wir sind Ida und Frank. Einen wunderschönen guten Morgen. Und gleich bei uns in der Show der lebende Beweis dafür, dass man schlau und lustig gleichzeitig sein kann. Wir haben den lustigsten Arzt Deutschlands bei uns, Dr. Eckart von Hirschhausen.
17: Oh ja.
13: Bei den besten Comedians Deutschlands um 7:45.
17: Vorher gibt es natürlich hier Sound zum Wachwerden, ganz entspannt mit Cyril, so durch den Tag viben. Oder hier erstmal, ja, schon mal eine kleine Gänsehaut mit Teddy Swims und Mr. Know-It-All.
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0: Mittwochmorgen, hier ist BB Radio. Einen wunderschönen guten Morgen, der Kaiser und Gelinde Jenike. Heute mit Frank und Ida.
1: Ja, und wir sprechen über Sachen, die wir in der Kindheit quasi zuletzt gemacht haben und jetzt wieder. Also ja. Frank spielt zum Beispiel Zugsimulator.
0: Ja, ist tatsächlich so.
1: Ich bastel mit Perlen, so Armbänder und solche Geschichten.
0: Ja.
1: Und Vincent?
2: Ich hatte gerade vorgestern wieder so einen richtig schönen Kellerfund. Ich habe meine alte Carrera-Bahn wiedergefunden.
3: Oi.
2: Hab die ausgepackt und ihr müsst euch das wirklich so verstehen. Ich saß im Schneidersitz, habe beide Controller in der Hand gehabt und habe einfach nur die Knöpfe gedrückt
1: Hast
2: und mich
1: Rennen
2: gefreut.
1: Gegen dich selber gefahren?
2: Ich habe mich selbst gefolgt, ja.
0: Ich frage mich gerade, ist das vielleicht auch so ein bisschen so ein Jungs-Männer-Ding, dass vor allen Dingen wir so die Sachen, die wir in der Kindheit mal cool fanden, auch im Alter noch cool finden? Also Carrera-Bahn fände ich auch toll. Würde ich auch gerne nochmal machen.
2: Na, vor allen Dingen war ich froh, dass die noch da ist, weil du kennst das ja, wenn man mit einer Frau zusammenzieht, jetzt nicht Frauenbashing hier betreiben, aber das verschwindet dann gern mal alles aus dem Haushalt. Aber die war tatsächlich in der letzten Ecke im Keller noch zu finden und dementsprechend habe ich mich darüber sehr gefreut.
0: Frage an dich, Ida, als Frau, wenn du jetzt quasi einen Mann kennenlernst, du bist ja aktuell Single und dann feststellst, okay, der sitzt halt nachmittags vorm PC an so einem Führerpult und fährt einmal Zug von Dresden nach Leipzig. Löst das was bei dir aus, oder?
1: Ich wollte gerade sagen, kommt auf die Strecke an. Wenn er eine coole Bahnstrecke fährt, würde ich sagen, ist okay.
0: Was macht ihr denn als Erwachsene jetzt wieder, was ihr eigentlich nur in der Kindheit gemacht habt? 0331 74 40 40.
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0: 7.16 Uhr. Guten Morgen, der Kaiser und Gerlinde Jenicke bei BB Radio. Jetzt mit Eckart von Hirschhausen.
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3: Es muss ja nicht tanzen sein, aber Frauen spätestens ab der Lebensmittel, die kriegen Hummeln in den Händen. Die wollen sich entwickeln, die wollen neue Sachen entdecken, die wollen an neue Reiseziele, die wollen neue Leute kennenlernen. Und die Typen meistens, die denken, boah, lass die reden, das sind die Hormone, das geht vorbei. Und die Frauen hören sich das ein, zwei Jahre an und dann sind die weg. Mit dem Yoga-Lehrer. Weil der so beweglich ist. Jungs, wenn ihr einen Yoga-Kurs macht, das ist die beste Chance. Da machen Frauen freiwillig Dinge, da bettelst du in der Ehe sonst lange für, ja? Frauen lassen sich das nicht lange bieten. Die sind dann weg. Und was passiert dann, wenn der Typ ewig nicht sich entwickelt und dann wollen die Frauen über Gefühle reden und denkst, das ging doch bisher auch ohne. Was passiert dann? Dann fallen die Männer plötzlich in ein tiefes Loch. Und dann werden die depressiv und kommen in eine psychosomatische Klinik. Und Männer, ratet mal, was ihr da machen müsst. Yoga, Achtsamkeit und über Gefühle reden.
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1: 7:24 Uhr.

0: schön, oder? BB Radio 7:27 Uhr, der
1: Guten
0: Kaiser
1: Morgen.
0: Und Gerlinde Jenike mit Frank und Ida. Die Sonne scheint, Temperaturen
1: sehr
0: kommen
1: schön,
0: dann noch.
1: Ja.
0: Ja, wird richtig ein toller Sommertag heute. Und dazu holt uns gleich Rihanna hier mit einem fetten Zehner aus dem Bett. Wir haben Newcomer Sound von Olivia Dean, eine krasse, soulige Stimme oder auch einer der beliebtesten Künstler bei uns zurzeit ist Kamrat mit Hug Yourself, gleich hier.
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12: Mit Frank Philipp. Guten Morgen. Nach dem Brand eines Pflegeheimes in Berlin-Biesdorf wird die Ursache des Feuers gesucht. Dort brannten mehrere Wohnungen und das Dach. 8 Menschen wurden verletzt. Die Feuerwehr war im Großeinsatz. Die Suche nach Verschütteten im Erdbebengebiet von Kolumbien in Südamerika geht weiter. Über 3000 Menschen gelten noch als vermisst. Die Zahl der Toten ist inzwischen auf über 200 gestiegen.
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12: Wieder hat es einen Badeunfall in der Region gegeben. Eine 23-jährige Frau trieb bewusstlos auf dem Wasser des Kiessees Bestensee bei Königs Wusterhausen. Zeugen zogen die Frau aus dem Wasser. Sie kam ins Krankenhaus, wo sie verstarb. Einen ungewöhnlichen Fall von Tierquälerei untersucht die Polizei in Letschin im Kreis Märkisch-Oderland. Dort wurde ein Storch vom Kirchendach geschossen. In seinem Flügel steckten Diabolo-Geschosse von einem Luftgewehr. Der zweijährige Storch wurde operiert und erholt sich nun in Frankfurt. Der Tierschutzverein hat eine Anzeige gestellt. 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
0: Für ganz Brandenburg und Berlin zuverlässig und genau für eure Region. Schönen guten Morgen damit, hier in Frankfurt-Oder, in Eisenhüttenstadt und im gesamten Oderland. Noch ziemlich kalt im Moment, 10 Grad in Strausberg und in Eisenhüttenstadt. Später dann 24 bis 27 Grad mit viel Sonne. Morgen sonnig bei bis zu 31 Grad. 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
1: 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Und der BB-Radio-Straßenscanner zeigt an. Wir haben einige Unfälle aktuell, unter anderem auf der A10, dem östlichen Ring Richtung Dreieck-Barnim zwischen Rüdersdorf und Hellersdorf. Aktuell ist hier nur die linke Spur frei. Dann hat's gekracht auf der A12 Richtung Frankfurt-Oder zwischen Fürstenwalde-Ost und Briesen. Hier kommt ihr aber aktuell noch ziemlich gut dran vorbei. Und im Stadtverkehr Berlin, da läuft's auch noch. Da haben wir nur die üblichen 10 Minuten auf der A100, einmal ab der Wechsstraße und in der Gegenrichtung Richtung Süden ab Innsbrucker Platz. Geblitzt wird auf der A10, dem nördlichen Ring in der Überfahrt zur A24 Richtung Hamburg. Direkt im Dreieck-Havelland. Eure Staus, eure Blitze, habt ihr noch was gesehen? Meldet's gerne per Anruf oder WhatsApp 0331 74 40 40. 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
9: Guten Morgen!
1: Ja, guten Morgen heute im Urlaubsmodus mit Ida und Frank.
0: Morgen!
1: Und heute ja ganz besonderer Tag. Punkt 19 Uhr soll's losgehen mit der partiellen Sonnenfinsternis. Mhm. 90% der Sonne werden dann verdeckt sein. Ganz wichtig, ich will jetzt nicht hier wie die Mama oder der Papa klingen, aber es ist wirklich wichtig. Man muss da so eine spezielle Brille tragen. Man darf da nicht einfach so reingucken, denn ansonsten kannst du richtig Augenschäden bekommen.
0: Das ist krass.
1: Aber die sind angeblich längst überall ausverkauft.
0: Ja, also wir können uns auch selber was basteln. Ich erkläre mal in 7 Minuten wie. Ist ja auch für Kinder cool, basteln, in die Sonne gucken. Alles eine tolle Sache. Außerdem gibt es hier gleich natürlich 10er-Sound. Richtig dicke Beats, richtig Party mit Rihanna schon. Und vorher hier die aktuelle von Olivia Dean. Das ist Man I Need.
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0: Radio ist hier am Tag der Sonnenfinsternis um 7.42 Uhr. Der Kaiser und Gerlinde Jenike heute mit Ida und Frank. Ja, Tag der Sonnenfinsternis. Mhm. Das ist natürlich heute für alle das ganz große Thema. Gegen 19 Uhr soll das losgehen und Sonnenfinsternis hat man eigentlich relativ häufig, aber meistens ist die Sonne halt nur zu 10%, 20%, 30% bedeckt. Das ist jetzt nicht so ein Riesending. Heute ist das anders. Bis zu 90%
1: richtig
0: ist
1: cool.
0: Der Bedeckungsgrad, also wirklich fast komplett und das soll so gegen 19 Uhr losgehen.
1: Es ist wirklich krass, aber halt auch wichtig, da nicht einfach reingucken. Habt ihr wahrscheinlich auch schon gehört, es gibt ja diese Sonnenfinsternisbrillen, so kriegt man beim Optiker oder Buchhandlung. Aber es gibt keine mehr. Ich sehe das auch die ganze Zeit so bei Facebook und so, die Leute fragen, wo kriege ich so eine Brille her? Man kann auch selber basteln, so eine Lochkamera. Da braucht man eine Chipsdose, Transparentpapier und einen Piekser. Wir haben euch ein Video dazu gedreht. Das gibt's auf BB Radio Official in der Story.
0: Und wie ist es eigentlich mit Angucken heute? Also guckst du es dir an? 19 Uhr geht's los?
1: Ja, Maximum ist ja so 20:30.
0: Das ist spät.
1: Ist spät für alle, die hier wie wir früh aufstehen. Weiß ich nicht, finde ich. Also weiß ich nicht, wie ich das machen soll.
0: Ich finde, wir sollten mal beim Chef anrufen und fragen, ob wir morgen vielleicht mal erst um 7 anfangen können.
1: Ja, es wird ja auch niemand zuhören. Hallo, von euch in Brandenburg. Alle gucken ja Sonnenfinsternis.
0: Und die nächste Sonnenfinsternis in der Art ist 2081. Das wird schwer für mich. Ja,
1: und dann brauchen wir auch nicht mehr länger schlafen, weil dann ist es vorbei.
0: So sieht's aus.

0: 7.45 Uhr.
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2: Hallo, Sandra aus Brandenburg an der Havel.
3: Hallo.
2: Einen wunderschönen guten Morgen. Du kennst das Spiel. Wer am Ende der Woche die meisten richtigen Begriffe hat, gewinnt den Jackpot von 100 Euro. Aktuell liegt der Highscore allerdings bei 9.
3: Oh Gott.
2: Ja, das ist schon recht ordentlich, aber es ist möglich. Den richtigen Buchstaben dafür bekommst du von der lieben Ida.
0: Genau, ich sage A und du sagst Stopp. A.
3: Stopp.
0: Ich bin beim B, das war sehr schnell.
2: Dann geht's los mit der Stadt mit B.
3: Berlin.
2: Land.
3: Belgien.
2: Fluss.
3: Brahmaputra.
2: Schlechtes Geschenk zum Jahrestag.
3: Ein Busgutschein.
2: Etwas, das Vegetarier essen.
3: Bambus.
2: Typisch Mann mit B.
3: Blöd.
2: Eine peinliche Situation mit B.
3: Bus verpasst.
2: Ausrede beim Sport.
3: Bein gebrochen.
2: Kündigungsgrund.
3: Bald zu spät gekommen.
2: Na, das nehmen wir gerade noch so mit. Jetzt muss ich allerdings fragen, was war das für ein Fluss?
3: Brahmaputra.
0: Hab schon gegoogelt, ist ein Strom in Asien.
2: Ach, Wahnsinn.
0: Genau. Ja.
2: Wahnsinn.
0: Sandra, das waren dementsprechend auch ganz genau 9.
2: Na, unfassbar.
3: Oh, ja, super.
0: Richtig krass.
2: Ja, da sagen wir mal herzlichen Glückwunsch. Das heißt, aktuell wird der Jackpot geteilt. Ich drück dir die Daumen. 2 Runden gibt's ja noch. Freitag wissen wir's, ob die 50 Euro dann zu dir gehen.
3: Okay, super. Ich danke.
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0: Hier ist BB-Radio am Mittwochmorgen. Wir haben ja eben gesagt, Sonnenfinsternis, man darf nicht in die Sonne gucken.
1: Ja, richtig.
0: Ne? Ich sag dir ganz ehrlich, es ist so blauer Himmel und so hell, man kann nicht mal jetzt in die Sonne, also es ist gar keine nicht. Sonne da, du kannst gar nicht in den Himmel gucken, weil es ist einfach es ist so zu hell. Schönes
1: ja.
0: Wetter.
1: Stimmt.
0: Unsere Playlist gibt's dann gleich ab 8 wieder dazu mit mehr Vielfalt. Wir haben so richtig coole DJ-Beats, ja, zum Wachwerden Wake Me Up von Avicii, passt ja sehr, sehr gut. Dann aktuellen Pop von Alex Warren oder auch einen der ganz großen Hits von Megastar Taylor Swift, I Knew You Were Trouble, alles gleich hier ab 8.
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11: Mittwochmorgen, es ist kurz nach 8.
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13: Mit Frank Philipp. Guten Morgen. Heute gibt es gleich ein doppeltes Himmelsspektakel in Brandenburg und Berlin zu sehen. Am Abend gibt es in der Region eine partielle Sonnenfinsternis zu beobachten. Los geht es gegen 19.15 Uhr, sagte uns Andreas Vogel vom Planetarium Bremen.
14: So gegen 20 Uhr, zwischen 20 Uhr und 20.30 Uhr, je nachdem wo man ist, da haben wir das Maximum der Finsternis. Da ist dann nur noch der obere Sonnenrand zu sehen und der untere Sonnenrand, der untere Teil der Sonne ist dann komplett bedeckt. Das heißt, man hat nur noch eine schmale Sonnensichel. Sieht so ein bisschen aus wie der Mond.
13: In der Nacht ziehen dann noch die Perseiden über den Himmel und bringen einen Sternschnuppenregen. Deutschlands Geheimdienste sollen mehr Befugnisse bekommen. Grund sind die veränderte politische Lage sowie hybride Angriffe auf Deutschland von außen. Vor allem im IT-Bereich soll aufgestockt werden. Trojaner abhören oder Fake News verbreiten sollen erlaubt werden, will das Bundeskabinett heute beschließen. Und jetzt noch mehr aus unserer Region von unserer BB Radio Brandenburg Reporterin Patricia Woschny.
15: Potsdam bereitet sich auf 65 Jahre Mauerbau vor. Morgen wird gleich an mehreren Orten an die deutsche Teilung erinnert. Unter anderem an der Glienickerbrücke, am Griebnitzsee und in Großglienicke. Im Potsdam Museum geht es außerdem darum, wie die Mauer einst sogar die berühmten Schlossgärten zerschnitten hat.
13: Danke, Patricia. Ab heute gelten auch neue Vorschriften für Lebensmittelverpackungen in der EU. Vor allem sollen die Chemikalien in den Verpackungen reduziert werden. Das soll Umwelt und Gesundheit schonen. 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
9: Heute am Mittwoch. 14 Grad aktuell in Berlin-Tempelhof und Werder an der Havel. 24 bis 27 Grad sind heute drin und auch wichtig, Sonne scheint und auch kein Nebel oder so in Sicht. Ja, also wer heute Abend ganz in Ruhe Sonnenfinsternis gucken möchte, das Wetter spielt uns da absolut in die Karten. Morgen sonnig bei bis zu 31 Grad.
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11: Der BB-Radio-Straßenscanner zeigt an, es gab einige Unfälle, deswegen auch unter anderem eine Vollsperrung. Betroffen ist die B167 Richtung Bückwitz zwischen dem Anschluss der A24 nach Neuruppin und dem Abzweig nach Lüchfeld. Dann haben wir einen Unfall auf der A12 Richtung Frankfurt-Oder zwischen Fürstenwalde Ost und Briesen. Und es gibt noch einen Unfall auf der A10, dem östlichen Ring Richtung Dreieck-Barnim zwischen Rüdersdorf und Hellersdorf. Aktuell ist hier nur die linke Spur frei im Stadtverkehr Berlin. Ja, gibt's kaum Probleme, da läuft's, das ist gut und geblitzt wird auf der A24 Richtung Berlin, kurz hinter Fährberlin. Eure Staus, eure Blitzer, habt ihr noch was gesehen? Bitte melden per Anruf oder WhatsApp 0331 74 40 40.
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17: Guten Morgen.
11: Ja, guten Morgen, 8 Uhr und 4 Minuten. Kaisi ist am Montag wieder da. Ja, und ansonsten ist es heute hier bei uns so, wie in wahrscheinlich sehr vielen Büros in Brandenburg und in Berlin. Es ist Vertretungszeit.
9: Mhm.
11: Die B-Mannschaft, ist das eigentlich eine Degradierung?
9: Bisschen, aber macht ja nichts.
11: Also wir, die nicht ganz so guten...
9: Wie die billigsten.
11: Die billigsten, halt nicht die Armandschaft. Wir sind da, Ida und Frank, freuen uns, mit euch zusammen in den Mittwoch zu starten.
9: Definitiv in der Armandschaft Taylor Swift. Ja, die Frau gewinnt ja alles, kann alles. Ich glaube, das Einzige, was sie noch nicht hat, ist ein Oscar. Aber ansonsten wirklich jede Auszeichnung mit einem ihrer ganz großen Hits sind nur große Hits. Aber einige über Trouble mögen wir ganz besonders gerne. Und vorher was Aktuelles aus den Charts hier, Turn the Lights Off.
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0: Wann habt ihr das letzte Mal was gemacht, was ihr sonst eigentlich nur in eurer Kindheit gemacht habt? Hm. Guten Morgen, hier ist BB Radio, der Kaiser und Gerlinde Jenicke, heute mit Frank und Ida. Ja, das Thema kam gestern bei uns in der Redaktion auf und irgendwie hatte da jeder was zu sagen.
1: Ja.
0: Bei einigen war es peinlich, zum Beispiel bei mir, aber ich gebe es gerne offen zu. Ich stehe auch dazu. Ich bin so ein kleiner Zugfreak und ich habe den Zugsimulator am PC wieder für mich entdeckt.
1: Das ist so witzig.
0: In der Kindheit gab es da natürlich so eine Basisversion mit ganz schlechter Grafik und jetzt habe ich festgestellt, boah, das sieht jetzt ja aus wie echt und dann habe ich auch so ein richtiges Führerpult mir geholt. Und dann sitze ich da an meinem Schreibtisch mit den kleinen Hebelchen und fahr Zug.
1: Schaffner-Mütze hast nicht.
0: Nicht.
1: Noch also, nicht.
0: So, ja, das fehlt mir noch. Das hat mir meine Frau noch nicht erlaubt. Ist zu teuer, das ganze Equipment. Du spielst ja mit Perlen.
1: Ich bastel, genau. Und bei Sophie aus Potsdam ist es auch was richtig Cooles.
2: Ich freue mich riesig, dass Didel wieder zurück ist. Ich meine, es war einfach eine geile Zeit damals, stimmt, diese Didel-Blätter zu tauschen. Ich habe auch gleich meinen alten Ordner aus dem Keller geholt und habe da durchgeblättert jetzt mal am Wochenende. Das war wie eine Zeitreise zurück auf den Schulhof. Und jetzt kann ich da einfach weitermachen mit meiner Sammlung und finde es richtig, richtig cool, dass Didel wieder da ist.
1: Das fühle ich so doll. Ich finde meinen Ordner nicht mehr, aber ich habe auch natürlich ohne Ende Didel gesammelt. Getauscht. Ich war wirklich.
0: Warst du auch so ein Fan, ja?
1: Eine absolute Dealerin. Ich hatte auch alles. Ich hatte Diddle Bettwäsche.
0: Echt?
1: Alles.
0: Ist an mir tatsächlich vollkommen vorbeigegangen, dieser Hype.
1: Komisch, als wärst du noch ein bisschen älter als ich.
0: Ja, das kann ja gar nicht sein.
1: Kann ja eigentlich nicht sein.
0: Nee, weil das ist ja, bin ja eigentlich jünger. Also wie ist es denn bei euch? Wann habt ihr das letzte Mal was gemacht, was ihr eigentlich ansonsten immer nur in eurer Kindheit gemacht habt? Erzählt uns mal 0331 74 40 40. Die besten aktuellen Hits bei BB Radio sind das. Hier ist Alex Warren, Fever Dream. 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

0: Guten Morgen, es ist 8.15 Uhr.
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2: Jetzt wird's ganz finster. Das gilt ja für viele Schlagzeilen im Moment, aber auf die partielle Sonnenfinsternis freuen wir uns. Vermutlich klingt das dann so.
3: Und da kommt der Mond von links. Was für ein Antritt. Jetzt schiebt er sich Stück für Stück vor die Sonne. Die ist nur noch eine lächerliche Sichel. Aber nach nur einer Minute kommt sie zurück. Was für ein Comeback. Hier am Himmel.
2: In der Realität ist es ja meistens unspektakulärer. Irgendwer ruft immer wieder:
4: Hier, jetzt geht's, glaube ich, los.
2: Ein anderer fotografiert permanent, aber nur Wolken. Irgendwer lenkt ab:
4: Hier, ist das der große Wagen oder die Perseiden?
2: Und am Ende sagt irgendein ganz Schlauer:
3: Ich habe die Sonnenfinsternis parallel über Livestream in Spanien und Grönland gesehen. War viel besser.
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0: Radio um 8.27 Uhr. Eigentlich der Kaiser und Gelinde Jeneke, aber es ist Urlaubszeit auch bei uns, deswegen heute mit Frank und Ida.
1: Guten Morgen.
0: Morgen und mit einer Playlist noch vor 9 Uhr, die Sonne noch ein bisschen schöner scheinen lässt. Ja, wir haben die Hammerstimme von Harry Styles, aktuell aus den Charts American Girls dabei. Dann gibt es so richtigen Nostalgie-Pop aus den 10ern mit Jessie J, Ohrwurm Sound und ein Song, der Ademas weltweit auf die Festivalbühnen gebracht hat. I Like the Way You Kiss Me, gleich hier.
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12: Mit Frank Philipp, guten Morgen. Nach dem Brand eines Pflegeheimes in Berlin-Biesdorf wird die Ursache des Feuers gesucht. Dort brannten mehrere Wohnungen und das Dach. 8 Menschen wurden verletzt. Die Feuerwehr war im Großeinsatz. Die Suche nach Verschütteten im Erdbebengebiet von Kolumbien in Südamerika geht weiter. Über 3000 Menschen gelten noch als vermisst. Die Zahl der Toten ist inzwischen auf über 200 gestiegen.
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12: Wieder hat es einen Badeunfall in der Region gegeben. Eine 23-jährige Frau trieb bewusstlos auf dem Wasser des Kiessees Bestensee bei Königs Wusterhausen. Zeugen zogen die Frau aus dem Wasser. Sie kam ins Krankenhaus, wo sie verstarb. Einen ungewöhnlichen Fall von Tierquälerei untersucht die Polizei in Letschin im Kreis Märkisch-Oderland. Dort wurde ein Storch vom Kirchendach geschossen. In seinem Flügel steckten Diabolo-Geschosse von einem Luftgewehr. Der 2-jährige Storch wurde operiert und erholt sich nun in Frankfurt. Der Tierschutzverein hat eine Anzeige gestellt. 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
0: 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Schönen guten Morgen damit, hier in Frankfurt-Oder, in Eisenhüttenstadt und im gesamten Oderland. 14 Grad aktuell in Seelow und Podelzig. Später sind 24 bis 27 Grad drin mit viel Sonne. Auch morgen sonnig bei bis zu 31 Grad. 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
1: 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Und der BB-Radio Straßenscanner zeigt an. Es gab einen Unfall auf der A10 im östlichen Ring Richtung Dreieck Barnim zwischen Rüdersdorf und Hellersdorf. Aktuell ist hier nur die linke Spur frei. Ansonsten haben wir aber nur so circa 10 bis 15 Minuten mehr, unter anderem im Stadtverkehr Berlin auf der 100 Richtung Norden ab der Wechsstraße und in der Gegenrichtung Richtung Süden ab Innsbrucker Platz. Geblitzt wird unter anderem auf der A24 Richtung Berlin kurz hinter Fährberlin. Habt ihr noch irgendwas gesehen, Staus oder Blitzer? Bitte gerne melden 0331 74 40 40. 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
16: Guten Morgen.
1: Ja, Kaiser und Gerlinde Jenike sind im Urlaub, deswegen ist es bei uns hier so wie wahrscheinlich in vielen Büros, gerade in Brandenburg und auch in Berlin. Die Vertretungen dürfen ran und das sind Ida und Frank. Guten Morgen.
0: Das heißt aber eben auch, ihr dürft Schlag den Kaiser gegen Frank gewinnen.
1: Ja, deutlich 6 leichter.
0: Runden in Folge hat es nämlich schon geklappt, ja. Und ich würde sagen, alle guten Dinge sind 7. Ihr setzt ja einen drauf um 8:45 die nächste Runde. Und wir machen außerdem hier weiter natürlich gleich mit tropischem Urlaubssound. Aktuell von Kaigo und Khalid, Save My Love. Und jetzt gibt's hier richtig was mit I Like The Way You Kiss Me.
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0: Mittwochmorgen, hier ist BB Radio. Einen wunderschönen guten Morgen, der Kaiser und Gelinde Jenike. Heute mit Frank und Ida.
1: Ja, und wir sprechen über Sachen, die wir in der Kindheit quasi zuletzt gemacht haben und jetzt wieder. Also ja. Frank spielt zum Beispiel Zugsimulator.
0: Ja, das ist tatsächlich so.
1: Ich bastel mit Perlen, so Armbänder und solche Geschichten.
0: Ja.
1: Und Vincent?
2: Ich hatte gerade vorgestern wieder so einen richtig schönen Kellerfund. Ich habe meine alte Carrera-Bahn wiedergefunden.
3: Oi.
2: Hab die ausgepackt und ihr müsst euch das wirklich so verstehen. Ich saß im Schneidersitz, habe beide Controller in der Hand gehabt und habe einfach nur die Knöpfe gedrückt und mich
1: Rennen
2: gefreut.
1: Gegen dich selber gefahren?
2: Ich habe mich selbst gefolgt, ja.
0: Ich frage mich gerade, ist das vielleicht auch so ein bisschen so ein Jungs-Männer-Ding, dass vor allen Dingen wir so die Sachen, die wir in der Kindheit mal cool fanden, auch im Alter noch cool finden? Also Carrera-Bahn fände ich auch toll. Würde ich auch gerne nochmal machen.
2: Na, vor allen Dingen war ich froh, dass die noch da ist, weil du kennst das ja, wenn man mit einer Frau zusammenzieht, jetzt nicht Frauenbashing hier betreiben, aber das verschwindet dann gern mal alles aus dem Haushalt. Aber die war tatsächlich in der letzten Ecke im Keller noch zu finden und dementsprechend habe ich mich darüber sehr gefreut.
0: Frage an dich, Ida, als Frau, wenn du jetzt quasi einen Mann kennenlernst, du bist ja aktuell Single und dann feststellst, okay, der sitzt halt nachmittags vorm PC an so einem Führerpult und fährt einmal Zug von Dresden nach Leipzig. Löst das was bei dir aus, oder?
1: Ich wollte gerade sagen, kommt auf die Strecke an. Wenn er eine coole Bahnstrecke fährt, würde ich sagen, ist okay.
0: Was macht ihr denn als Erwachsene jetzt wieder, was ihr eigentlich nur in der Kindheit gemacht habt? 0331 74 40 40.

0: 8.44 Uhr.
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0: Den Frank besiegen und unsere exklusive BB-Radio-Tasse gewinnen, das versucht heute Bernd aus Rathenow. Guten Morgen.
2: Ja, guten Morgen.
3: Bernd, ich drück dir nicht die Daumen, aber...
0: Also hier sind nochmal die Regeln für euch zwei. Ich gebe euch nacheinander Tipps zu einem Begriff und wer die Lösung hat, ruft sofort rein. Wenn die Antwort falsch ist, hat der andere gewonnen.
3: Alles klar.
0: Und los geht's. Ich arbeite hart, doch man sieht mir das von außen selten an.
3: Könnte ich sein, aber...
0: Tipp 2. Ich bin heißblütig, aber nur, wenn man mich darum bittet.
3: Okay.
0: Machen noch einen, Bernd, oder?
2: Ja.
0: Ich wohne meistens zwischen Schränken und Herdplatten.
3: Ein Ofen. Ein Herd. Also ein Ofen. Backofen. Ja?
0: Der Backofen ist es.
2: Der Backofen, ja.
0: Ah.
3: Lieber Bernd, es tut mir leid, aber also zweimal mache ich's noch. Also zweimal kannst du mich noch schlagen. Also einfach nochmal probieren.
2: Ja, klar.
0: Bernd, danke dir fürs Mitspielen und bis bald.
2: Alles klar, ich danke euch.
0: Tschüssi.
2: Tschüss.
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0: jetzt immer wie so ein bisschen wie so ein Anklopfen.
1: Das stimmt, ja. Wir sind's.
0: Wir sind BB Radio, der Kaiser und Gerlinde Jenicke. Fast mit Frank und Ida heute.
2: Ja, mindestens genauso gut.
0: Außerdem bei uns in der Playlist heute für euren Mittwochmorgen ist der WM-Song der offizielle und der offizielle Sommerhit des Jahres in einer Form. Shakira und Burner Boy mit Dai Dai am Start. Dann so richtig cooler, gute Laune-Pop My Love für euch aus den Zehnern. Und zwei sehr beliebte Künstler bei uns in Brandenburg und Berlin sind Mal Smith und Neil Horan gleich in einem aktuellen Hit.
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1: Mittwochmorgen, es ist Punkt 9.
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3: Mit Frank Philipp, guten Morgen. Heute gibt es gleich ein doppeltes Himmelsspektakel in Brandenburg und Berlin zu sehen. Am Abend gibt es in der Region eine partielle Sonnenfinsternis zu beobachten. Los geht es gegen 19.15 Uhr, sagte uns Andreas Vogel vom Planetarium Bremen.
4: So gegen 20 Uhr, zwischen 20 Uhr und 20.30 Uhr, je nachdem, wo man ist, da haben wir das Maximum der Finsternis. Da ist dann nur noch der obere Sonnenrand zu sehen und der untere Sonnenrand, der untere Teil der Sonne ist dann komplett bedeckt. Das heißt, man hat nur noch eine schmale Sonnensichel. Sieht so ein bisschen aus wie der Mond.
3: In der Nacht ziehen dann noch die Perseiden über den Himmel und bringen einen Sternschnuppenregen. Deutschlands Geheimdienste sollen mehr Befugnis bekommen. Grund sind die veränderte politische Lage sowie hybride Angriffe auf Deutschland von außen. Vor allem im IT-Bereich soll aufgestockt werden. Trojaner abhören oder Fake News verbreiten sollen erlaubt werden, will das Bundeskabinett heute beschließen. Und jetzt noch mehr aus unserer Region von unserer BB Radio Brandenburg Reporterin Patricia Woschny.
5: Potsdam bereitet sich auf 65 Jahre Mauerbau vor. Morgen wird gleich an mehreren Orten an die deutsche Teilung erinnert. Unter anderem an der Glienickerbrücke, am Griebnitzsee und in Großglienicke. Im Potsdam Museum geht es außerdem darum, wie die Mauer einst sogar die berühmten Schlossgärten zerschnitten hat.
3: Danke, Patricia. Ab heute gelten auch neue Vorschriften für Lebensmittelverpackungen in der EU. Vor allem sollen die Chemikalien in den Verpackungen reduziert werden. Das soll Umwelt und Gesundheit schonen. 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
6: Heute am Mittwoch mit Temperaturen aktuell 16 Grad in Neuruppin, 17 in Strausberg. Die Sonne scheint, der Himmel ist blau, bis zu 27 Grad sind heute noch maximal drin. Und das heißt natürlich auch, wer heute Abend draußen sitzt, sich die Sonnenfinsternis anschauen möchte, gefroren wird nicht. Morgen dann sonnig bei bis zu 31 Grad.
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7: 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Achtung, es gibt eine Vollsperrung und zwar ist die A9 vollgesperrt Richtung Leipzig zwischen Niemegk und Kleinmarzehns. Der Grund ist eine Baustelle, das dauert hier bis voraussichtlich 15.30 Uhr heute, also den Bereich, wenn möglich, weiträumig umfahren. Dann haben wir ein brennendes Auto auf der A13 Richtung Dresden zwischen Rago und Mittenwalde, dauert aktuell 10 Minuten länger und im Stadtverkehr Berlin haben wir auch die üblichen 10 Minuten mehr auf der A100. Geblitzt wird auf der B2 der Leipziger Straße Richtung Beelitz, Höhe Sedin. Eure Staus, eure Blitzer könnt ihr auch gern melden. 0331 74 40 40.
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9: Guten Morgen!
7: Ja, Kaisi und Gerlinde sind im wohlverdienten Urlaub. Kaisi kommt am Montag wieder. So lange halten Ida und meine Wenigkeit hier die Stellung. Ich bin
6: Hallo.
7: Frank. Wunderschönen guten Morgen.
6: Ich bin Ida und fühle mich ein bisschen dumm. Gleich hier so. Ja Shakira mit Dai Dai, ne?
7: Ja.
6: Und die singt ja so Dai Dai, let's go.
7: Ja.
6: Und dann war ich so, was heißt denn eigentlich Dai Dai? Ich singe das immer mit und nachher ist das was Schweinisches, ja?
7: Und, was heißt es?
6: Heißt auch los geht's. Also
7: sie
6: singt los geht's, los geht's. Haben wir gleich für euch mit dabei. Und vorher sind hier mal Smith und Neil Horan mit aktuellen Pop-Hits Drive Safe.
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0: BB Radio ist hier am Tag der Sonnenfinsternis. Der Kaiser und Gerlinde Jenike heute mit Ida und Frank. Ja, Tag der Sonnenfinsternis. Mhm. Das ist natürlich heute für alle das ganz große Thema. Gegen 19 Uhr soll das losgehen und Sonnenfinsternis hat man eigentlich relativ häufig, aber meistens ist die Sonne halt nur zu 10, 20, 30% bedeckt. Das ist jetzt nicht so ein Riesending. Heute ist das anders. Bis zu 90%
1: richtig cool
0: ist der Bedeckungsgrad. Also wirklich fast komplett und das soll so gegen 19 Uhr losgehen.
1: Es ist wirklich krass, aber halt auch wichtig, da nicht einfach reingucken. Habt ihr wahrscheinlich auch schon gehört, es gibt ja diese Sonnenfinsternisbrillen, so kriegt man beim Optiker oder Buchhandlung. Aber es gibt keine mehr. Ich sehe das auch die ganze Zeit so bei Facebook und so, die Leute fragen, wo kriege ich so eine Brille her? Man kann auch selber basteln, so eine Lochkamera. Da braucht man eine Chipsdose, Transparentpapier und einen Piekser. Wir haben euch ein Video dazu gedreht. Das gibt's auf BB Radio Official in der Story.
0: Und wie ist es eigentlich mit angucken heute? Also guckst du es dir an? 19 Uhr geht's los?
1: Ja, Maximum ist ja so 20:30.
0: Ja,
1: ist
0: spät.
1: Ist spät für alle, die hier wie wir früh aufstehen. Weiß ich nicht, finde ich. Also weiß ich nicht, wie ich das machen soll.
0: Ich finde, wir sollten mal beim Chef anrufen und fragen, ob wir morgen vielleicht mal erst um 7 anfangen können.
1: Ja, es wird ja auch niemand zuhören.
0: Hallo,
1: von euch in Brandenburg. Alle gucken ja Sonnenfinsternis.
0: Und die nächste Sonnenfinsternis in der Art ist 2081. Das wird schwer für mich. Ja,
1: und also, dann brauchen wir auch nicht mehr länger schlafen, weil dann ist vorbei.
0: So sieht's aus.

0: 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Hier ist BW Radio am Mittwoch. Herr Kaiser und Gerlinde Jenicke mit Frank und Ida heute.
1: Guten Morgen.
0: Fischerfest in Ketzin und auch Fährfest am Kaputer Gemünde ist eigentlich erst am Wochenende.
1: Ja.
0: Aber wir haben gleich in der Playlist schon so einen Rummelsong, wo man so sagt, hey, wer will nochmal Capital City Safe and Sound?
1: Ja,
0: so perfekt
1: super.
0: Zum Karussell fahren. Außerdem aus den 20ern, Calgo und Donna Summer im Mix. Und natürlich auch ganz aktuell. Es gibt was Danziges von Jennifer Lopez und David Guetta gleich bei uns.
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15: Mit Frank Philipp. Guten Morgen. Deutschlands Geheimdienste sollen mehr Befugnis bekommen. Grund sind die veränderte politische Lage sowie hybride Angriffe auf Deutschland von außen. Die Suche nach Verschütteten im Erdbebengebiet von Kolumbien in Südamerika geht weiter. Über 3000 Menschen gelten noch als vermisst. Die Zahl der Toten ist inzwischen auf über 200 gestiegen.
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15: Wieder hat es einen Badeunfall in der Region gegeben. Eine 23-jährige Frau trieb bewusstlos auf dem Wasser des Kiessees Bestensee bei Königs Wusterhausen. Zeugen zogen die Frau aus dem Wasser. Sie kam ins Krankenhaus, wo sie verstarb. Einen ungewöhnlichen Fall von Tierquälerei untersucht die Polizei in Letschin im Kreis Märkisch-Oderland. Dort wurde ein Storch vom Kirchendach geschossen. In seinem Flügel steckten Diabolo-Geschosse von einem Luftgewehr. Der 2-jährige Storch wurde operiert und erholt sich nun in Frankfurt. Der Tierschutzverein hat eine Anzeige gestellt. 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
0: 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Schönen guten Morgen damit, hier in Frankfurt-Oder, in Eisenhüttenstadt und im gesamten Oderland. 14 Grad aktuell in Seelow und Podelzig. Später sind 24 bis 27 Grad drin mit viel Sonne. Auch morgen sonnig bei bis zu 31 Grad. 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
17: Schönen guten Morgen. Jetzt die Verkehrsinfo. Der BB-Radio-Straßenscanner zeigt an.
1: Wir haben eine Vollsperrung wegen einer Baustelle und zwar betroffen ist die A9 Richtung Leipzig. Zwischen Niemeck und Kleinmarzehns geht gar nichts mehr. Das dauert hier bis voraussichtlich 15.30 Uhr. Dann haben wir immer noch ein brennendes Auto auf der A13 Richtung Dresden zwischen Rago und Mittenwalde. Aktuell braucht ihr hier 10 Minuten mehr und 10 Minuten mehr auch bitte im Stadtverkehr Berlin einplanen auf der A100 sowohl Richtung Norden als auch Richtung Süden. Geblitzt wird auf der A24 Richtung Berlin kurz hinter Fährberlin. Habt ihr noch irgendwas gesehen? Staus oder Blitzer? Bitte melden per Anruf oder WhatsApp 0331 74 40 40. 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
17: Guten Morgen.
1: Ja, Kai, Sie und Gerlinde sind im Urlaub. Wir sind Frank und Ida.
18: Was ist? Das ist ein schlechtes Schlagerduo.
1: Ja, das stimmt. Frank und Ida.

0: RBB-Radio ist hier, der Kaiser und Gerlinde Jenike heute mit Ida und Frank.
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0: Und als kleiner Vorgeschmack, hier ist Eckart von Hirschhausen.
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4: Es muss ja nicht tanzen sein, aber Frauen spätestens ab der Lebensmittel, die kriegen Hummeln in den, denn die wollen sich entwickeln, die wollen neue Sachen entdecken, die wollen an neue Reiseziele, die wollen neue Leute kennenlernen. Und die Typen meistens, die denken, boah, lass die reden, das sind die Hormone, das geht vorbei. Und die Frauen hören sich das 1-2 Jahre an und dann sind die weg. Mit dem Yoga-Lehrer. Weil der so beweglich ist. Jungs. Wenn ihr einen Yogakurs macht, das ist die beste Chance. Da machen Frauen freiwillig Dinge, da bettelst du in der Ehe sonst lange für, ja? Frauen lassen sich das nicht lange bieten. Sie sind dann weg und was passiert dann, wenn der Typ ewig nicht sich entwickelt und dann wollen die Frauen über Gefühle reden und du denkst, das ging doch bisher auch ohne. Was passiert dann? Dann fallen die Männer plötzlich in ein tiefes Loch. Und dann werden die depressiv und kommen in eine psychosomatische Klinik. Und Männer, ratet mal, was ihr da machen müsst. Yoga, Achtsamkeit und über Gefühle reden.
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14: Mit Frank Philipp, guten Tag. Deutschlands Geheimdienste sollen mehr Befugnisse bekommen, so das Bundeskabinett. Gründe sind die veränderte politische Lage sowie hybride Angriffe auf

0: Deutschland von außen. Vor allem im IT-Bereich soll aufgestockt werden, Trojaner installieren, Verdächtige abhören oder auch Fake News verbreiten, sollen für Geheimdienste erlaubt werden, so will es das Bundeskabinett. Die Polizei untersucht in Eisenhüttenstadt ein Tötungsverbrechen. In einer Wohnung eines Mehrfamilienhauses wurde ein 64-jähriger deutscher Mann tot aufgefunden. Die Polizei wurde kurz vor Mitternacht dorthin gerufen. Die Mordkommission ermittelt jetzt. Die Fußball-Euphorie in Cottbus ist weiterhin hoch. Trikots des Zweitligavereins verkaufen sich ungewöhnlich gut. Der Energieausstatter Adidas vermeldet sogar den besten Zweitligastart bei den Trikotverkäufen aller Vereine. Adidas ist bis 2031 Partner von Energie Cottbus. 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
2: Füll ganz Brandenburg und Berlin und heute wird es richtig schön sonnig. Die Temperaturen, die sind knusprig, angenehm warm. Wir messen momentan hier schöne, ja, das ist falsch. Kleinen Moment, ich update mal ganz kurz. So, jetzt haben wir 17 Grad in Küritz, 17 Grad in Doberlo-Kirchhain und 16 Grad sind's in Guben. Geht heute noch auf bis 26 Grad maximal und ansonsten morgen auf dem Donnerstag auch schöne 30 Grad. 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
2: Und der BB-Radio-Straßenscanner zeigt uns eine Vollsperrung in der Baustelle auf der A9 Richtung Leipzig. Zwischen Niemeck und Kleinmarzehns geht wahrscheinlich noch so circa bis 15.30 Uhr. Staut sich hier vorher schon ab Niemeck gut eine halbe Stunde. Dann brennt es auf der A13 Richtung Dresden zwischen Rage und Mittenwalde. Rechte Spur ist dicht, hier gerade 10 Minuten extra. Und auf der A115 Richtung Berlin ab Kleinmach nur auch eine Viertelstunde raufpacken. Habt ihr jetzt auch noch was? Na dann, ja damit. Ist die 0331 74 40 40. Kommt gut an.
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2: Ja, Freunde, jetzt haben wir jetzt gleich 2:02. Der Frank und die Ida, die machen den Kaiser und die Gerlinde. Deswegen mache ich heute die Ida. Ist ein ganz wildes Stühlerücken bei uns im Studio. Ich bin Cosmo, heute bei der Arbeit. Jetzt mit Kamrat hier bei mir in der Show. Habt ihr extra was sehr Fröhliches als Einstieg rausgesucht? Ein Megading aus Deutschland. Hören wir in 2 Songs. Vorher so ein junges, neues Popsternchen. Holly Humberstone ist das jetzt.
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0: Mittwoch, 14:18, Babyradio hier bei der Arbeit. Und da geht's rein in unser erstes Babyradio mehr Musikversprechen für heute. Kennt ihr ja, mit 11 Hits am Stück, nonstop die meiste Musik. Und da ist auch alles mit dabei. Was Ruhiges, was Wildes, was Ruhiges, das dann wild wird. Alex Warren zum Beispiel, seine aktuelle hören wir da. Dann geht's in die Zehner mit Sam Smith. Und Lady Gaga steigt da direkt ein. Klingt genau wie früher.
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0: 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Ja, wir messen hier momentan 20 Grad in Potsdam, 18 sind es in Dahme-Mark, in Koschen schöne 17 Grad. Geht heute noch auf bis 26 Grad maximal. Es bleibt sonnig, es bleibt aber auch toll und trocken. Morgen auf den Donnerstag werden sogar Höchstwerte bis 30 Grad drin. 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
0: Und der Babyradio-Straßenscanner zeigt dir weiterhin die A9 Richtung Leipzig. Vollsperrung wegen Baustelle. Zwischen Niemek und Kleinmarzehns geht hier noch bis 15:30. Staut sich hier schon vor Niemek gut eine Stunde. Dann Blick in Stadtverkehr Berlin. A100 Richtung Norden ab der Wegstraße eine Viertelstunde raufrechnen. Und in der Gegenrichtung ab dem Innsbrucker Platz auch hier eine Viertelstunde mehr. Geblitzt wird auf der A24 Richtung Berlin, kurz hinter Fährberlin. Und falls ihr noch was habt, 0331 74 40 40. Kommt gut an.
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Hallo, und jetzt im Babyradio mehr Musik versprechen habe ich eine Künstlerin. Vielleicht hört ihr ja sogar selber gerade zu. Die kommt ja aus der Region und quasi um die Ecke. Ist einer der besten aktuellen Hits aus Berlin. Tiffany Harris bei Babyradio.

0: 10.57 Uhr, BB gerade hier bei der Arbeit, heute mit Cosmo und da haben wir die erste Stunde auch schon gut überstanden. Ja, find ja, da können wir noch ein bisschen was uns gönnen, ja? Wie wär's zum Beispiel jetzt mit noch mehr Vielfalt? Ha, ich weiß doch, ich hab dabei. Eure liebsten 10er, 20er, die besten aktuellen Hits, ist alles mit am Start. Drei Künstler im Mix gleich zum Beispiel mit Kygo, Khaled, Griffin. Wir sofort nach einem Power-Duett aus den Charts. Leonie und Calum Scott, mit denen fängt's ja an.
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3: Mit Frank Philipp, guten Tag. Rund 40.000 Autofahrer waren in der vergangenen Woche zu schnell unterwegs, so die Bilanz der sogenannten Speed Week, der Blitzerwoche bei der Polizei. Insgesamt wurden rund 700.000 Fahrzeuge gemessen. Der schnellste war bei erlaubten 80 km/h mit 143 in der Prignitz unterwegs. Die Polizei untersucht in Eisenhüttenstadt ein Tötungsverbrechen. In einer Wohnung eines Mehrfamilienhauses wurde ein 64-jähriger deutscher Mann tot aufgefunden. Die Polizei wurde kurz vor Mitternacht dorthin gerufen. Die Mordkommission ermittelt jetzt. Die Fußball-Euphorie in Cottbus ist weiterhin hoch. Trikots des Zweitligavereins verkaufen sich ungewöhnlich gut. Der Energieausstatter Adidas vermeldet sogar den besten Zweitligastart bei den Trikotverkäufen aller Vereine. Adidas ist bis 2031 Partner von Energie Cottbus. 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
4: Mit 20 Grad in Doberlo-Kirchhain, wir messen 19 Grad in Brandenburg an der Havel und schöne 20 Grad sind es auch in Barutmark. Ein paar Wolken sind unterwegs, aber die machen nichts, sonst richtig schön sonnig. Morgen auf dem Donnerstag sogar 30 Grad drin.
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4: Der BB-Radio Straßenscanner, der zeigt uns, die A9 Richtung Leipzig bleibt hier wahrscheinlich noch bis ca. 15:30 voll gesperrt zwischen Niemeck und Kleinmarzenste. Da wird nämlich gebaut. Staut sich hier schon ab Niemeck 1,5 Stunden. Die letzte freie Ausfahrt ist Brück. Dann A12 Richtung Frankfurt-Oder zwischen Storke und Briesen eine Viertelstunde raufrechnen. Und geblitzt wird aktuell auf der A11 Richtung Dreieckbahnhof kurz vor Finofurt. Habt ihr noch was? 0331 74 40 40. Kommt gut an.
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4: Und zwar mit Cosmo. Und wunderschön wünsche ich euch. Jetzt haben wir es 10:55. Ja, ich bin sonst immer am BB Radio Wochenende. Heute mal hier am Mittwoch. Und Freunde, es gibt ja Menschen, die mögen keinen Kaffee. Und damit meine ich jetzt nicht mich. Ich liebe Kaffee. Aber für so einen Energiekick habe ich jetzt auch mal Smoothies ausprobiert. So selbstgemacht. Schmeckt auch wirklich toll, außer es ist Banane drin. Dann schmeckt es irgendwie nur nach Banane. Ist ein bisschen wie bei dem aktuellen Ding hier. Kellett und Griffin sind cool, ja, nimmst du auf jeden Fall mit. Aber Kygo, der stemmt das Ding, der macht's richtig dancing. Save my love. Hören wir direkt nach der neuen von Leonie und Caleb Scott.
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0: was ein toller Zehner. Ellie Goulding war das hier bei BB Radio. Mag ich ja sehr. Deshalb gibt's da gleich noch ein paar mehr von. 11 Hits am Stück in unserem BB Radio mehr Musikversprechen. Wir ziehen da durch, ohne Pause. Auch mit so einem catchy Bubblegum-Pop von Meghan Trainor. Mag ich auch sehr. Dann wird's rau und sexy mit Teddy Swims. Diese warme, rauchige Stimme. Haha, das wird toll. So eine aktuelle hören wir da gleich nach einem, an dem ist ja auch ein ziemlich gutes Pokémon verloren gegangen. Ja, die sagen ja auch die ganze Zeit immer nur ihren eigenen Namen. Mit denen geht's direkt mal rein.
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0: 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Wir messen 17 Grad in Perleberg, 20 in Welzow, 20 auch in Strausberg. Geht noch auf bis 26 Grad. Heute richtig schön viel Sonne. Morgen auf dem Donnerstag dasselbe nochmal. Da sogar bei 30 Grad hier. 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
0: Und der BB Radio Straßenscanner zeigt... Und da staut sich's momentan auf der A2 Richtung Magdeburg zwischen Brandenburg und Wolin. Mal gut 20 Minuten raufrechnen. Dann bleibt die A9 Richtung Leipzig weiterhin gesperrt zwischen Niemeck und Kleinmarzenz. Da wird gebaut. Geht hier noch bis voraussichtlich 15.30 Uhr. Staut sich hier schon vor Niemeck eine gute Stunde. Und die letzte freie Ausfahrt ist Brück. Und dann nochmal ein Unfall auf der A10 nördlicher Berliner Rhein Richtung Dreieck Barnim zwischen Dreieck Pankow und dem Dreieck Barnim. Die rechte Spur ist dicht. Habt ihr noch was? 0331 74 40 40. Kommt gut an. 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

Also als Musiker ist das ja irgendwo ein Kompliment, aber auch gleichzeitig eine ziemliche Beleidigung. BB gerade bei der Arbeit hier mit den Jungs von Temper City. Und die sind ja noch ganz neu im Business. Aber die sind so gut, da konnten manche tatsächlich gar nicht glauben, dass die wirklich echt sind. Online dachte man tatsächlich anfangs, das muss doch KI sein. Aber nö, die haben es einfach drauf. Ihr Debüt hören wir jetzt hier bei BB Radio. Das ist Self-Aware.

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Hi, ich bin Cosmo, Bibi gerade läuft bei der Arbeit. Und ich hatte hier gerade einen ungebetenen Gast im Studio. Hier ist einfach eine Wespe rumgeflogen. Und ich bin ja hochallergisch dagegen. Darum nehme ich das sehr ernst. Und ich finde ja, die Viecher sind ein bisschen so wie diese Mobber damals auf dem Schulhof. Nur halt als Insekten. Niemand hat Bock auf die. Aber wirklich wehren kann man sich ja auch nicht. Denn ich habe mal geguckt, so eine Wespe wegzuklatschen, kostet ja teilweise bis zu 65.000 Euro. Ist mir ein bisschen zu teuer. Also ich scheuche die mal raus und höre euch jetzt erstmal die aktuelle von Mal Smith und Niall Horan hier bei BB Radio. 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

0: Einen wunderschönen Mittwoch, Bibi. Radio läuft hier bei der Arbeit. Ich bin Cosmo und mehr Vielfalt ist ja unser ganz, ganz großes Motto. Deshalb gleich ab 12 auch wieder volle Power. Da gibt's die erste Kombo von J.Lo und David Guetta. War ja tatsächlich anfangs wirklich nur exklusiv auf ihren Konzerten zu hören. Und jetzt gibt's die natürlich auch bei uns. Ist einer der besten aktuellen Hits. Dazu gibt's noch 10er, 20er, alles was man so braucht. Unter anderem die neue von der lieben Taylor Swift. Hier nach.
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9: Simone Tomalla aus Potsdam. Sie ist eine der bekanntesten und beliebtesten deutschen Schauspielerinnen. Aufgewachsen in Potsdam studierte sie in Berlin an der Hochschule für Schauspielkunst. Seit 1982 steht sie regelmäßig vor der Kamera, unter anderem als Tatortkommissarin Eva Saalfeld. 2006 bekam Simone Tomalla völlig überraschend die Goldene Kamera, allerdings in der Kategorie Bester Werbespot mit ihrem damaligen Lebensgefährten Rudi Assauer. Auch ihre Tochter Sophia ist Schauspielerin. Eine weitere Gemeinsamkeit der beiden Frauen ist eine Fotostory in der deutschen Ausgabe des Männermagazins. Playboy.
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12: Mit Frank Philipp, guten Tag. Rund 40.000 Autofahrer waren in der vergangenen Woche zu schnell unterwegs. So die Bilanz der sogenannten Speed Week, der Blitzerwoche bei der Polizei. Insgesamt wurden rund 700.000 Fahrzeuge gemessen. Der schnellste war bei erlaubten 80 km/h mit 143 in der Prignitz unterwegs. Die Polizei untersucht in Eisenhüttenstadt ein Tötungsverbrechen. In einer Wohnung eines Mehrfamilienhauses wurde ein 64-jähriger deutscher Mann tot aufgefunden. Die Polizei wurde kurz vor Mitternacht dorthin gerufen. Die Mordkommission ermittelt jetzt. Die Fußball-Euphorie in Cottbus ist weiterhin hoch. Trikots des Zweitligavereins verkaufen sich ungewöhnlich gut. Der Energieausstatter Adidas vermeldet sogar den besten Zweitligastart bei den Trikotverkäufen aller Vereine. Adidas ist bis 2031 Partner von Energie Cottbus. 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
13: Ist heute wieder richtig schön. Toll, trocken, fast auch wolkenlos mit 24 Grad in Guteborn, 22 messen wir in Bad Liebenwerda und 21 Grad derzeit in Cottbus. Höchstwerte sind damit fast schon erreicht, geht noch ein bisschen weiter rauf. Morgen auf dem Donnerstag sogar Temperaturen bis 30 Grad möglich.
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13: Da staut sich hier ein bisschen auf der A2 Richtung Magdeburg. Zwischen Brandenburg und Wohlin gerade gut 40 Minuten raufrechnen. Dann bleibt die A9 Richtung Leipzig vollgesperrt in der Baustelle zwischen Niemeck und Kleinmarzehns. Geht hier voraussichtlich noch bis 15.30 Uhr. Staut sich da schon vor Niemeck knapp 2 Stunden. Die letzte freie Ausfahrt ist Brück. Und A12 Richtung Frankfurt oder zwischen Stork und Briesen auch hier 20 Minuten extra. Habt ihr noch was? Einen Stau oder einen Blitzer? 0331 74 40 40. Gute Fahrt und kommt gut an.
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13: Heute hier mit Cosmo. Und zwar jetzt um 12:01. Und da trudeln ja jetzt auch bestimmt im Minutentakt die ganzen Bestellungen ein fürs Mittagessen. Liebe Grüße natürlich auch mal an alle Lieferanten da draußen.

0: Für unterwegs von uns jetzt Party Beats von J-Lo und David Guetta. Jetzt wollte ich schon J-Lo Guetta sagen. Frisch gekocht, gleich mal nach Sommersongs von Taylor Swift.
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0: 12.15 Uhr hat die Stunde doch super angefangen. Und der Rest, ja, der klingt auch mega. Gibt jetzt wieder das BB-Radio mehr Musikversprechen. Ganze 11 zusammen Stück ist ja immerhin die meiste Musik ohne Unterbrechung. Unter anderem mit einem 10er. Der hebt dank Social Media ja gerade wieder richtig ab. Kate und John mit ein bisschen Oldschool Eurobeat. Dann hören wir die Jungs von Hertz. Letztes Jahr kam ja auch ein toller Remix raus. Hier ist jetzt aber erstmal das Original. Wonderful Life lege ich mit dazu. Und als Einstieg, mal was Aktuelles. Die rattern da aber was runter. Fragt man sich, wann atmet die denn überhaupt mal? Ray, gleich hier nach.
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0: 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Angenehme trockene 20 Grad messen wir in Zehdenick, dasselbe in Wiesenburg und auch in Templin schöne 21 Grad. Heute sonnig, fast gar keine Wolken, es bleibt trocken. Morgen auf dem Donnerstag geht es sogar noch weiter rauf bis teilweise 30 Grad. 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
0: Und der BB-Radio Straßenscanner zeigt. Da haben wir hier die A2 Richtung Magdeburg. Zwischen Netzen und Wollin staut sich schon eine ganze Stunde. Dann auch knapp anderthalb Stunden mehr ein Plan auf der A9 Richtung Leipzig. In der Baustelle ist gesperrt zwischen Niemeck und Kleinmarzehns. Staut sich da schon zwischen Fläming und Niemeck. Und so, ja, davor ab Beelitz auch schon. Danke, Werner, fürs Melden. 20 Minuten mehr ein Plan auf der A12 Richtung Frankfurt oder zwischen Stork und Briesen. Und im Stadtverkehr Berlin hat's gekracht auf der A103 Richtung Schöneberg. Einfahrt Kreuz Schöneberg ist gesperrt. Habt ihr noch was? 0331 74 40 40. Kommt gut an. 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

Weiter geht's hier durchs BB Radio mehr Musikversprechen. Eben schon Wonderful Life von Hertz, jetzt kommt Beautiful Life von Fastboy. Ist ja richtig lebensbejahend, die Show hier heute. BB Radio bei der Arbeit. Ich wünsche euch einen wunderschönen Mittwoch mit einem der besten aktuellen Hits.

da wird ja heute gleich doppelt in den Himmel gestarrt bei uns. BB-Radio läuft am Mittwoch. Klar, einmal die Sonnenfinsternis. Ein paar Kollegen sind von hier auch gerade mal los, um sich extra nochmal so eine spezielle Brille zu holen. Vielleicht bei euch ja auch auf Arbeit. Ich meine, sonst kann man das ja gar nicht sehen. Oder im schlimmsten Fall, wenn man es trotzdem probiert, kann man dann am Ende gar nicht mehr sehen. Und direkt am Anschluss gibt's ja noch die Perseiden. Das ist ein Sternschnuppenregen, also das wird eine sehr, sehr lange Nacht. Und jetzt erstmal für euch hier die aktuelle von Kamrad bei BB Radio. Das ist Hug Yourself.

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1: 3 Minuten vor eins schon. Herrlichen Mittwoch euch. BB Radio läuft hier. Ich bin Cosmo. Und ich war mal fleißig. Die nächste Stunde ist nämlich voll gestopfter als ihr nach dem All-You-Can-Eat-Buffet mit 10ern, 20ern, die besten aktuellen Hits. Alex Warren, der kann ruhig und zart oder auch hier mit richtig. Wow! Gibt's gleich mal nach der neuen von Harry Styles.
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11: Rudi Dutschke aus Schönefeld bei Luckenwalde. Er lebte 1940 bis 1979 und war Wortführer der Westberliner Studentenbewegung der 60er Jahre. 1968 überlebte er ein Attentat, starb aber einige Jahre später an den Folgen. Die Lebensgeschichte von Rudi Dutschke wurde mehrfach verfilmt und nach ihm wurde eine Straße in Kreuzberg benannt.
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14: Mit Alexander Kanja. Guten Tag. Jetzt haben auch Brandenburg und Berlin das sonntägliche Lkw-Fahrverbot gelockert. Grund sind die anhaltend niedrigen Wasserstände in Rhein, Elbe und Donau. Weil dort die Schifffahrt nur eingeschränkt möglich ist, sollen Güter auf der Straße transportiert werden. So sollen Lieferketten gesichert werden. Wegen des Niedrigwassers haben auch die Spritpreise wieder angezogen. Gleich 2 Himmelsphänomene sind heute zu beobachten. Gegen 20 Uhr verfinstert sich die Sonne fast vollständig. Mit einer entsprechenden Schutzbrille ist das auf freien Flächen auf Brandenburgs Feldern gut zu beobachten. Ist die Sonne dann untergegangen, regnet es Sternschnuppen. Der Höhepunkt der Perseiden steht an. Vor der anstehenden Midterm-Wahl in den USA hat US-Präsident Trump vor Gericht eine Niederlage einstecken müssen. Seine Briefwahlpläne sind vorerst gestoppt. Er wollte, dass nur der Paketzusteller UPS Wahlunterlagen zustellen darf, und zwar ausschließlich an die Empfänger, die auf einer besonderen Liste stehen. 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
1: Ist heute schön und sonnig mit 22 Grad in Brandenburg an der Havel. 23 messen wir in Eberswalde und 19 Grad und trocken ist es derzeit in Rathenow. Heute geht's noch auf bis 26 Grad, morgen auf dem Donnerstag sogar 30 Grad möglich. Dazu Sonne fast überall.
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1: Ist hier noch immer ein bisschen voller, unter anderem auf der A2 Richtung Magdeburg. Zwischen Netzen und Wollin staut sich gerade eine ganze

0: Stunde. Dann haben wir auf der A9 Richtung Leipzig immer noch eine Vollsperrung zwischen Niemeck und Kleinmarzehns. Da an der Baustelle geht noch bis ca. 15:30. Staut sich hier schon teilweise 3,5 Stunden zwischen Fläming und Niemeck. Ja, und die letzte freie Ausfahrt, die ist dann auch schon Beelitz. Und geblitzt wird auf der A10 nördlicher Berliner Ring in der Überfahrt zur A24 Richtung Hamburg direkt im Dreieck Havelland. Habt ihr noch was? 0331 74 40 40. Kommt gut an.
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0: Mit Cosmo hier um 12:58. Ja, Freunde, der Sommer, der knallt nochmal so richtig die nächsten Tage. Vielleicht genießt ihr das heute auch nochmal irgendwie mit einem Abstecher ins Schwimmbad oder das alles nach Feierabend. Genießt es ein bisschen und dann wird es ja auch wieder ein bisschen frischer, die Tage. Gleich von uns, eine meiner absoluten liebsten Nummern hier momentan. Alex Warren ist das nämlich in 2 Songs nach diesem tollen Einstieg von Harry Styles. Damit willkommen in der Show.
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0: 13.16 Uhr, Sun is up. Ach, hat schon was von so einer Tropical Beach Party hier, oder? Ist aber ein ganz normaler Mittwoch bei BB Radio. Und wir bleiben nochmal bei Sommerbeats. Geht zurück in die 10er mit Taio Cruz. Dann habe ich noch den Sommerhit 2026, ganz aktuell, Shakira mit Die Die dabei. Und zum Anstieg der Welthit von Benson Boone. Ist ein 20er, über eine halbe Stunde, nur die meiste Musik. Ohne Unterbrechung, je nach.
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0: Für ganz Brandenburg und Berlin zuverlässig und genau für eure Region. Heute mit ganz schön viel Sonne, auch angenehm warm mit 25 Grad in Guteborn und 24 in Cottbus und dasselbe auch in Dovolo-Kirchheim. Höchstwerte sind damit auch eigentlich schon erreicht. Morgen auf dem Donnerstag geht es sogar noch weiter rauf. Hier auf Höchstwerte mit zwischen 27 und 30 Grad. 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
0: Und der BB-Radio-Straßenscanner zeigt. Staut sich hier schon gut eine Stunde auf der A2 Richtung Magdeburg zwischen Netzen und Wohlin in der Baustelle und die A9 Richtung Leipzig, da ist gerade am meisten los. Zwischen Niemeck und Kleinmarzins gibt es hier die Vollsperrung in der Baustelle, dauert hier auch voraussichtlich noch bis 15.30 Uhr und im Stau hat es jetzt auch nochmal gekracht. Staut sich hier deshalb schon knapp 5 Stunden ab Fläming, die letzte freie Ausfahrt des Brück, und auf der A24 Richtung Hamburg auch hier nochmal ein Unfall zwischen Pritzwalk und Maindorf. Habt ihr noch was? 0331 74 40 40. Kommt gut an. 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

Also noch sind ja Sommerferien. Babyradio am Mittwoch. Und da werden ja ganz oft auch die Kids mal bei Oma und Opa geparkt. Da habt ihr den Nachmittag ganz für euch alleine. Also fast, denn wir sind ja mit dabei. Jetzt mit dem ganzen Trio. Das sind Kygo, Khaled und Griffin bei Babyradio.

Olivia Rodrigo habe ich jetzt hier und ist ja irgendwie gefühlt am Rampenlicht aufgewachsen. Bibi gerade läuft schon mit 7 im ersten Werbespot, mit 13 in der Hauptrolle in der Serie und jetzt hier mit 23 bei uns in den besten aktuellen Hits. Das ist Drop Dead.

0: 13.56 Uhr, ich bin Cosmo, ihr hört hier BB Radio am Mittwoch und damit ist die Hälfte ja auch schon für die meisten geschafft von dieser Arbeitswoche. Wir ziehen hier weiter durch und da habe ich auch gleich mal zwei Kumpels rausgesucht, Miles Smith und Niall Horan nämlich. Hört man hier das allererste Mal zusammen? Dann gibt's noch was Neues aus Deutschland, Michael Schulte ist es nämlich. Das sind eure liebsten 10er, 20er, natürlich die besten aktuellen Hits, das ist einfach mehr Vielfalt bei BB Radio.
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8: Mit Alexander Kanja. Guten Tag. Jetzt haben auch Brandenburg und Berlin das sonntägliche Lkw-Fahrverbot gelockert. Grund sind die anhaltend niedrigen Wasserstände in Rhein, Elbe und Donau. Weil dort die Schifffahrt nur eingeschränkt möglich ist, sollen Güter auf der Straße transportiert werden. So sollen Lieferketten gesichert werden. Wegen des Niedrigwassers haben auch die Spritpreise wieder angezogen. Gleich zwei Himmelsphänomene sind heute zu beobachten. Gegen 20 Uhr verfinstert sich die Sonne fast vollständig. Mit einer entsprechenden Schutzbrille ist das auf freien Flächen auf Brandenburgs Feldern gut zu beobachten. Ist die Sonne dann untergegangen, regnet es Sternschnuppen. Der Höhepunkt der Perseiden steht an. Vor der anstehenden Midterm-Wahl in den USA hat US-Präsident Trump vor Gericht eine Niederlage einstecken müssen. Seine Briefwahlpläne sind vorerst gestoppt. Er wollte, dass nur der Paketzusteller UPS Wahlunterlagen zustellen darf, und zwar ausschließlich an die Empfänger, die auf einer besonderen Liste stehen. 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
9: 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Heute nochmal richtig toll sommerlich. 23 Grad messen wir in Nauen, auch in Perleberg. Und dasselbe hier nochmal in Pritzwalk. Es bleibt trocken, die Sonne, die ist da. Morgen sogar noch ein bisschen heißer bei 30 Grad auf dem Donnerstag. 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
9: 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Wir haben weiterhin die Vollsperrung auf der A9 Richtung Leipzig zwischen Niemek und Kleinmarzehn. Es dauert auch wahrscheinlich noch so knapp anderthalb Stunden, bis es da wieder geräumt ist. Und im Stau hat es auch nochmal gekracht. Staut sich hier gerade knapp 3,5 Stunden länger ab Fläming. Die letzte freie Ausfahrt ist Brück. Dann A24 Richtung Hamburg. Ein Unfall zwischen Pritzwalk und Mainburg. Rollt aber relativ gut. Und geblitzt wird auf der B2 Leipzig Straße Richtung Belitz in Höhe Sedin. Habt ihr noch was? 0331 74 40 40. Kommt gut an.
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9: Und zwar hier heute mit Cosmo. Wir haben es jetzt 1:01 und das heißt, wir haben hier noch eine gute Stunde zusammen und da drehen wir nochmal richtig toll auf. Es gibt da einmal frische Gitarrensounds aus den Charts. Gleich mal mit Miles Smith und Niall Horan. Klingt tatsächlich ganz cool wie live aus einem Pub. Vorher was Softes aus Deutschland. Michael Schulte macht hier den Anfang.
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0: Hallo, 14.14 Uhr. Freunde, falls ihr gerade erst eingeschaltet habt und euch denkt, boah, war das geil, gibt's da noch mehr von? Klar, hier gleich mal ein Babyrad mehr Musikversprechen. Die meiste Musik ohne Unterbrechung und zwar mit 11 Hits am Stück. Habt ihr auch was aus den 2000ern rausgesucht von der lieben Lady Gaga. Ja, da war die noch sowas wie so ein Geheimtipp. Dann gibt's den neuesten Dance-Mix von Bebe Rexha, hat sie gerade erst rausgebracht. Und was Sanftes zum Einstieg von Alex Warren bringt uns sofort rein, hier in 4 Minuten.
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0: Für ganz Brandenburg und Berlin zuverlässig und genau für eure Region. 24 Grad messen wir in Brandenburg an der Havel, in Cottbus, in Adöber, in Bad Liebenwerder. Ist einfach schön, fast gar keine Wolken sind unterwegs, dafür umso mehr Sonne. Zieht sich dann bis morgen in den Donnerstag rein, da dann sogar mit Höchstwerten bis 30 Grad. 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
0: Und der BB-Radio-Straßenscanner zeigt, So langsam rollt es ein bisschen besser. Wir haben ja zwei Richtung Magdeburg. Baustellenstau zwischen Wollin und Ciesa, hier gerade 20 Minuten extra. Dann auf der A9 Richtung Leipzig zwischen Niemek und Kleinmarzehn ist immer noch eine fette Baustelle. Staut sich ab Fläming gerade eine Dreiviertelstunde. Dann ein Unfall auf der rechten Spur. Auf der A10 westlicher Berliner Ring Richtung Dreikafeland zwischen Dreieckwerder und Großkreuz. Rollt aber noch relativ gut daran vorbei. Und falls ihr noch was habt, 0331 74 40 40. Kommt gut an. 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

ARD-Radio, hier mit Cosmo. Und da ist sie durch, die Speed Week. Die ganze Woche, ja, letzte Woche wurden ja viele, viele, viele teure Fotos geschossen. An über 600 Stellen allein bei uns in Brandenburg und Berlin. Und scheinbar haben wir da trotzdem ziemlich gut abgeschnitten. Also, obwohl denn doch über 40.000 Mal geblitzt wurde. Ja, Mensch, also ist scheinbar eine ziemlich gute Quote. Besser als ein Blitz ist jetzt hier einer der besten aktuellen Hits. Es sind Jennifer Lopez und David Guetta mit Save Me Tonight bei BB Radio.

Und jetzt für euch habe ich hier im BB Radio mehr Musik versprechen, einen brandneuen Superstar aus der Hauptstadt. Das ist Tiffany Harris. Frischer Powerpop bei uns in den besten aktuellen Hits. Vertigo. Schön, dass ihr dabei seid hier auf dem Mittwoch.

0: Switch up. Die Black Eyed Peas waren das hier für euren Arbeitstag. Wie gerade läuft, ich bin Cosmo und gleich ab 3 geht's hier natürlich wie gewohnt weiter, nämlich mit mehr Vielfalt. Wird ganz leidenschaftlich mit Bruno Mars, dann gibt's nochmal was Neues aus England, nämlich von Holly Humberstone. Und das sind ja sowieso immer eure liebsten 10er, 20er, die besten aktuellen Hits. Ist alles mit dabei, außer ich. Ich bin jetzt weg. Mein Kollege Ben The Beat, der übernimmt jetzt hier, bringt euch weiter Richtung Feierabend und wir hören uns dann morgen wieder. Ciao!
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5: Der Mittwochfeierabend, 15 Uhr.
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7: Mit Alexander Kanja. Guten Tag. Jetzt haben auch Brandenburg und Berlin das sonntägliche Lkw-Fahrverbot gelockert. Grund sind die anhaltend niedrigen Wasserstände in Rhein, Elbe und Donau. Weil dort die Schifffahrt nur eingeschränkt möglich ist, sollen Güter auf der Straße transportiert werden. So sollen Lieferketten gesichert werden. Wegen des Niedrigwassers haben auch die Spritpreise wieder angezogen. Und jetzt noch mehr aus unserem Land von BB Radio Brandenburg-Reporterin Patricia Woschny.
8: Brandenburg legt die Spezialausbildung für Kripo-Beamte erstmal auf Eis. Der geplante Masterstudiengang startet statt im Herbst frühestens im April. Grund ist eine Überprüfung der Ausbildung. Bisher studieren in Oranienburg alle Polizeianwärter gemeinsam. Die Kripo-Spezialisierung kommt später.
7: Danke, Patricia. Gleich zwei Himmelsphänomene sind heute zu beobachten. Gegen 20 Uhr verfinstert sich die Sonne fast vollständig. Mit einer entsprechenden Schutzbrille ist das auf freien Flächen auf Brandenburgs Feldern gut zu beobachten. Ist die Sonne dann untergegangen, regnet es Sternschnuppen. Der Höhepunkt der Perseiden steht an. Vor der anstehenden Midterm-Wahl in den USA hat US-Präsident Trump vor Gericht eine Niederlage einstecken müssen. Seine Briefwahlpläne sind vorerst gestoppt. Er wollte, dass nur der Paketzusteller UPS Wahlunterlagen zustellen darf, und zwar ausschließlich an die Empfänger, die auf einer besonderen Liste stehen. 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
9: Perfektes Sommerferienwetter. Sonne satt, blauer Himmel und bis zu 25 Grad hier heute bei euch in Cottbus, in Angermünde, in Wittstock, in Potsdam und auch in Berlin. Morgen nochmal sehr, sehr ähnlich, nur nochmal ein Ticken heißer. Dann bei bis zu 30 Grad.
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9: So, und der BB-Radio-Straßenscanner zeigt uns eine Vollsperrung an aufgrund einer Baustelle auf der A9 Richtung Leipzig. Zwischen Niemeck und Kleinmarzehens ist alles dicht. Das dauert voraussichtlich noch eine gute halbe Stunde. Und zwei weitere Unfälle in diesem Bereich meldet Juli. Staut sich hier ab, Brück aktuell mit 2 Stunden Zeitverlust. Die letzte freie Ausfahrt ist hier Beelitz. Und im Stadtverkehr Berlin kommen nochmal 15 Minuten mehr dazu. Und zwar auf der Stadtautobahn der A100 Richtung Süden zwischen Innsbrucker Platz und Albuinstraße. Geblitzt wird auf der A10, dem nördlichen Berliner Ring, in Richtung Dreieck Barnim. Da stehen sie im Bereich des Parkplatzes Krämer Forst. Und eure Staus und eure Blitzer per Anruf oder WhatsApp geht ja auch weiterhin immer alles an die 0331 74 40 40.
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9: Und nach 27 Jahren auch mal wieder mit einer Sonnenfinsternis. Alle werden hier heute Abend ab 19 Uhr nach oben gucken, aber Augen zu und durch ist diesmal bitte nicht, weil durch alte CDs zu gucken ist zum Beispiel saugefährlich. Genauso wie durch getönte Autoscheiben oder normale Sonnenbrillen. All diese Mythen klären wir hier gleich noch auf. Und damit ihr ohne Gefahr zugucken könnt, habe ich euch gefühlt hier heute Vormittag echt noch die allerletzten Brillen besorgt. Alles noch im Laufe dieser Show. Jetzt erst einmal ein Kerl, der live auf der Bühne springt und tanzt wie ein Flummi. Das ist Bruno Mars nach Gitarrenpop von Holly Humberstone. Schön, dass ihr wieder mit am Start seid. Tachchen.
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0: so ein bisschen Wunderkerzen-Feeling gibt es dann hier heute Abend auch noch bei uns in der Region. Weil heute Abend gibt es dann nämlich direkt nach der Sonnenfinsternis auch noch besonders viele Sternschnuppen. Wieso lauter kleine Silberfische rennen die dann wohl nachher hier über den Himmel? Ich drücke euch die Daumen, dass ihr welche seht. Und auf dem Weg dahin jetzt gleich erst einmal noch das nächste BB-Radio mehr Musikversprechen. Das ist der Mann mit der Gitarre, das ist Kamrat hier gleich noch in der meisten Musik ohne Unterbrechung. Und damit J-Lo noch die Frau, die singt, tanzt, schauspielert, Parfum verkauft und sich seit den 90ern gefühlt irgendwie weigert, auch nur einen einzigen Tag zu altern. Es ist so unverschämt. On the Floor von ihr dann auch gleich noch innerhalb der nächsten halben Stunde Nonstop-Musik. Bis gleich.
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11: Mit Frank Philipp, guten Tag. Die Polizei untersucht in Eisenhüttenstadt derzeit ein Tötungsverbrechen. In einer Wohnung eines Mehrfamilienhauses an der Holzwolle wurde ein 64-jähriger deutscher Mann tot aufgefunden. Gegen Mitternacht ist die Polizei gerufen worden, die Mordkommission ermittelt. In Fürstenwalde hat die Polizei einen Taser einsetzen müssen, um einen 22-Jährigen unter Kontrolle zu bringen. Der Mann stand unter Drogen und randalierte im Paul-Frost-Ring. Außerdem hat er die gerufenen Polizeibeamten angegriffen. Im Fall des angeschossenen Storches von Letschin sucht die Polizei jetzt nach Zeugen. Der Storch war vom Kirchendach gestürzt. In der Tierklinik wurde festgestellt, dass auf den Storch geschossen wurde. Dabei wurden Diabolos aus den Flügeln entfernt. Die Schüsse müssen an unterschiedlichen Tagen abgegeben worden sein. 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
0: 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Das Wetter spielt auch heute nochmal mit. Das ist ein fast wolkenfreier Himmel. Die Sonne knallt ordentlich nochmal von oben runter. Und das bei bis zu 25 Grad hier heute bei euch in Cottbus, in Wittstock, in Angermünde, in Potsdam und auch in Berlin. Morgen nochmal ganz ähnlich, nur nochmal ein Ticken heißer, dann bei bis zu 30 Grad. 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
0: Der BB-Radio-Straßenscanner zeigt hier aktuell Folgendes an.
12: Das größte Problem ist und bleibt hier heute Nachmittag die A9 Richtung Leipzig. Zwischen Niemeck und Kleinmarzehns gab es einen Unfall. Vollsperrung jetzt hier, das dauert wahrscheinlich jetzt noch die nächsten Minuten. Zwei weitere Unfälle haben sich da nämlich auch noch ereignet im Baustellenbereich. Also das staut sich hier ab, Brück mit 2 Stunden Zeitverlust. Die letzte freie Ausfahrt ist hier Beelitz. Und im Stadtverkehr Berlin kommen nochmal 15 Minuten mehr dazu. Und zwar auf der Stadtautobahn der A100 Richtung Süden. Zwischen dem Innsbrucker Platz und der Albuinstraße steht ihr hier. Geblitzt wird dann noch auf der A10 im nördlichen Berliner Ring in der Überfahrt zur A24 Richtung Hamburg im Dreieck Havelland. Und eure Staus und eure Blitzer per Anruf oder WhatsApp geht ja auch weiterhin immer alles an die 0331 74 40 40.
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wirklich einfach unfassbar. Da stürmt eine komplett unbekannte Band von 0 auf 1 in die Charts. Logischerweise gibt es deshalb nirgends eine Info zu dieser Band, weswegen die Ersten denken, dass das auch nur wieder irgendeine KI-Produktion ist. Aber ist nicht. Pustekuchen. Diese Band jetzt hier bei BB Radio ist tatsächlich aus Fleisch und Blut. Das sind drei Jungs aus L.A., jetzt hier in den besten aktuellen Hits. Burn the Beat mit Tampa City. Hier ist Self-Aware.

0: Oh, nee. Also nur weil die Sonne nachher jetzt zum BB-Radio Feierabend fast dunkel ist, heißt das noch lange nicht, dass sie plötzlich ungefährlich wird. Die dümmsten Mythen jetzt. Herr Becker, wie ist es, sich die Sonnenfinsternis nachher durch eine CD anzugucken?
1: Also würde ich auf gar keinen Fall empfehlen. Ja. Da es dunkel zwar, das Licht natürlich ein wenig ab, aber die gefährlichen Strahlen, die kommen da trotzdem durch und das wäre für die Augennetzhaut ganz, ganz schädlich.
0: Und durchs Handy gucken?
1: Das ist natürlich, wenn Sie nur aufs Display gucken, erstmal für Sie vielleicht ungefährlich, aber ja, für die Sensoren, die in der Kamera dort verbaut sind, wäre das auch problematisch. Da müsste man also auch mit den entsprechenden Folien hantieren, damit das funktioniert.
0: Dann bleiben die Augen zwar gesund, aber das Handy ist im Arsch.
1: Genau.
0: Also, wenn es keine Sonnenfinsternisbrille ist, ist es keine Lösung, sagt Herr Becker vom Urania Planetarium Potsdam. Danke Ihnen.
1: Bitteschön.
0: So, und jetzt die besten aktuellen Hits. Hier ist Alex Warren.

0: Das ist der Song mit diesem indischen Flötensound hier bei BB Radio. Das ist Sia mit Never Give Up aus den 10ern. Gleich dann außerdem hier in unserer Vielfalt noch Ibiza-Vibes bei Kygo aus den 20ern. Und der Mann mit diesem irre geilen Gospel- und Kirchensoul in der Stimme ist auch mit am Start. Das ist Teddy Swims in den besten aktuellen Hits. Hört ihr alles direkt hier nach.
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2: 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Heute
6: Ernst Christian Friedrich Schering aus Prenzlau. Er lebte von 1824 bis 1889 und war Apotheker und Industrieller. Ursprünglich wollte Schering Förster werden, da er die Arbeit eines Apothekers als ungesund ansah. Trotzdem nahm er eine Lehre in einer Berliner Apotheke auf und studierte anschließend Pharmazie. Ernst Schering gehört zu den Mitbegründern der Deutschen Chemischen Gesellschaft. Später gründete er die Schering AG, ein Vorgängerunternehmen des Bayer-Konzerns, der heute mit 40.000 Mitarbeitern weltweit einer der größten Pharmakonzerne mit über 100 Tochtergesellschaften ist.
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4: Mit Alexander Kanja. Guten Tag.

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1: Mit Alexander Kanja. Guten Tag. Jetzt haben auch Brandenburg und Berlin das sonntägliche Lkw-Fahrverbot gelockert. Grund sind die anhaltend niedrigen Wasserstände in Rhein, Elbe und Donau. Weil dort die Schifffahrt nur eingeschränkt möglich ist, sollen Güter auf der Straße transportiert werden. So sollen Lieferketten gesichert werden. Wegen des Niedrigwassers haben auch die Spritpreise wieder angezogen. Und jetzt noch mehr aus unserem Land von BB Radio Brandenburg, Reporter Frank Philipp.
2: Im Fall des angeschossenen Storches von Letschin sucht die Polizei jetzt nach Zeugen. Der Storch war vom Kirchendach gestürzt. In der Tierklinik wurde festgestellt, dass auf den Storch geschossen wurde. Dabei wurden Diabolos aus den Flügeln entfernt. Die Schüsse müssen an unterschiedlichen Tagen abgegeben worden sein.
1: Danke, Frank. Gleich zwei Himmelsphänomene sind heute zu beobachten. Gegen 20 Uhr verfinstert sich die Sonne fast vollständig. Mit einer entsprechenden Schutzbrille ist das auf freien Flächen auf Brandenburgs Feldern gut zu beobachten. Ist die Sonne dann untergegangen, regnet es Sternschnuppen. Der Höhepunkt der Perseiden steht an. Vor der anstehenden Midterm-Wahl in den USA hat US-Präsident Trump vor Gericht eine Niederlage einstecken müssen. Seine Briefwahlpläne sind vorerst gestoppt. Er wollte, dass nur der Paketzusteller UPS Wahlunterlagen zustellen darf, und zwar ausschließlich an die Empfänger, die auf einer besonderen Liste stehen. 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
3: 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So, und ab jetzt wird's wieder heiß. Heute Morgen, beziehungsweise...
1: Mit einer entsprechenden Schutzbrille ist das auf freien Flächen auf Brandenburgs Feldern gut zu beobachten. Ist die Sonne dann untergegangen, regnet es Sternschnuppen. Der Höhepunkt der Perseiden steht an. Vor der anstehenden Midterm-Wahl in den USA hat US-Präsident Trump vor Gericht eine Niederlage einstecken müssen. Seine Briefwahlpläne sind vorerst gestoppt. Er wollte, dass nur der Paketzusteller UPS Wahlunterlagen zustellen darf, und zwar ausschließlich an die Empfänger, die auf einer besonderen Liste stehen. 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
3: 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So, und ab jetzt wird's wieder heiß. Heute Morgen, beziehungsweise heute von morgens bis abends, Sonne satt bei um die 25 Grad bei euch in
4: Die Swims, noch einer, der sich beim Hören seiner eigenen Lieder am liebsten die Ohren zuhalten würde. Und das sagt ein Top-Sänger. Also ich glaube, da müssen wir uns jetzt hier wegen unserer peinlichen Sprachnachrichten keine Sorgen mehr machen. Hier ist Teddy Swift.
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0: Das ist der Mittwoch-Feierabend. Die Woche kippt hier allmählich Richtung Wochenende.
1: So, und dazu hier gleich noch die Bromance des Jahres im nächsten BB-Radio mehr Musikversprechen. Das sind Miles Smith und Niall Horan. Das ist der Newcomer aus Großbritannien und der One Direction Star von früher. Gleich mit Drive Safe hier noch in der meisten Musik ohne Unterbrechung. Und Rihanna kann offenbar auch nur Ohrwürmer. Gleich hier auch noch einer mit We Found Love. Hört ihr alles innerhalb der nächsten halben Stunde Nonstop Musik. Bis gleich.
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18: Mit Frank Philipp, guten Tag. Die Polizei untersucht in Eisenhüttenstadt derzeit ein Tötungsverbrechen. In einer Wohnung eines Mehrfamilienhauses an der Holzwolle wurde ein 64-jähriger deutscher Mann tot aufgefunden. Gegen Mitternacht ist die Polizei gerufen worden, die Mordkommission ermittelt. In Fürstenwalde hat die Polizei einen Taser einsetzen müssen, um einen 22-Jährigen unter Kontrolle zu bringen. Der Mann stand unter Drogen und randalierte im Paul-Frost-Ring. Außerdem hat er die gerufenen Polizeibeamten angegriffen. Im Fall des angeschossenen Storches von Letschin sucht die Polizei jetzt nach Zeugen. Der Storch war vom Kirchendach gestürzt. In der Tierklinik wurde festgestellt, dass auf den Storch geschossen wurde. Dabei wurden Diabolos aus den Flügeln entfernt. Die Schüsse müssen an unterschiedlichen Tagen abgegeben worden sein. 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
1: Für ganz Brandenburg und Berlin zuverlässig und genau für eure Region. So, jetzt kommt die Hitze zurück. Heute Sonne satt und keine Wolken bei um die 25 Grad. Bei euch in Cottbus, in Frankfurt-Oder, in Wittstock, in Cottbus, in Potsdam und auch in Berlin. Morgen dann nochmal bei um die 30 Grad. Freitag über 30 Grad und Samstag wohl wieder knapp 40 Grad. 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
1: Der BB-Radio-Straßenscanner zeigt hier aktuell Folgendes an. Es staut sich nach wie vor nach einer Vollsperrung auf der A9 Richtung Leipzig zwischen Belitz und Niemegk. Hier verliert ihr eine halbe Stunde und 15 Minuten gehen drauf im Stadtverkehr Berlin, und zwar auf der Stadtautobahn der A100 Richtung Süden zwischen dem Innsbrucker Platz und der Albuinstraße. Und ansonsten haben wir Blitzer, und zwar auf der A9 Richtung Dreieck Potsdam. Da stehen sie direkt im Dreieck Potsdam beim Übergang auf die A10 Richtung Dreieck Spreeau. Eure Staus und eure Blitzer per Anruf oder WhatsApp geht hier auch weiterhin immer alles an die 0331 74 40 40. 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

0: Wenn ihr gerade ernsthaft überlegen solltet, heute Abend zur Sonnenfinsternis durch eine CD, eine Schweißerbrille oder euer Handy in die Sonne zu gucken, nein. Bitte wirklich einfach nein. Ruft lieber an jetzt hier zum BB-Radio Feierabend. Weil ich habe euch hier heute Vormittag echt noch die gefühlt allerletzten Brillen klargemacht. Weil fast dunkel heißt leider nicht fast ungefährlich. Wer es also bis 18 Uhr noch hier zu uns nach Potsdam schafft, der klingelt jetzt hier bei mir in der Show durch und krallt sich seine Brille für die anstehende Sonnenfinsternis.
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0: Von 19 bis 20 Uhr ist es soweit. So, und während ihr durchklingelt, jetzt hier die besten aktuellen Hits. Das ist Splendid Beats. Hier ist Olivia Dean.

Ab morgen ist die Hitze zurück hier im BB-Radio-Sendegebiet. Bis zu 40 Grad sind wohl noch mal am Wochenende drin. Können wir hier unsere Handys gefühlt wieder nur mit Topflappen bedienen. Die besten aktuellen Hits bis dahin. Burn the Beat mit Fastboy jetzt.

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1: Es ist gefühlt irgendwie immer das Gleiche. Der Arbeitstag geht, die gute Laune kommt. Vor allem bei dem Wetter gerade da draußen. Gleich hier noch die unangefochtene weltweite Nummer 1, wenn es darum geht, Musik für Kinotrailer, Actionfilme oder Stadionmomente zu liefern. Das sind die Imagine Dragons hier gleich noch aus den 10ern. Dann Dance und Hollywood Glamour bei J-Lo und David Guetta aus den 20ern. Und in den besten aktuellen Hits dann noch ganz Verliebtes von einem Ed Sheeran auf der Gitarre. Hört ihr in unserer Vielfalt direkt hier nach.
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6: Karl Eduard Ferdinand Blechen aus Cottbus. Er lebte von 1798 bis 1840 und war neben Caspar David Friedrich der bedeutendste deutsche Landschaftsmaler des frühen 19. 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Er lehrte aber auch als Professor für Landschaftsmalerei an der Berliner Akademie der Künste. In Blechens Geburtsstadt Cottbus sind eine Grundschule und ein Einkaufszentrum nach ihm benannt.
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16: Mit Alexander Kanja. Guten Tag. In Eisenhüttenstadt ermittelt jetzt die Mordkommission. In einem Mehrfamilienhaus in der Straße an der Holzwolle haben Rettungskräfte einen Toten aufgefunden. Die Polizei geht wegen der Spuren in der Wohnung des Mannes davon aus, dass hier möglicherweise ein Tötungsdelikt vorliegt. Dazu sind auch die Nachbarn des Mannes befragt worden. Er wurde 64 Jahre alt. Und jetzt noch mehr aus unserem Land von BB Radio Brandenburg-Reporterin Romy Ortwald.
17: Bei der Speedweek hat die Polizei Brandenburg und Berlin rund 40.000 Tempoverstöße festgestellt. Auch hier in Oberspreewald-Lausitz wurde ein Fahrer mit 90 statt 50 geblitzt. Allein in Brandenburg gab es mehr als 28.000 Fälle.
16: Danke, Romy. Für jedes Kind ab 6 Jahren soll es 10 Euro monatlich vom Staat geben. So sieht es ein neuer Gesetzentwurf vor. Das Geld wird auf einem besonderen Depotkonto angespart. Eltern können noch Geld dazu einzahlen. Der angesparte Betrag ist für die Altersvorsorge vorgesehen und kann erst ab dem 65. Lebensjahr ausgezahlt werden. Damit das Gesetz rechtskräftig wird, muss der Bundestag es noch beschließen. Brandenburgs Bergbaufolgelandschaften entwickeln sich prächtig. So haben Naturschützer rund um Waninchen immer mehr Wildbienenarten entdeckt. Jüngstes Beispiel ist die gestutzte Fleckenbiene. Damit sind es inzwischen mehr als 400 Arten. Dort, wo früher Braunkohlebagger standen, holt sich seit Jahrzehnten auf tausenden Hektar Fläche die Natur ihr Gebiet zurück. 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
11: So, ab jetzt wird das wieder von Tag zu Tag heißer. Heute mit Sonne um die 25 Grad bei euch in Cottbus, in Brandenburg, an der Havel, in Angermünde, in Potsdam und auch in Berlin. Morgen schon um die 30 Grad, Freitag über 30 Grad und Samstag wohl wieder knapp 40 Grad.
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11: 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So, wir haben schon wieder ein bisschen Zeitverlust hier laut Straßenscanner auf der A12 Richtung Dreieck Spreeaufland. Hier mal besser 20 Minuten mehr ein zwischen Briesen und Fürstenwalde West. Und im Stadtverkehr Berlin kommen auch nochmal 15 Minuten mehr dazu auf der Stadtautobahn der A1

0: 100 Richtung Süden zwischen dem Innsbrucker Platz und der Albuinstraße. So, und wo wird derzeit geblitzt? Spin the Beat hier. Hi, wer ist dran?
1: Mahlzeit, hier ist Marcel. Hey. Und zwar ein Blitzer in Cottbus, Lipetzker Straße. Nochmal Parkplatz in Richtung Großgaglo.
0: Haben wir notiert, danke dir dafür. Und eure Staus und eure Blitzer per Anruf oder WhatsApp geht immer alles an die 0331 74 40 40.
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0: Und das am Mittwoch Feierabend. Also ich meine, noch sind wir zwar nicht ganz durch mit der Woche, aber wir kommen noch relativ gut voran. Gleich hier noch eine Frau bei mir in der Show, von der es wohl bald wieder Neues zu hören geben soll. Miley Cyrus schreibt nämlich gerade an ihrem 10. Album. Gleich ihr Mega-Hit Wrecking Ball, nach einem dessen Songs gefühlt auf jeder zweiten Hochzeit laufen. Die Liebe ist sein Lieblingsthema. Aber ganz ehrlich, also ich meine, wenn diese Welt hier gerade von einer Sache nicht genug bekommt, dann von Liebe. Von daher, go for it, Eddie. Hier ist er.

0: Damit ist die Woche schon mal halb durch. Der Akku jetzt hier zum Feierabend wahrscheinlich auch schon wieder halb leer. Aber die Playlist ist noch voll da. Gleich Harry Styles hier im nächsten BB-Radio mehr Musikversprechen. Das ist der Kerl, der damals schon bei One Direction die meiste Aufmerksamkeit auf sich zog und jetzt solo unterwegs ist. Und seitdem sogar noch erfolgreicher ist als mit seiner Band. American Girls, hier gleich noch von ihm in der meisten Musik ohne Unterbrechung. Und dann noch so fröhliches in die Hände geklatsche bei einer Lickeli. Spiel ich euch gleich alles innerhalb der nächsten halben Stunde. Nonstop Musik. Bis gleich.
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13: Mit Frank Philipp, guten Tag. Die Polizei untersucht in Eisenhüttenstadt derzeit ein Tötungsverbrechen. In einer Wohnung eines Mehrfamilienhauses an der Holzwolle wurde ein 64-jähriger deutscher Mann tot aufgefunden. Gegen Mitternacht ist die Polizei gerufen worden, die Mordkommission ermittelt. In Fürstenwalde hat die Polizei einen Taser einsetzen müssen, um einen 22-Jährigen unter Kontrolle zu bringen. Der Mann stand unter Drogen und randalierte im Paul-Frost-Ring. Außerdem hat er die gerufenen Polizeibeamten angegriffen. Im Fall des angeschossenen Storches von Letschin sucht die Polizei jetzt nach Zeugen. Der Storch war vom Kirchendach gestürzt. In der Tierklinik wurde festgestellt, dass auf den Storch geschossen wurde. Dabei wurden Diabolos aus den Flügeln entfernt. Die Schüsse müssen an unterschiedlichen Tagen abgegeben worden sein. 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
0: Für ganz Brandenburg und Berlin zuverlässig und genau für eure Region. Es wird immer, immer heißer aktuell hier wieder bei uns in der Region. Momentan Sonne satt bei um die 25 Grad bei euch in Frankfurt-Oder, in Wittstock, in Angermünde, in Potsdam und auch in Berlin. Morgen dann schon um die 30 Grad und Sonne satt. Freitag über 30 Grad und Samstag wohl wieder knapp 40 Grad. 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
0: Der BB-Radio Straßenscanner zeigt hier aktuell Folgendes an. Plant besser unverändert mehr Zeit ein auf der A9 Richtung Leipzig und zwar zwischen Beelitz und Niemek. Das dauert hier noch eine Viertelstunde länger. Genauso wie auch im Stadtverkehr Berlin auf der Stadtautobahn der A100 Richtung Süden zwischen Innsbrucker Platz und Albuinstraße. Ockeblitz wird ansonsten noch auf der A10, dem westlichen Berliner Ring, in Richtung Dreieck Werder, direkt im Dreieck Werder. Eure Staus und eure Blitzer per Anruf oder WhatsApp geht hier auch weiterhin immer alles an die 0331 74 40 40. 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

Die Fans von Olivia Rodrigo jetzt hier bei BB Radio tun echt alles, nur um bei ihren Konzerten nicht die erste Reihe aufgeben zu müssen. Die tragen wohl sogar Windeln, was sie sogar auf der Bühne riechen soll. Die besten aktuellen Hits von ihr. Hier ist Drop Dead. 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

0: Und jetzt der einzige Doktor hier zum BB-Radio-Feierabend, bei dem tatsächlich Lachen die beste Medizin ist. Das ist Burn the Beat für euch mit Comedian Dr. Eckart von Hirschhausen.
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3: Es muss ja nicht tanzen sein, aber Frauen spätestens ab der Lebensmittel, die kriegen Hummeln in den Händen. Die wollen sich entwickeln, die wollen neue Sachen entdecken, die wollen an neue Reiseziele, die wollen neue Leute kennenlernen. Und die Typen meistens, die denken, boah, lass die reden, das sind die Hormone, das geht vorbei. Und die Frauen hören sich das ein, zwei Jahre an und dann sind die weg. Mit dem Yoga-Lehrer. Weil der so beweglich ist. Jungs, wenn ihr einen Yoga-Kurs macht, das ist die beste Chance. Da machen Frauen freiwillig Dinge, da bettelst du in der Ehe sonst lange für, ja? Frauen lassen sich das nicht lange bieten. Sie sind dann weg. Und was passiert dann, wenn der Typ ewig nicht sich entwickelt und dann wollen die Frauen über Gefühle reden und du denkst, das ging doch bisher auch ohne. Was passiert dann? Dann fallen die Männer plötzlich in ein tiefes Loch. Und dann werden die depressiv und kommen in eine psychosomatische Klinik. Und Männer, ratet mal, was ihr da machen müsst. Yoga, Achtsamkeit und über Gefühle reden.
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0: Erst nach der Gartenschau kommen.
1: Danke, Benedikt. Für jedes Kind ab 6 Jahren soll es 10 Euro monatlich vom Staat geben. So sieht es ein neuer Gesetzentwurf vor. Das Geld wird auf einem besonderen Depotkonto angespart. Eltern können noch Geld dazu einzahlen. Der angesparte Betrag ist für die Altersvorsorge vorgesehen und kann erst ab dem 65. Lebensjahr ausgezahlt werden. Damit das Gesetz rechtskräftig wird, muss der Bundestag es noch beschließen. Brandenburgs Bergbaufolgelandschaften entwickeln sich prächtig. So haben Naturschützer rund um Waninchen immer mehr Wildbienenarten entdeckt. Jüngstes Beispiel ist die gestutzte Fleckenbiene. Damit sind es inzwischen mehr als 400 Arten. Dort, wo früher Braunkohlebagger standen, holt sich seit Jahrzehnten auf tausenden Hektar Fläche die Natur ihr Gebiet zurück. 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
3: Es ist ein grandioser Mittwochfeierabend. Die Sonne knallt bei aktuell noch immer um die 24, 25 Grad bei euch in Frankfurt oder in Brandenburg an der Havel, in Angermünde, in Potsdam und auch in Berlin. Morgen dann schon um die 30 Grad, Freitag über 30 Grad und Samstag wohl wieder knapp 40 Grad.
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3: Und der BB-Radio-Straßenscanner zeigt uns schon wieder ordentlich Zeitverlust an auf der A12, zum Beispiel in Richtung Dreieck Spreeau. Plant hier mal besser 20 Minuten mehr ein zwischen Briesen und Fürstenwalde West. Und 10 Minuten kommen nochmal dazu auf der Stadtautobahn der A100 Richtung Süden zwischen dem Innsbrucker Platz und der Albuinstraße. Und geblitzt wird dann noch auf der A15 in der Überfahrt zur A13 Richtung Berlin. Da stehen sie direkt im Dreieck Spreewald. Und eure Staus und eure Blitzer per Anruf oder WhatsApp geht hier auch weiterhin immer alles an die 0331 74 40 40.
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3: Es ist solch ein lauer Sommerabend wie heute. Es gibt ein bisschen was zu essen, ein bisschen was zu trinken. Und dann macht aber dieses eine Geräusch mit einem Mal alles kaputt. Aber zum Glück muss sich hier keiner den Abend von diesen kleinen, fiesen Blutsaugern vermiesen lassen, weil dafür gibt's hier heute Abend Thermazell bei mir in der Show. Warum das eine super Lösung gegen Mücken ist und eure Geräte heute Abend hier bei mir in der Show. Jetzt gleich aber erst einmal einen Song, der immer so Autofahrcharakter hat. Das ist Mr. Props mit Waves hier gleich, direkt nach dem Sommerhit dieses Jahres. Hier ist Shakira, hier ist Die, Die für euch.
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1: Ob jetzt nun Garten in Brandenburg, Balkon in Berlin oder Feierabend irgendwo da draußen am See. Ich meine, wie schön können bitte genau solche Sommerabende wie heute sein, wenn nicht plötzlich die Mücken mit von der Partie sind. Aber damit ist jetzt Schluss, dank Thermazell Mückenabwehr. Matthias Klein ist dazu heute Abend hier bei mir in der Show am Telefon. Das ist der Produktmanager bei Thermazell. Hallo.
2: Ja, schönen guten Abend. 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
1: Hallo, Herr Klein. Was können wir uns jetzt genau unter dieser Mückenabwehr vorstellen?
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1: Okay, jetzt gibt es ja auch noch unzählige andere Lösungen, wie beispielsweise Sprays, Lotionen, Kerzen und was weiß ich nicht noch alles. Und alle versprechen ja im Grunde genommen dasselbe, nämlich uns die Mücken vom Leib zu halten. 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
1: Hervorragend. Dann lassen Sie uns definitiv gleich noch klären, wie das Ganze genau funktioniert. Vorher gibt's aber noch euer eigenes Starterpaket mit Gerät inklusive 12 Stunden Nachfüllpackung.
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1: So, und dazu einer der größten Radio-Ohrwürmer der 10er von Walk the Moon. Das ist Shut Up and Dance hier gleich noch. Und davon noch Dance von Lady Gaga. Hier nach.
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10: Mit Frank Philipp, guten Abend. Die Polizei untersucht in Eisenhüttenstadt derzeit ein Tötungsverbrechen. In einer Wohnung eines Mehrfamilienhauses an der Holzwolle wurde ein 64-jähriger deutscher Mann tot aufgefunden. Gegen Mitternacht ist die Polizei gerufen worden, die Mordkommission ermittelt. In Fürstenwalde hat die Polizei einen Taser einsetzen müssen, um einen 22-Jährigen unter Kontrolle zu bringen. Der Mann stand unter Drogen und randalierte im Paul-Frost-Ring. Außerdem hat er die gerufenen Polizeibeamten angegriffen. Im Fall des angeschossenen Storches von Letschin sucht die Polizei jetzt nach Zeugen. Der Storch war vom Kirchendach gestürzt. In der Tierklinik wurde festgestellt, dass auf den Storch geschossen wurde. Dabei wurden Diabolos aus den Flügeln entfernt. Die Schüsse müssen an unterschiedlichen Tagen abgegeben worden sein. 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
1: Für ganz Brandenburg und Berlin zuverlässig und genau für eure Region. So, und egal, wo ihr euch bei diesem grandiosen Wetter da draußen gerade rumtreibt, im Badesee, im Freibad, im Park, im Garten, auf dem Balkon, es sind nach wie vor um die 24, 25 Grad. Die Sonne knallt bei euch in Frankfurt-Oder, in Wittstock, in Angermünde, in Potsdam, genauso wie auch in Berlin. Und morgen kommt nochmal eine Schippe drauf, dann schon um die 30 Grad, Freitag über 30 Grad und Samstag wohl wieder knapp 40 Grad. 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
1: So, und momentan haben wir ein bisschen Baustellenstau hier laut Straßenscanner auf der A12 Richtung Dreieck Spreeau zwischen Briesen und Fürstenwalde-West. Dauert das 20 Minuten länger. Und im Stadtverkehr Berlin kommen nochmal 5 bis 10 Minuten mehr dazu auf der Stadtautobahn der A100 Richtung Süden ab dem Innsbrucker Platz bis etwa hin zur Albuinstraße. Und geblitzt wird dann noch auf der A10, dem westlichen Berliner Ring, in Richtung Dreieck Werder, direkt im Dreieck Werder. Eure Staus und eure Blitzer per Anruf oder WhatsApp geht hier auch weiterhin immer alles an die 0331 74 40 40.
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1: Also Mücken haben echt ein irres Talent. Irgendwie finden die immer garantiert die eine Stelle am Körper, an die du nicht zum Kratzen rankommst. Während manche hier heute Abend noch wedeln, sprühen oder irgendwelche Duftkerzen anzünden, haben wir noch eine ganz, ganz andere Lösung für euch. Die Thermazell-Mückenabwehr. Wie das funktioniert und eure Geräte dann gleich hier bei mir in der Show. Jetzt aber erst einmal eine Band und ihr One-Hit-Wonder. Das ist Walk the Moon mit Shut Up and Dance hier gleich. Und vorher noch Tanzbares von Lady Gaga.
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2: Ach, ist das schön. Sommer, Sonne, draußen sitzen. Es könnte alles so perfekt sein. Wären da nur nicht diese ollen Mücken. Wie ihr die Viecher wirklich mal wirksam von euch fernhaltet, das weiß er. Matthias Klein, der Produktmanager von Thermazell Mückenabwehr. Heute Abend hier bei mir in der Show am Telefon. Hallo nochmal.
3: Ja, hallo, schönen guten Abend auch an die Hörer.
2: Herr Klein, Sie hatten bereits gerade eben schon beschrieben, dass mit Thermazell andere Konzepte wie beispielsweise Sprays, Kerzen und andere Produkte, die gegen Mücken helfen sollen, überflüssig werden. Wie funktioniert jetzt Thermazell genau?
3: Thermazell funktioniert ganz ohne Spray auf der Haut. Mhm. Die Geräte enthalten eine kleine Gaskartusche, die dann wiederum ein Wirkstoffplättchen erhitzt. Ja. Dieses Wirkstoffplättchen gibt den mückenabwehrenden Wirkstoff frei, der sich dann im Umfeld des Geräts verteilt und eine 15 Quadratmeter Schutzzone vom Mücken erzeugt.
2: Okay.
3: Da Thermazell keinen Strom benötigt, kann die Mückenabwehr flexibel eingesetzt werden. Zum Beispiel im Garten, auf der Terrasse, Badesee, im Urlaub oder einfach immer dann, wenn sich Mücken nähern.
2: Es klingt wahrscheinlich für einige jetzt zu schön, um wahr zu sein. Jetzt haben Sie gerade eben schon mal gesagt, dass Sprays, die ich mir aufsprühe, nach einer gewissen Zeit einfach verfliegen und ich dann doch gestochen werde, wenn ich nicht rechtzeitig nachsprühe. Wie lange hält jetzt diese Thermazell-Mückenabwehr mückenfern?
3: Solange ich möchte oder solange ich die Mücken abwehren möchte.
2: Aha.
3: Die Schutzzone vor Mücken bleibt so lange aktiv, wie das Gerät in Betrieb ist.
2: Mhm.
3: Eine Gaskartusche hält 12 Stunden.
2: Wow.
3: Und ein Wirkstoffplättchen ungefähr 4.
2: Kann ich das Gerät dann auch ein- und ausschalten und am nächsten Tag dann einfach wiederverwenden?
3: Genau, die Plättchen müssen nach 4 Stunden getauscht werden.
2: Mhm.
3: Ob ich Thermazell 4 Stunden am Stück nutze oder an 4 unterschiedlichen Tagen für jeweils 1 Stunde, bleibt mir überlassen.
2: Na super. 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
2: So, ob wir uns jetzt aber wegen dieses Duftstoffes, der da verdampft, selbst Sorgen machen sollten, das klären wir dann gleich hier noch bei mir in der Show. Vorher Dance von Madcon und das jetzt hier ist Michael Schulte. Hier ist er mit 5 AM.

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2: Ach, diese schönen, langen, lauen Sommerabende. Es ist ja wirklich perfekt für Balkon, für Terrasse, für Garten oder vielleicht auch den See.

0: Anschließend wird das Gerät einfach mitten auf den Tisch gestellt, um alle, die um den Tisch sitzen, zu schützen. 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Mhm. Wichtig ist, dass das Gerät allerdings so platziert wird, dass ich die Schutzglocke auch aufbauen kann und das Gerät nicht verdeckt ist.
1: Dann lassen Sie uns gleich noch klären, welche Geräte es da von Thermacell genau gibt. Und euer Thermacell-Starter-Paket mit 12 Stunden Nachfüllpackung erst einmal jetzt.
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1: Und dazu ein Typ, der im ersten Moment für viele immer wie eine Frau klingt. Das ist Alec Benjamin hier gleich. Und vorher noch der Shooting-Star aus Hamburg. Eine irre Stimme. Die Frau singt live fast besser als auf Platte. Hier ist Tiffany Iris.

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3: Ach Mann, ey, kaum sitzen wir diesen Sommer mal entspannt irgendwo draußen, sind auch direkt die Mücken im Anflug. Wie ihr denen aber die Landung vermiest, das klären wir hier heute Abend. Dafür ist nämlich Herr Klein von Thermazell Mückenabwehr heute Abend bei uns am Telefon. Es ist ein irres Gerät. Hier verdampft ein Wirkstoff in der Luft und der bildet eine 15 Quadratmeter große Schutzzone vor Mücken. Bis zu 12 Stunden lang im Freien. Herr Klein, welche unterschiedlichen Thermazell-Geräte gibt es denn überhaupt bei Ihnen?
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3: Super. Herr Klein, welche Tipps haben Sie denn ansonsten noch, um jetzt ungeplagt vor Mücken durch diesen Sommer zu kommen?
4: Ja klar, da habe ich ein paar Tipps für Sie. Regelmäßig stehendes Wasser in Gießkannen oder Vogeltränken wechseln, bei Bedarf die Fenster mit Fliegengittern abdichten und im Außenbereich einfach Thermazell einschalten. Dann lässt sich der Sommer auch ohne Mücken genießen.
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3: 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Herr Klein, danke für die Einblicke in dieses Gerät. Danke für dieses Gerät selbst und dann bis zum nächsten Mal. Machen Sie es gut.
4: Ja, vielen Dank. Dir und allen Hörern einen mückenfreien Sommer.
3: Gleichfalls. Jetzt mit den besten aktuellen Hits hier im Hintergrund. Das ist Kygo. Hier ist Save My Love für euch.

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7: Mit Alexander Kanja. Guten Abend. In Eisenhüttenstadt ermittelt jetzt die Mordkommission. In einem Mehrfamilienhaus in der Straße an der Holzwolle haben Rettungskräfte einen Toten aufgefunden. Die Polizei geht wegen der Spuren in der Wohnung des Mannes davon aus, dass hier möglicherweise ein Tötungsdelikt vorliegt. Dazu sind auch die Nachbarn des Mannes befragt worden. Er wurde 64 Jahre alt. Und jetzt noch mehr aus unserem Land von BB Radio Brandenburg, Reporter

0: Rechtskräftig wird, muss der Bundestag es noch beschließen. Brandenburgs Bergbaufolgelandschaften entwickeln sich prächtig. So haben Naturschützer rund um Waninchen immer mehr Wildbienenarten entdeckt. Jüngstes Beispiel ist die gestutzte Fleckenbiene. Damit sind es inzwischen mehr als 400 Arten. Dort, wo früher Braunkohlebagger standen, holt sich seit Jahrzehnten auf tausenden Hektar Fläche die Natur ihr Gebiet zurück. 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
2: Alle Sommerferien, Kinder hier unter uns, können sich freuen. Ab morgen wird's wieder deutlich heißer. Momentan Sonne satt bei nach wie vor um die 23, 24 Grad bei euch in Cottbus, in Wittstock, in Angermünde, in Potsdam und auch in Berlin. Morgen dann schon um die 30 Grad, Freitag über 30 Grad und Samstag wohl wieder knapp 40 Grad.
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2: Und der BB-Radio-Straßenscanner zeigt uns ein Feuer an in Klosterlinien im Ortsteil Trechwitz. Hier kommt es bei einem ausgedehnten Brand einer Strommiete zu wirklich starker Rauchentwicklung. Feuerwehr ist hier längst im Einsatz. Hier am besten Fenster und Türen geschlossen halten und die Klimaanlagen am besten ausmachen. Und dann haben wir noch einen Kraneinsatz im Stadtverkehr Berlin und zwar in der Habersaatstraße in Mitte. Die ist deshalb noch bis morgen voraussichtlich zwischen Scharnhorststraße und Schwarzer Weg gesperrt. Auch geblitzt wird's heute Abend dann noch auf der B5 zum Beispiel Richtung Berlin, kurz vor Wustermarkt Nord. Und eure Staus und eure Blitzer per Anruf oder WhatsApp geht hier auch weiterhin immer alles an die 0331 74 40 40.
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2: Und auch mit einer Sonnenfinsternis. Nach 27 Jahren gibt es hier heute das erste Mal wieder eine Sonnenfinsternis. Also ich meine, der Großteil wird jetzt hier ab 19 Uhr wahrscheinlich nach oben gucken. Aber Augen zu und durch ist diesmal bitte nicht. Weil durch alte CDs zu gucken ist zum Beispiel saugefährlich. Genauso wie durch getönte Autoscheiben, Sonnenbrillen oder Schweißerbrillen. Was wir hier heute Nachmittag nicht alles gehört haben. Nutzt bitte wirklich nur diese Sonnenfinsternisbrillen. So, gleich eine Stimme, die klingt, als hätte sie kurz vorm Einsingen nochmal an der Heliumflasche genuckelt. Das ist St. John hier gleich mit Roses und jetzt Gitarrenpop. Hier ist Miles Smith zusammen mit Niall Horan.
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0: Er ist der einzige Comedian mit Doktortitel hier zum BB-Radio Feierabend. Das ist Ben Beat für euch mit Dr. Eckhard von Hirschhausen.
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3: Es muss ja nicht tanzen sein, aber Frauen spätestens ab der Lebensmittel, die kriegen Hummeln in den Händen. Die wollen sich entwickeln, die wollen neue Sachen entdecken, die wollen an neue Reiseziele, die wollen neue Leute kennenlernen. Und die Typen meistens, die denken, boah, lass die reden, das sind die Hormone, das geht vorbei. Und die Frauen hören sich das ein, zwei Jahre an und dann sind die weg. Mit dem Yoga-Lehrer. Weil der so beweglich ist. Jungs, wenn ihr einen Yoga-Kurs macht, das ist die beste Chance. Da machen Frauen freiwillig Dinge, da bettelst du in der Ehe sonst lange für, ja? Frauen lassen sich das nicht lange bieten. Sie sind dann weg. Und was passiert dann, wenn der Typ ewig nicht sich entwickelt und dann wollen die Frauen über Gefühle reden und du denkst, das ging doch bisher auch ohne. Was passiert dann? Dann fallen die Männer plötzlich in ein tiefes Loch. Und dann werden die depressiv und kommen in eine psychosomatische Klinik. Und Männer, ratet mal, was ihr da machen müsst. Yoga, Achtsamkeit und über Gefühle reden.
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13: Mit Frank Philipp, guten Abend. Die Polizei untersucht in Eisenhüttenstadt derzeit ein Tötungsverbrechen. In einer Wohnung eines Mehrfamilienhauses an der Holzwolle wurde ein 64-jähriger deutscher Mann tot aufgefunden. Gegen Mitternacht ist die Polizei gerufen worden, die Mordkommission ermittelt. In Fürstenwalde hat die Polizei einen Taser einsetzen müssen, um einen 22-Jährigen unter Kontrolle zu bringen. Der Mann stand unter Drogen und randalierte im Paul-Frost-Ring. Außerdem hat er die gerufenen Polizeibeamten angegriffen. Im Fall des angeschossenen Storches von Letschin sucht die Polizei jetzt nach Zeugen. Der Storch war vom Kirchendach gestürzt. In der Tierklinik wurde festgestellt, dass auf den Storch geschossen wurde. Dabei wurden Diabolos aus den Flügeln entfernt. Die Schüsse müssen an unterschiedlichen Tagen abgegeben worden sein. 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
0: Und es bleibt erst einmal bei diesem perfekten Sommerferienwetter da draußen. Momentan Sonne satt bei nach wie vor noch immer um die 23, 24 Grad für euch in Brandenburg an der Havel, in Frankfurt-Oder, in Wittstock, in Potsdam und auch in Berlin. Morgen dann aber schon um die 30 Grad, Freitag über 30 Grad und Samstag wohl wieder knapp 40 Grad.
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0: Und der BB-Radio Straßenscanner zeigt uns hier gerade immer mal wieder ein bisschen Baustellen Stop and Go an auf der A12 Richtung Berlin zwischen Briesen und Fürstenwalde West. Und dann haben wir noch einen Kraneinsatz im Stadtverkehr Berlin und zwar in Mitte in der Habersaatstraße. Die ist deshalb noch voraussichtlich bis morgen zwischen Scharnhorststraße und Schwarzer Weg gesperrt. Ockeblitz wird dann noch auf der A24 Richtung Berlin kurz hinter Fair-Berlin. Und eure Staus und eure Blitzer per Anruf oder WhatsApp geht hier auch weiterhin immer alles an die 0331 74 40 40.
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diese Band jetzt kommt aus dem Nichts. Das ist Tampa City bei BB Radio. Mit ihrer allerersten Single rocken die gerade die 1 in den Charts. Weswegen sie jetzt natürlich auch jeder live sehen will. Die werden gerade für die größten Festivals angefragt. Nur das alles ohne, dass sie vorher jahrelang getourt sind oder haufenweise Alben veröffentlicht haben. Das überspringen die gerade alles. Band Beat für euch mit Tampa City in den besten aktuellen Hits. Hier ist Self-Aware.

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2: Bukow im Landkreis Märkisch-Oderland. Die Stadt wird auch als Perle der Märkischen Schweiz bezeichnet. Der Kneippkurort ist unter anderem durch seine Kultur und die malerischen Seen und Wälder ein anspruchsvolles Urlaubsziel. Bekannt wurde Bukow unter anderem durch seine Rosentage. Infos unter bukow-online.de.
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3: Mit Alexander Kanja. Guten Abend. In Eisenhüttenstadt ermittelt jetzt die Mordkommission. In einem Mehrfamilienhaus in der Straße an der Holzwolle haben Rettungskräfte einen Toten aufgefunden. Die Polizei geht wegen der Spuren in der Wohnung des Mannes davon aus, dass hier möglicherweise ein Tötungsdelikt vorliegt. Dazu sind auch die Nachbarn des Mannes befragt worden. Er wurde 64 Jahre alt. Jetzt haben auch Brandenburg und Berlin das sonntägliche Lkw-Fahrverbot gelockert. Grund sind die anhaltend niedrigen Wasserstände in Rhein, Elbe und Donau. Weil dort die Schifffahrt nur eingeschränkt möglich ist, sollen Güter auf der Straße transportiert werden. So sollen Lieferketten gesichert werden. Wegen des Niedrigwassers haben auch die Spritpreise wieder angezogen. Für jedes Kind ab 6 Jahren soll es 10 Euro monatlich vom Staat geben. So sieht es ein neuer Gesetzentwurf vor. Das Geld wird auf einem besonderen Depotkonto angespart. Eltern können noch Geld dazu einzahlen. Der angesparte Betrag ist für die Altersvorsorge vorgesehen und kann erst ab dem 65. Lebensjahr ausgezahlt werden. Damit das Gesetz rechtskräftig wird, muss der Bundestag es noch

0: Altersvorsorge vorgesehen und kann erst ab dem 65. Lebensjahr ausgezahlt werden. Damit das Gesetz rechtskräftig wird, muss der Bundestag es noch beschließen. Brandenburgs Bergbaufolgelandschaften entwickeln sich prächtig. So haben Naturschützer rund um Waninchen immer mehr Wildbienenarten entdeckt. Jüngstes Beispiel ist die gestutzte Fleckenbiene. Damit sind es inzwischen mehr als 400 Arten. Dort, wo früher Braunkohlebagger standen, holt sich seit Jahrzehnten auf tausenden Hektar Fläche die Natur ihr Gebiet zurück.
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2: Im Fall des angeschossenen Storches von Letschin sucht die Polizei jetzt nach Zeugen. Der Storch war vom Kirchendach gestürzt. In der Tierklinik wurde festgestellt, dass auf den Storch geschossen wurde. Dabei wurden Diabolos aus den Flügeln entfernt. Die Schüsse müssen an unterschiedlichen Tagen abgegeben worden sein. Frank Philipp, BB Radio, Lokalstudio Oderland, Frankfurt.
3: Das Kreißsaal aus in Bernau sorgt für Gegenwind aus der Stadtpolitik. Mehrere Fraktionen kritisieren vor allem die längeren Wege für Schwangere. Jetzt soll geklärt werden, wie Notfälle künftig abgesichert werden. Ab Oktober geht es dann für die Geburt in andere Kliniken in der Region. Patricia Woschny, BB Radio Lokalstudio Nordost in Eberswalde.
4: Das Höfefest in Brandenburg an der Havel wird am Samstag größer denn je. Zum 25. Jubiläum öffnen in der Altstadt 48 Höfe. Viele Höfe öffnen dabei Türen, die sonst geschlossen bleiben. Los geht's am Samstag, die Hauptzeit ist von 14 bis 18 Uhr. Besucher erwartet ein Mix aus Musik, Trödel, Essen und Mitmachangeboten. Benedikt Maurer, BB Radio, Brandenburg an der Havel.
0: Vor der anstehenden Midterm-Wahl in den USA hat US-Präsident Trump vor Gericht eine Niederlage einstecken müssen. Seine Briefwahlpläne sind vorerst gestoppt. Er wollte, dass nur der Paketzusteller UPS Wahlunterlagen zustellen darf, und zwar ausschließlich an die Empfänger, die auf einer besonderen Liste stehen. 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
5: War ja heute schon richtig schön und es wird nur noch schöner. Nachts geht's runter auf recht kühle 11 Grad, aber dann morgen am Donnerstag nochmal richtig tolle 30 Grad möglich. Es bleibt trocken und am Freitag sogar noch weiter rauf bis 34 Grad maximal.
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5: Und da war es heute doch noch ein bisschen voller auf den Straßen. Momentan rollt es noch relativ okay. Wir haben die A10 westlicher Berliner Ring Richtung Dreikaffelland, staut sich zwischen Großkreuz und Leest eine gute Viertelstunde und es wird geblitzt. Auf der A24 Richtung Berlin, kurz hinter Fährberlin. Habt ihr noch was? 0331 74 40 40. Kommt gut an.
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5: Oh, da ist es doch jetzt soweit. Die Sonnenfinsternis findet statt. Und, naja, falls ihr gerade unterwegs seid und das nicht angucken könnt, kein Problem. Nachher gibt es ja noch mehr zu sehen, nämlich die Perseiden. Heißt, ein schöner Sternschnuppenhagel düst über unsere Region. Das wird ganz, ganz toll. Und musikalisch untermalt wird das alles hier mit der neuen von Kamrat. Hug Yourself hören wir sofort nach diesem Doppel-Kombo-Duo-Paket von Leonie und Caleb Scott.
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1: Mit Alexander Kanja. Guten Abend. In Eisenhüttenstadt ermittelt jetzt die Mordkommission. In einem Mehrfamilienhaus in der Straße an der Holzwolle haben Rettungskräfte einen Toten aufgefunden. Die Polizei geht wegen der Spuren in der Wohnung des Mannes davon aus, dass hier möglicherweise ein Tötungsdelikt vorliegt. Dazu sind auch die Nachbarn des Mannes befragt worden. Er wurde 64 Jahre alt. Jetzt haben auch Brandenburg und Berlin das sonntägliche Lkw-Fahrverbot gelockert. Grund sind die anhaltend niedrigen Wasserstände in Rhein, Elbe und Donau. Weil dort die Schifffahrt nur eingeschränkt möglich ist, sollen Güter auf der Straße transportiert werden. So sollen Lieferketten gesichert werden. Wegen des Niedrigwassers haben auch die Spritpreise wieder angezogen. Für jedes Kind ab 6 Jahren soll es 10 Euro monatlich vom Staat geben. So sieht es ein neuer Gesetzentwurf vor. Das Geld wird auf einem besonderen Depotkonto angespart. Eltern können noch Geld dazu einzahlen. Der angesparte Betrag ist für die Altersvorsorge vorgesehen und kann erst ab dem 65. Lebensjahr ausgezahlt werden. Damit das Gesetz rechtskräftig wird, muss der Bundestag es noch beschließen. Brandenburgs Bergbaufolgelandschaften entwickeln sich

0: Des Storches von Letschin sucht die Polizei jetzt nach Zeugen. Der Storch war vom Kirchendach gestürzt. In der Tierklinik wurde festgestellt, dass auf den Storch geschossen wurde. Dabei wurden Diabolos aus den Flügeln entfernt. Die Schüsse müssen an unterschiedlichen Tagen abgegeben worden sein. Frank Philipp, BB Radio, Lokalstudio Oderland, Frankfurt.
1: Das Kreißsaal aus in Bernau sorgt für Gegenwind aus der Stadtpolitik. Mehrere Fraktionen kritisieren vor allem die längeren Wege für Schwangere. Jetzt soll geklärt werden, wie Notfälle künftig abgesichert werden. Ab Oktober geht es dann für die Geburt in andere Kliniken in der Region. Patricia Woschny, BB Radio Lokalstudio Nordost in Eberswalde.
2: Das Höfefest in Brandenburg an der Havel wird am Samstag größer denn je. Zum 25. Jubiläum öffnen in der Altstadt 48 Höfe. Viele Höfe öffnen dabei Türen, die sonst geschlossen bleiben. Los geht's am Samstag, die Hauptzeit ist von 14 bis 18 Uhr. Besucher erwartet ein Mix aus Musik, Trödel, Essen und Mitmachangeboten. Benedikt Maurer, BB Radio, Brandenburg an der Havel.
3: Vor der anstehenden Midterm-Wahl in den USA hat US-Präsident Trump vor Gericht eine Niederlage einstecken müssen. Seine Briefwahlpläne sind vorerst gestoppt. Er wollte, dass nur der Paketzusteller UPS Wahlunterlagen zustellen darf, und zwar ausschließlich an die Empfänger, die auf einer besonderen Liste stehen. 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
3: Mit Alexander Kanja. Guten Abend. In Eisenhüttenstadt ermittelt jetzt die Mordkommission. In einem Mehrfamilienhaus in der Straße an der Holzwolle haben Rettungskräfte einen Toten aufgefunden. Die Polizei geht wegen der Spuren in der Wohnung des Mannes davon aus, dass hier möglicherweise ein Tötungsdelikt vorliegt. Dazu sind auch die Nachbarn des Mannes befragt worden. Er wurde 64 Jahre alt. Jetzt haben auch Brandenburg und Berlin das sonntägliche Lkw-Fahrverbot gelockert. Grund sind die anhaltend niedrigen Wasserstände in Rhein, Elbe und Donau. Weil dort die Schifffahrt nur eingeschränkt möglich ist, sollen Güter auf der Straße transportiert werden. So sollen Lieferketten gesichert werden. Wegen des Niedrigwassers haben auch die Spritpreise wieder angezogen. Für jedes Kind ab 6 Jahren soll es 10 Euro monatlich vom Staat geben. So sieht es ein neuer Gesetzentwurf vor. Das Geld wird auf einem besonderen Depotkonto angespart. Eltern können noch Geld dazu einzahlen. Der angesparte Betrag ist für die Altersvorsorge vorgesehen und kann erst ab dem 65. Lebensjahr ausgezahlt werden. Damit das Gesetz rechtskräftig wird, muss der Bundestag es noch beschließen. Brandenburgs Bergbaufolgelandschaften entwickeln sich prächtig. So haben Naturschützer rund um Waninchen immer mehr Wildbienenarten entdeckt. Jüngstes Beispiel ist die gestutzte Fleckenbiene. Damit sind es inzwischen mehr als 400 Arten. Dort, wo früher Braunkohlebagger standen, holt sich seit Jahrzehnten auf tausenden Hektar Fläche die Natur ihr Gebiet zurück.
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4: Im Fall des angeschossenen Storches von Letschin sucht die Polizei jetzt nach Zeugen. Der Storch war vom Kirchendach gestürzt. In der Tierklinik wurde festgestellt, dass auf den Storch geschossen wurde. Dabei wurden Diabolos aus den Flügeln entfernt. Die Schüsse

0: Radio Lokalstudio Nordost in Eberswalde.
1: Das Höfefest in Brandenburg an der Havel wird am Samstag größer denn je. Zum 25. Jubiläum öffnen in der Altstadt 48 Höfe. Viele Höfe öffnen dabei Türen, die sonst geschlossen bleiben. Los geht's am Samstag, die Hauptzeit ist von 14 bis 18 Uhr. Besucher erwartet ein Mix aus Musik, Trödel, Essen und Mitmachangeboten. Benedikt Maurer, BB Radio, Brandenburg an der Havel.
2: Vor der anstehenden Midterm-Wahl in den USA hat US-Präsident Trump vor Gericht eine Niederlage einstecken müssen. Seine Briefwahlpläne sind vorerst gestoppt. Er wollte, dass nur der Paketzusteller UPS Wahlunterlagen zustellen darf, und zwar ausschließlich an die Empfänger, die auf einer besonderen Liste stehen. 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
1: Mit Alexander Kanja. Guten Abend. In Eisenhüttenstadt ermittelt jetzt die Mordkommission. In einem Mehrfamilienhaus in der Straße an der Holzwolle haben Rettungskräfte einen Toten aufgefunden. Die Polizei geht wegen der Spuren in der Wohnung des Mannes davon aus, dass hier möglicherweise ein Tötungsdelikt vorliegt. Dazu sind auch die Nachbarn des Mannes befragt worden. Er wurde 64 Jahre alt. Jetzt haben auch Brandenburg und Berlin das sonntägliche Lkw-Fahrverbot gelockert. Grund sind die anhaltend niedrigen Wasserstände in Rhein, Elbe und Donau. Weil dort die Schifffahrt nur eingeschränkt möglich ist, sollen Güter auf der Straße transportiert werden. So sollen Lieferketten gesichert werden. Wegen des Niedrigwassers haben auch die Spritpreise wieder angezogen. Für jedes Kind ab 6 Jahren soll es 10 Euro monatlich vom Staat geben. So sieht es ein neuer Gesetzentwurf vor. Das Geld wird auf einem besonderen Depotkonto angespart. Eltern können noch Geld dazu einzahlen. Der angesparte Betrag ist für die Altersvorsorge vorgesehen und kann erst ab dem 65. Lebensjahr ausgezahlt werden. Damit das Gesetz rechtskräftig wird, muss der Bundestag es noch beschließen. Brandenburgs Bergbaufolgelandschaften entwickeln sich prächtig. So haben Naturschützer rund um Waninchen immer mehr Wildbienenarten entdeckt. Jüngstes Beispiel ist die gestutzte Fleckenbiene. Damit sind es inzwischen mehr als 400 Arten. Dort, wo früher Braunkohlebagger standen, holt sich seit Jahrzehnten auf tausenden Hektar Fläche die Natur ihr Gebiet zurück.
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2: Im Fall des angeschossenen Storches von Letschin sucht die Polizei jetzt nach Zeugen. Der Storch war vom Kirchendach gestürzt. In der Tierklinik wurde festgestellt, dass auf den Storch geschossen wurde. Dabei wurden Diabolos aus den Flügeln entfernt. Die Schüsse müssen an unterschiedlichen Tagen abgegeben worden sein. Frank Philipp, BB Radio, Lokalstudio Oderland, Frankfurt.
3: Das Kreißsaal aus in Bernau sorgt für Gegenwind aus der Stadtpolitik. Mehrere Fraktionen kritisieren vor allem die längeren Wege für Schwangere. Jetzt soll geklärt werden, wie Notfälle künftig abgesichert werden. Ab Oktober geht es dann für die Geburt in andere Kliniken in der Region. Patricia Woschny, BB Radio Lokalstudio Nordost in Eberswalde.
4: Das Höfefest in Brandenburg an der Havel wird am Samstag größer denn je. Zum 25. Jubiläum öffnen in der Altstadt 48 Höfe. Viele Höfe öffnen dabei Türen, die

0: Er wollte, dass nur der Paketzusteller UPS Wahlunterlagen zustellen darf, und zwar ausschließlich an die Empfänger, die auf einer besonderen Liste stehen. 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
1: Mit Alexander Kanja. Guten Morgen. In Eisenhüttenstadt ermittelt jetzt die Mordkommission. In einem Mehrfamilienhaus in der Straße an der Holzwolle haben Rettungskräfte einen Toten aufgefunden. Die Polizei geht wegen der Spuren in der Wohnung des Mannes davon aus, dass hier möglicherweise ein Tötungsdelikt vorliegt. Dazu sind auch die Nachbarn des Mannes befragt worden. Er wurde 64 Jahre alt. Jetzt haben auch Brandenburg und Berlin das sonntägliche Lkw-Fahrverbot gelockert. Grund sind die anhaltend niedrigen Wasserstände in Rhein, Elbe und Donau. Weil dort die Schifffahrt nur eingeschränkt möglich ist, sollen Güter auf der Straße transportiert werden. So sollen Lieferketten gesichert werden. Wegen des Niedrigwassers haben auch die Spritpreise wieder angezogen. Für jedes Kind ab 6 Jahren soll es 10 Euro monatlich vom Staat geben. So sieht es ein neuer Gesetzentwurf vor. Das Geld wird auf einem besonderen Depotkonto angespart. Eltern können noch Geld dazu einzahlen. Der angesparte Betrag ist für die Altersvorsorge vorgesehen und kann erst ab dem 65. Lebensjahr ausgezahlt werden. Damit das Gesetz rechtskräftig wird, muss der Bundestag es noch beschließen. Brandenburgs Bergbaufolgelandschaften entwickeln sich prächtig. So haben Naturschützer rund um Waninchen immer mehr Wildbienenarten entdeckt. Jüngstes Beispiel ist die gestutzte Fleckenbiene. Damit sind es inzwischen mehr als 400 Arten. Dort, wo früher Braunkohlebagger standen, holt sich seit Jahrzehnten auf tausenden Hektar Fläche die Natur ihr Gebiet zurück.
0: Und jetzt die BB Radio Brandenburg Reporter.
2: Im Fall des angeschossenen Storches von Letschin sucht die Polizei jetzt nach Zeugen. Der Storch war vom Kirchendach gestürzt. In der Tierklinik wurde festgestellt, dass auf den Storch geschossen wurde. Dabei wurden Diabolos aus den Flügeln entfernt. Die Schüsse müssen an unterschiedlichen Tagen abgegeben worden sein. Frank Philipp, BB Radio, Lokalstudio Oderland, Frankfurt.
3: Das Kreißsaal aus in Bernau sorgt für Gegenwind aus der Stadtpolitik. Mehrere Fraktionen kritisieren vor allem die längeren Wege für Schwangere. Jetzt soll geklärt werden, wie Notfälle künftig abgesichert werden. Ab Oktober geht es dann für die Geburt in andere Kliniken in der Region. Patricia Woschny, BB Radio Lokalstudio Nordost in Eberswalde.
4: Das Höfefest in Brandenburg an der Havel wird am Samstag größer denn je. Zum 25. Jubiläum öffnen in der Altstadt 48 Höfe. Viele Höfe öffnen dabei Türen, die sonst geschlossen bleiben. Los geht's am Samstag, die Hauptzeit ist von 14 bis 18 Uhr. Besucher erwartet ein Mix aus Musik, Trödel, Essen und Mitmachangeboten. Benedikt Maurer, BB Radio, Brandenburg an der Havel.
1: Vor der anstehenden Midterm-Wahl in den USA hat US-Präsident Trump vor Gericht eine Niederlage einstecken müssen. Seine Briefwahlpläne sind vorerst gestoppt. Er wollte, dass nur der Paketzusteller UPS Wahlunterlagen zustellen darf, und zwar ausschließlich an die Empfänger, die auf einer besonderen Liste stehen. 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

0: drin steht, ja, heute wird ein guter Tag für dich, weil du wirst im Lotto gewinnen und...
1: Ja, ja, also ab und zu lese ich mir mal was durch, so, aber einfach so, also ich bin da nicht einer dieser Freaks, die komplett dran glauben und ihre Existenz danach ausrichten, so. Mhm. Also es gibt ja Leute, die lernen jemanden kennen und wenn das Sternzeichen überhaupt nicht passt, dann lehnen sie diese Person dann auch ab. Mhm. Und das sind Freaks, also mit den Menschen kann ich nichts anfangen. Aber ich weiß, dass gewisse Dinge schützen, dass die schon hier und da ein bisschen
0: stimmen.
1: Wir lieben unsere Freiheiten.
0: Ja.
1: Wir sind geborene Optimisten.
0: Ja.
1: Und wir sind einfach krass geile Typen.
0: Ja. Ja. So das lassen wir das genau stehen.
1: Ist halt so. Steht genauso, ey, ich gebe nur das wieder, was da drin steht.
0: Ja, das steht so drin. Ja. Und vor allen Dingen stimmt das auch.
1: Ja, ja.
0: Es klar. Ist absolute Realität. Ja.
1: Ist so, ja.
0: Du kommst aus dem Wilden Wedding, ne, ursprünglich?
1: Ja. Geboren und aufgewachsen.
0: In Berlin. Wir sind beide Berliner auch noch.
1: Beide sind wir Berliner, wa?
0: Ich bin ja in Osten aufgewachsen und du bist in Westen aufgewachsen, sozusagen.
1: Ich bin Messi. Ich bin ein echter Berliner.
0: Ja.
1: Du bist ein Ossi.
0: Aber im Prinzip bist du auch ein Ossi, weil Ostmane war ja dein erstes Programm, ne? Und du hast ja gesagt, du bist also ein türkischer Ossi. Könnte man das so sagen?
1: Wie also wir sind halt 200 Meter hinter die ehemalige Mauer gezogen. Spandau-Starken. Mhm. Da gab's noch Überreste der Mauer. Mhm. Und wir sind 200 Meter dahinter gezogen.
0: Also warst du im Osten?
1: Ich war im Osten, klar. Ja. Ich habe da gelebt. Also ich habe da 10 Jahre gelebt, tatsächlich. Mhm. Und dann habe ich ja auch für einen Discounter gearbeitet und mein gesamtes Leben hat sich halt in Klado, Gato, Starken und da halt abgespielt und das halt, oder ein bisschen Falkensee raus noch und das halt Osten.
0: Das ist Osten.
1: Ja, ja.
0: Gibt es Parallelen zwischen dem Ostmanen und dem Ostler?
1: Ja, also es hat mich ein bisschen spießiger gemacht. Es gibt Parallelen, es hat mich ein bisschen spießiger gemacht. Also mein Blick auf die Welt ist schon ein bisschen spießiger geworden. Und also da parkst du in zweiter Reihe.
0: Meckerst du schon, ja?
1: Ich rufe die Polizei.
0: Ja, ja,
1: also ich bin da. Also, es gibt eine Ordnung, Jens.
0: Ja.
1: Jeder muss sich an diese Ordnung halten.
0: Ja,
1: wo kommen wir denn dahin, wenn sich niemand mehr an eine Ordnung hält?
0: Genau. Aber so die preußischen Tugenden sind für dich auch wichtig.
1: Ja, ich bin immer pünktlich.
0: Pünktlichkeit, ja.
1: Pünktlichkeit.
0: Ordnung.
1: Sauberkeit, auch wichtig, ja. Aber Hauptaugenmerk ist auf Pünktlichkeit, ist mir sehr, sehr wichtig.
0: Du bist wirklich ein sehr pünktlicher Typ.
1: Ich bin also, pünktlicher
0: Typ. Das ist der Wahnsinn. Es gibt kaum Menschen, die so pünktlich sind
1: wie du. Also ich habe, letztens ist mir etwas passiert und ich werde es niemals vergessen. Ich war beim Fußballspiel EM im Stadion und am nächsten Tag hatte ich um 10 Uhr einen Call mit meiner Agentur und mit einer Social Media Beauftragtin. Ich habe es verpennt. Ich bin um 11 Uhr auf, weil ich war halt beim Spiel. Leipzig war es und dann bin ich halt 4 Uhr morgens zurück gewesen. Mhm. Heiser, kaputt und ich hab's verpennt. Mhm. Und ey, ich hab mich 10 Minuten entschuldigt bei allen. Und war mir so unangenehm.
0: Das erste Mal in deinem Leben wahrscheinlich, ja?
1: Ich kenne meine Termine und das war mir so unangenehm. Weil diese Leute halt, ich bin halt eine Stunde später aufgestanden und da war alles schon rum. Mhm. Und dann, Osan, wo bist du, Osan? Ich check die Nachrichten. Dann habe ich mich bei allen entschuldigt und Leute, tut mir leid. Und also ich werde das nie vergessen, weil es mir sehr unangenehm war. Weil du musst halt die Zeit deines Gegenübers respektieren.
0: Natürlich.
1: Das ist ein Zeichen von Respekt und von Wertschätzung.
0: Ja, absolut.
1: Ja.
0: Aber vielleicht können wir für alle, die das gar nicht wissen, nochmal erzählen, wie deine Comedy-Karriere damals 2014 begann. Es war nämlich mit dem Hotshot im Quatsch-Comedy-Club in Berlin, ne?
1: Genau, also ich bin, mein erster Auftritt damals war im Kuckabura-Comedy-Club. Nee, in der Scheinbar-Varieté, da wo viele angefangen haben, unter anderem Kurt Krömer. Mhm. Und ja, dann zweiter Auftritt war im Kuckabura. In den kleinen Open Stages habe ich erstmal ein bisschen Material geschrieben, zusammengefasst. Und der Hotshot war der erste Wettbewerb, damals die Talentschmiede, an dem ich teilgenommen habe. Und direkt dann auch ins Jahresfinale gekommen, 2014. Leider nicht erster Platz.
0: Weil du gestürzt bist auf der
1: Bühne. Genau, genau. Du hast halt, Jens, man muss halt ehrlich sein, ne?
0: Ja.
1: Ich hatte 6 Minuten und in den ersten Minuten hatte ich das Publikum schon so grandios, die sind ausgerastet, ausgeflippt. Aber dann bin ich aus Versehen gestolpert, umgeknickt, auf mein Knie gefallen. Die Kniescheibe ist halt so ein bisschen raus. Und dann wollten wir die Feuerwehr rufen und dann war aber die Zeit schon um und der Jingle hat ertönt und ich musste runter. Sonst hätte ich gewonnen.
0: Natürlich.
1: Ja, ja, klar.
0: Aber die Geschichte ist natürlich rein ausgedacht, ne?
1: Nein, nein, die ist absolut wahr. Und die ist absolut, nein, natürlich nicht. Also es waren halt einfach, Es waren halt einfach bessere da, muss man ehrlich sagen.
0: Wer war denn an dem Tag besser als du?
1: Also viele.
0: Viele?
1: Also nee, das war ja ein grandioses Finale. Ne? Wir hatten Enisa Amani, wir hatten Vincent Pfefflin, wir hatten Johnny Armstrong.
0: Der hat, glaube ich, auch gewonnen, Vincent, ne?
1: Vincent hat gewonnen und absolut verdient. Ne? Ich habe selten jemanden gesehen,

0: den der die Talentschmiede, heute Hotshot, so zum Beben gebracht hat, so zum Kochen gebracht hat. Absoluter Wahnsinn. Mhm. Und Samuel Sibilski war mit dabei. Mhm. Und wir hatten wirklich große, große Comedians, Comedians dort.
1: Johnny Armstrong auch natürlich ein großer, der, also der war ja auch schon hier, ne?
0: Ja.
1: Geiler Typ.
0: Und seine Comedy ist ja prädestiniert dafür, solche Läden auf links zu drehen.
1: Ja.
0: Ich bin aufgetreten gegen Giganten.
1: Ja. Sozusagen.
0: Ja.
1: Sag mal, wie ist das heutzutage, wenn du zu Lidl einkaufen gehst?
0: Ja.
1: Du hast ja früher dort an der Kasse gesessen, du hast ja lange Zeit da gearbeitet, deine Ausbildung gemacht, du warst am Ende auch Filialleiter. Das heißt, du hast quasi auch eine richtige Karriere hingelegt, parallel zur Comedy bei Lidl, ne?
0: Genau. Also ich habe 2006 habe ich bei Lidl angefangen, als Verkäufer, dann irgendwann Stellvertreter, irgendwann Filialleiter. Als Stellvertreter noch habe ich parallel angefangen, Comedy zu machen. Dann wurde ich aber irgendwann Filialleiter. Dann dachte ich, okay, gut, das ist ein solider Job, verdienst gut, macht auch Spaß. Aber dann hat das Herz für Comedy einfach mehr geschlagen, stärker geschlagen. Und dann habe ich halt irgendwann mich wieder zurückstufen lassen und habe dann Comedy in Vollzeit betrieben. Lidl hat halt mir eine Menge ermöglicht. Ich habe damals meine erste Frau geheiratet und ich konnte halt durch Lidl meine türkische Hochzeit finanzieren.
1: Mhm.
0: Und türkische Hochzeiten sind nicht billig.
1: Nein.
0: Und Lidl war halt, also für ich habe Lidl nur positiv in Erinnerung. Für mich war es ein toller Arbeitgeber.
1: Und gehst du da immer noch einkaufen heute?
0: Weniger, weil...
1: weil die dich erkennen. Ja, guck mal, unser Kollege ist da.
0: Ja, ja. Also ich bin halt so ein bisschen Lidl-Comedian und man weiß es, man kennt es, man kennt die Nummern. Die sind ja viral und hoch und runter gespielt worden. Und aber in meiner Nähe ist, in meiner Nähe ist auch ein Lidl, aber ich versuche es zu meiden.
1: Wenn
0: aber,
1: nur mit Tarnkappe, ne?
0: Ja, wenn dann. Aber Lidl hat für mich das beste Obstgemüse, immer noch die beste. Ich würde da gerne, also wenn es jetzt mal Lidl auf dem Land ist, wo mich niemand kennt, da gehe ich gerne hin. Gerne hin. Bei Lidl einkaufen ist immer ein Vergnügen. Nach wie vor ist drin, immer noch drin.
1: Lisa Feller war bei der Metro.
0: Echt, ja?
1: Ja.
0: Lisa Feller.
1: Hat sie erzählt hier, als sie hier war.
0: Echt, bei der Metro?
1: Ja.
0: Ah, interessant.
1: Es ist der Wahnsinn, oder?
0: Sieht nach einer Prügelei demnächst aus. Backstage, Lisa Feller gegen mich. Und ich glaube mir, die gewinnt.
1: Die ist cool.
0: Ja, die ist cool. Lisa ist super.
1: Du bist auch cool. Ihr seid beide cool. Deshalb seid ihr auch beide hier auch regelmäßige Gäste in dieser Sendung.
0: So sieht's aus.
1: Ja. Ich habe eine Frage an dich. Du hast ja damals, als du bei Lidl gearbeitet hast, quasi das Geld verdient für deine türkische Hochzeit.
0: Yeah.
1: Und türkische Hochzeiten, wissen wir ja alle, ist immer eine Hochzeit, wo der Bräutigam danach durch das Geld, das er geschenkt bekommt, von den Gästen sich ein großes Auto kaufen kann. Das ist bei türkischen Hochzeiten.
0: Schön wäre es, aber so ist es leider nicht. Von den Einnahmen wird halt die Hochzeit finanziert, ne? Wenn das Geld vorher nicht ausreicht, wird das so gemacht. Bei uns wurde es ein bisschen so gemacht. So, aber normalerweise gehört das Geld dann komplett dem Brautpaar.
1: Ne?
0: Das gehört, das Gold gehört der Braut, das Geld gehört aber dem Brautpaar und das soll die halt die ersten Schritte in der gemeinsamen Existenz erleichtern. Sozusagen. Bei uns war das halt so, vieles haben wir behalten, aber 1.000-2.000 Euro hatten wir noch offen für die Hochzeit. Die haben wir dann abgedrückt und das restliche Geld war dann unseres. Und ja, in diesem speziellen Fall, was aber wirklich nicht die Norm ist, haben meine Ex-Frau und ich uns damals einen Golf 4 gekauft. Ja, für 5.500 Euro einen schönen zitronengelben Golf 4 haben wir uns gekauft.
1: Gucken wir an.
0: Ja, ja. Ja.
1: Aber es ist mittlerweile auch deine Ex-Frau, also die Ehe hat es nicht ausgehalten.
0: Nee, aber also im beidseitigen Einvernehmen getrennt. Und jetzt mit einer deutschen Frau.
1: Mhm.
0: Und mein Sohn ist halb deutsch, halb türkisch. Und das ist für mich mein nächstes Comedy-Programm.
1: Das kann ich mir gut vorstellen. Deutscher Name oder türkischer Name?
0: Naja, beides. Also
1: sowohl als
0: so einen kosmopolitischen Namen,
1: ja.
0: Der überall auf der Welt, wir haben ihn Malik genannt.
1: Mhm.
0: Es gibt ja auch den Sänger.
1: Malik Harris.
0: Genau, es gibt auch Malik Zane und so. Und Malik war für mich so ein Name, der geht halt in, passt halt, weil ich hatte Probleme mit meinem Namen. Mein Name ist ja eigentlich Ozhan. Und das ist dieser türkische Buchstabe, dieses G mit einem Strich drüber.
1: Strich drüber, ne?
0: Und in der Grundschule Oguzhan, Ögüçhan, Ögüçhan, Oguzhan. Und ich habe irgendwann gesagt, auch als Künstler, komm, wir machen Ozhan, O-S-A-N, Ozhan. Und dann ist fein, niemand hat mehr Probleme mit dem Namen. Und ich wollte das für meinen Sohn nicht.
1: Und nachdem du weg warst bei Lidl, ging ja deine Karriere los. Ostmane war, glaube ich, das erste Programm damals.
0: Genau, Ostmane, Integration gelungen war das erste Programm. Da habe ich halt ein bisschen thematisiert, auch was das ostdeutsche Leben ein bisschen aus mir gemacht hat. Und da, die war autobiografisch, diese Show. Die habe ich halt abgespielt. Naja, es waren wenig Leute da, weil mich damals auch nicht viele kannten. Wenig Leute waren da, aber hey, ich habe mein Bestes gegeben, ich hatte Spaß. Und die Leute, die da waren, waren halt auch genau die richtigen, mit denen hatte ich Spaß. Ja, und dann ging das zweite Programm los. damals Arbeitstitel Schublade kaputt.
1: Wurde aber geändert.
0: Ne? Wurde geändert von mir. Dann haben wir es gut, dass du fragst, genannt. Dieses Programm wurde unterbrochen von Corona und ging halt einfach 4 Jahre lang. Nee, also es ging 5 Jahre lang, weil halt unterbrochen von Corona. Und jetzt mein drittes Programm.
1: Aus Prinzip. Ja, auch geiler Name. Aus Prinzip schon, ja, aus genau, Prinzip. Aus Prinzip.
0: Es spiegelt halt meine Identität jetzt gut wieder. Also es ist absolut autobiografisch, absolut authentisch, absolut ehrlich. So wie ich denke, so wie ich fühle, so wie ich die Dinge sehe. Aus Prinzip trifft voll ins Schwarze.
1: Aber ich fand ja das letzte Programm, gut, dass du fragst, auch toll. Und ich meine, dieses große Finale im Tempodrom. Ja, ich meine, du hast vor 10 Jahren vor 12 Leuten gespielt, gefühlt, weißt du?
0: Nee, nicht gefühlt. Es waren 12.
1: Es waren zwölf. Ja, und Tempodrom 2,7, 2,8, das ist natürlich schon ein gewaltiger Unterschied.
0: Ja. Ich realisiere das nicht. Also viele Leute fragen mich das immer wieder und ich realisiere das nicht. Ich habe eine Sache, Jens, in meinem Leben nicht gelernt oder beziehungsweise ich arbeite daran, ist zu lernen, Dinge zu genießen. Dinge zu realisieren und Spaß zu haben. Also ich habe das nie lernen. Ich habe das noch nie gelernt. Also ich weiß nicht warum. Manchmal muss ich mich zurücklehnen und einfach mal Revue passieren lassen, was ist da gerade passiert. So, und das habe ich noch nicht gelernt. Also ich arbeite daran. Viele Leute helfen mir, es hinzukriegen, aber noch schaffe ich es nicht.
1: Das ist krass.
0: Es ist seltsam. Ich meine, hätte man mir gesagt, dass vor 5 Jahren, dass ich mal das Tempodrom ausverkaufe mit 2,7.
1: Ja.
0: Ich meine, wir haben tausende Tickets verkauft mit der Tour. Tausende Menschen waren da. So, und ich realisiere das nicht. Ich bin dankbar für jeden Einzelnen, der kommt. Ich wirklich danke für jeden Einzelnen. Ich weiß das zu schätzen, dass ihr euch die Zeit für mich nehmt. Ihr habt Wichtiges zu tun, aber ihr kommt und habt Spaß mit mir. Dafür bin ich dankbar. Ich bin immer dankbar. Ich bin demütig, immer dankbar und ich stapel auch immer sehr tief. So, also ich bin da wirklich absolut dankbar, aber realisieren kann ich es noch nicht, ne.
1: Guck mal, ich meine, wenn du dich jetzt auf deinen Schreibtischstuhl setzt und einfach mal dich umblickst in deinem Büro, wo dann die ganzen Comedy-Preise alle hängen, die du schon abgeräumt hast.
0: Ja, sind schon einige.
1: Und dann deine ganzen Fotos von den geilen Auftritten, wo du vor einer Menschenmasse stehst. Das ist schon...
0: Ich kann nur eins mit absoluter Gewissheit sagen. Das, was mir noch genauso viel gibt wie Tag 1, ist, wenn eine neue Nummer funktioniert.
1: Ja.
0: Das ist immer noch dasselbe Gefühl wie am Anfang. Ne? Wenn du mit einer absolut neuen Nummer auf die Bühne gehst und die funktioniert genauso, wie du es dir vorstellst, das gibt mir immer noch genau dasselbe Gefühl wie Tag 1.
1: Gut. Bei mir war Comedian Ozan Yaran und ich empfehle euch unbedingt mal in eine seiner Shows zu gehen. Das ist wirklich geil.
0: Du bist immer herzlich eingeladen. Immer.
1: Ich komm vorbei.
0: Kommst du vorbei?
1: Und ich werde jubeln und ausrasten.
0: Sehr, sehr
1: und
0: gerne.
1: Und mich begeistern lassen von dir.
0: Sehr, sehr gerne.
1: Mein Lieber, alles Gute für dich. Bis zum nächsten Mal.
0: Vielen lieben Dank für die Einladung. Ciao, ciao.
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1: Bei mir ist Daniel Donskoy. Herzlich willkommen.
3: Tachchen, ich freue mich sehr, hier zu sein.
1: Das ist das Allround-Paket sozusagen. Schauspieler, Sänger, Produzent. Multitalent eigentlich.
3: Danke, das ist sehr nett. Es ist immer so komisch, sich das über sich selber sagen zu lassen. Aber ich weiß es manchmal selber nicht. Ich wache morgens auf und habe keine Ahnung. Ich weiß, gerade fokussiere ich mich auf die Musik und das Schauspiel. Das sind so die zwei Sachen, die am wichtigsten sind. Aber ich schreibe auch. Ich schreibe an einer Serie, ich schreibe an einem Film. Ja, es ist einfach ein Riesengeschenk, in diese Branche gekommen zu sein und warum sich dann limitieren. Es gibt so viele wunderschöne Sachen, die man hier machen kann, Geschichten, die man erzählen kann und das Leben ist dann doch vielleicht irgendwie ganz schnell vorbei. Deswegen will ich immer alles noch mitnehmen.
1: Ich werde das alles im Detail mal anreißen. Ich sage nur für die Frauen, die hier sind. Also bisher war es ja immer so, dass Barbara Schöneberger so mich so ein bisschen angeschmachtet hat. Ne?
4: Ich bin Barbara Schöneberger und ich grüße ganz herzlich Jens Hermann.
1: Ja.
4: Jens Hermann.
1: Oh.
4: Jens Hermann.
1: Seitdem du bei Barbara Schöneberger in der Sendung warst, bin ich kein Thema mehr.
3: Oh nein, das tut mir wahnsinnig leid. Ich wollte eure Romanze nicht kaputt machen. Das war nie meine Intention. Das wollte ich nie, das wollte ich auch bei anderen nicht. Ich sag nicht mehr dazu, aber...
1: So muss man sich ungefähr vorstellen. Also du bist ja auch Model und dementsprechend ist es einfach so, wenn ihr irgendwo auftaucht hier in der Redaktion, die Frauen drehen komplett durch.
3: Ja, man versucht immer, also man sollte sich nicht seiner Wirkung bewusst sein, weil das ist nicht gut fürs Leben. Egal, was man macht, es geht einfach darum, einfach der Mensch sein, der man ist. Und natürlich ist es schön, wenn man positive Vibes zugeschickt bekommt. Zwinker.
1: Jetzt sagen einige Frauen vor dem Radio, Daniel Donskoy habe ich doch schon mal gehört, das ist doch der Pater aus St. Mike.
3: Genau. Der, der immer nichts drunter hat.
1: Und der als Pfarrer auch flucht wie ein Rohrschwanz. Ja, genau. Das finde ich total witzig.
3: Ja, wir hatten, das ist mein Lieblingsfluchwort. Also wir versuchen ja immer, es läuft ja beim Privatsender, deswegen muss man halt immer gucken, was man darf, was man nicht. Und dann haben sie gesagt, wir brauchen wirklich was richtig Böses. Mhm. Bumsfrikadelle. Und es ist richtig abgegangen. Das ist aber so geil zum Brüllen. Du bist so eine olle Bumsfrikadelle. Das ist jetzt mein neues Lieblingsfluchwort, wenn ich in Berlin unterwegs bin.
1: Der Daniel ist übrigens mehrsprachig. Also fünfsprachig bist du, ne? Ja. Russisch kannst du?
3: Deutsch, Russisch, Hebräisch, Englisch und Französisch und Arabisch habe ich in der Schule. Die beiden Sachen sind so, die gemischt zu einer Sprache.
1: Du bist in Moskau geboren?
3: Genau.
1: 1990.
3: Moskau, genau.
1: Aber kurz danach umgezogen nach Berlin.
3: Nach Berlin, genau. Also nach dem Mauerfall vor der Wiedervereinigung sind wir nach Hönow angekommen.
1: Hönow!
3: Ist schöne Hönow.
1: Wo ist denn Hönow?
3: Ja. Ist das Ende der U5? Ja. Nie am Alex gewesen. Genau. Und dann bin ich in Berlin aufgewachsen, bis ich 12 war. Dann ging es immer nach Marzahn und dann ging es aber nach Tel Aviv. Das war etwas weiter weg. Da habe ich dann Abitur gemacht.
1: Musstest vom Deutsch umswitchen auf Hebräisch?
3: Auf Hebräisch. Und meine erste Unterrichtsstunde war Arabisch auf Hebräisch.
1: Ach du Schande.
3: Richtig scheiße. Also wirklich, ich saß da und dachte mir so, Mama, warum sind wir hier? Ich habe es einfach nicht verstanden als 12-Jähriger. Weißt du, wenn du dort aufwächst, ist es das Normalste der Welt. Du lebst im Nahen Osten. Aber wenn du als Berliner Junge da in das Gebiet kommst, ist es erstmal einfach skurril. Die Leute sind ganz anders. Es ist lauter, es ist testosterongeladener, es ist, um sich zu behaupten, musst du lauter sein. Und in Berlin hatte ich schon eine große Schnauze als Berliner, aber das ist nicht zu vergleichen mit dem, was man in Tel Aviv für eine große Schnauze braucht. Und es war schon krass, aber es hat mich für mein Leben geprägt und auf eine sehr positive Art und Weise. Aber als Kind, das ist schwer. Also ich wollte es nicht.
1: Wie lange hast du gebraucht, bis du Hebräisch drauf hattest?
3: Ja.
1: Echt? So schnell geht das, ja?
3: Na, ich
1: das
3: war in der
1: so
3: Schule, ich musste.
1: Sprache.
3: Ja. Es gibt ganz, ganz viele Konsonanten, die im Deutschen gleich sind. Also es ist relativ hart. Mhm. Deswegen ging das eigentlich und ich musste, als 12-Jähriger geht es wahrscheinlich einfach ganz schnell rein.
1: Jetzt sag doch mal bitte auf Hebräisch, dass du dich freust, dass du hier bei Mitternachtstalk bei BB Radio bist. Unglaublich. Jetzt hören wir das Ganze mal in Englisch, bitte.
3: I'm really happy to be at the Midnight Talk with you, Jens. Thank you so much for having me.
1: Das hätten wir in Russisch gern mal.
3: Спасибо большое, что вы пригласили сюда. Очень классно с вами разговаривать.
1: Er schaltet einfach um. Das dauert nicht mal eine hundertste Sekunde. Bist du zwischen den Sprachen hin und her?
3: Also ich bin auch so aufgewachsen, weil irgendwie zu Hause haben wir Russisch geredet erst und dann kam natürlich Deutsch dazu durch die Schule, also wollte ich dann Deutsch sprechen. Als wir nach Israel gezogen sind, das war eine Patchwork-Familie, habe ich dann mit meinen Geschwistern auf Englisch geredet, mit meiner Mama auf Russisch, mit meinem Stiefpapa auf Deutsch und in der Schule Hebräisch. Und dann war irgendwie die ganze Zeit kompletter Switch und dann mein Gehirn hat sich einfach irgendwie dran gewöhnt.
1: Das heißt, du merkst gar nicht, wenn zwischendurch jemand mit Deutsch beginnt und mit Hebräisch weiterredet, ja?
3: Nö, genau, das könntest du jetzt einfach bringen.
1: Mein Hebräisch ist leider nicht so gut. Also um nicht zu sagen, es ist
3: okay,
1: gar nicht,
3: aber okay,
1: nicht
3: vorhanden. Welcome. Willkommen heißt Bruchim Habaim.
1: Bruchim Habaim.
3: Ja, geil.
1: Echt?
3: Ja, Bruchim Habaim.
1: Wahnsinn. Mhm. So, dann warst du also in Israel, Tel Aviv.
3: Genau, dann kam ich nach Berlin zurück mit 18, habe im Tacheles angefangen zu arbeiten.
1: Hast du als Kellner gearbeitet, als Barkeeper?
3: Ja, Barkeeper unten im Studio hör die vor. Ich laufe jeden Tag gerade vorbei, weil ich da in der Mitte gerade bin. Es tut mir am Herzen weh, dass dieses Stück Berliner Geschichte weg ist. Man hat Bio studiert. Weiß auch nicht warum, aber ich dachte mir, Bio ist ein super, super, super Studiengang. Und dann bin ich jeden Tag nach Steglitz rausgefahren im Botanischen Garten und hatte dann irgendwann genug und habe mich dann meinem inneren Ruf ergeben und bin dann nach London gegangen zum Schauspiel- und Musikstudium.
1: Ja, und dann bist du Schauspieler geworden und Musiker und das deshalb jetzt das Gesamtpaket von Daniel Donskoy, das ist also alles dabei. Ja?
3: Genau, Biologe natürlich
1: Biologe,
3: auch. Genau.
1: Ich meine, das kann ja als Musiker nicht schaden,
3: das kann auf
1: sich
3: keinen
1: mit
3: Fall
1: Biologie
3: schaden.
1: Ein bisschen auszukennen.
3: Das stimmt.
1: Das weißt, wenn du also quasi die Mädels, die vor der Bühne den Schlüpfer zuwerfen, mit nach Hause nimmst, könnte es passieren, dass rein biologisch du irgendwann etwas später dann deine Familie vergrößert hast.
3: Das stimmt. Wow. Ah, der ist sehr gut. Ah, ja, das stimmt. Gebe nie deinen benutzten Schlüpfer irgendwem, wenn du nicht unerkannterweise Vater werden möchtest.
1: Apropos benutzter Schlüpfer, hast du nicht mal irgendwo auf dem Berliner Balkon irgendwo nackt rumgestanden und wurdest beobachtet dabei?
3: Ja, ich liebe das ja, nackt zu sein. Also wenn man in der Natur ist, ich mag
1: als
3: auch einfach...
1: Als Biologe verstehe ich das.
3: Ja, oder? Absolut verständlich. Ja, und dann stand ich in dieser Wohnung, wo ich gerade wohne, auf dem Dach, halt morgens und dachte mir so, ja, ist da eh keiner, weil da sieht man nichts. Mhm. Und dann habe ich mich da hingestellt, hatte irgendwie meinen Kaffee getrunken, einfach nackt rumgechillt, aber auch so richtig schön so mit so Beinebreit und Hinseiten und so. So, dann gehe ich halt raus und fange den Tag an und kriege so eine Message auf Instagram. Lieber Daniel, wenn du das nächste Mal deine Eier schaukelst, wink doch mal rüber.
1: Da saß ein Mädel und hat auch ihren Kaffee getrunken, hat das gefilmt wahrscheinlich.
3: Ja, wahrscheinlich, vielleicht kommt es ja raus.
1: In 5 Jahren, wenn du deinen ersten Oscar bekommen hast oder so, vielleicht dauert es auch gar nicht so lange, dann kommt es raus und dann ich habe noch ein Video von Daniel
3: Donskoy. Liebes Mädchen, unbekannterweise, bitte, bitte. Kannst du gerne releasen, aber schick's mir vorher.
1: So, wir kommen zurück auf London. Du hast Schauspiel studiert dort in London, mit Abschluss sogar.
3: Ja.
1: Bachelor.
3: Hm? Bachelor of Arts.
1: Und dann hast du am Theater angefangen und hast wirklich in renommierten Theatern dort gespielt, ne?
3: Ja, ich war am West End. Das klingt alles immer sehr viel glamouröser, als es ist. Also das allererste Theater, in dem ich gespielt habe, hieß The Tabard. Und es war ein Pub-Theater. Und da spielst du halt vor besoffenen Engländern. Aber auch vor denen, die man sich so vorstellt. So, die sind dann unten in der Bar und irgendwann klingelt die Glocke so, there's a play going on. Hm. So, und dann gehen die halt hoch und dann spielst du halt, versuchst gerade Romeo und Julia irgendwie zu spielen. Die so, shut the fuck up, wanker. Okay, da lernt man wirklich fürs Leben. Also wirklich. Also wenn du die dazu bringst zu lachen, hast du es geschafft. Und dann ging es relativ schnell, dann habe ich am West End gespielt und das war, ja, natürlich krass, weil du hörst, du bist in dieser Schule und dir wird erzählt über das glorreiche Theater. Und das Krasse ist, dort ist ja kein Repertoire-Theater wie bei uns und keine Ensemble leider, sondern du spielst dann ein Stück 8-mal die Woche. Und das ist echt, nach 3 Monaten bist du irgendwann, also jeden Tag zu versuchen, dass es immer noch frisch ist. Aber auch das war halt nach der Schauspielschule wieder eine richtig geile Schule.
1: Aber du hast auch als Regisseur gearbeitet und hast auch eigene Sachen gemacht, ne?
3: Ja, ich habe dann vor 5 Jahren eine Produktionsfirma aufgemacht, haben erst mit 2 Musicals angefangen. Beim ersten habe ich 40.000 Miese gemacht und es war eine Vollkatastrophe. Hab dann erst wirklich 3 Jahre später es alles zurückzahlen können. Aber das hat mich irgendwie so angefixt, wenn es beim ersten Mal nicht klappt, weiterzumachen. Beim zweiten Mal war es immer noch ein Reinfall. Beim dritten Mal waren wir dann zum ersten Mal even mit der Kohle. Und dann habe ich einen tollen Regisseur getroffen, mit dem ich bis heute auch zusammenarbeite, der meine ganzen Musikvideos auch macht. Max Gill, der war der Assistent von Kenneth Brenner und hatte eine Idee für eine Adaption von Schnitzlers Reigen. Und da ging es um die Sexualmoral der Londoner im 21. Jahrhundert. Und war eine Gender-Studie und das lief echt super. Und wir haben daraus jetzt eine Fernsehserie entwickelt. Und ich habe in London einfach so viele wahnsinnig inspirierende Menschen getroffen. Das ist das größte Geschenk an diesem Hin- und Her-Reisen gewesen, dass ich überall irgendwelche Leute getroffen habe, die den Weg mit mir gehen.
1: Also deshalb hast du auch keinen festen Wohnsitz.
3: Genau.
1: Weil man kann nie sagen, der lebt jetzt in London, der lebt in Berlin.
3: Nee.
1: Du hast überall deine Klamotten rumzustehen?
3: Klamotten habe ich in so einem Koffer mit und sonst liegt alles in so verschiedenen Storage Rooms.
1: In jeder Stadt?
3: Also in Berlin gibt's was. Meine Oma wohnt auch in Berlin, das heißt, in ihrem Keller steht auch noch ein extra Koffer. Und sonst in London stehen Sachen nur meinem Bruder und im Storage. Und in Tel Aviv bei meiner Mama sind auch noch Sachen irgendwie.
1: Unglaublich. Vielleicht weißt du gar nicht, was du schon mittlerweile für Schätze angehäuft hast, die überall verteilt sind.
3: Ich verschenke immer alles. Ich verschenke ganz viel. Also als ich meine Londoner Wohnung ausgeräumt habe, habe ich wirklich gute Sachen einfach auf die Straße gestellt, wurde mitgenommen. Ich finde, es ist total befreiend, sich von Sachen zu trennen, weil der Schrank macht uns zum beschränkten Menschen. Weil es ist einfach so. Sobald du Sachen anhäufst, hast du eine Verantwortung für die Sachen, die du trägst. Sei es Klamotten, sei es Lebensmittel im Kühlschrank, was auch immer es ist. Und es ist einfach beschränkend, weil du brauchst sie irgendwann. Man gewöhnt sich an Sachen, du gewöhnst dich an so viel Komfort und manchmal ist es einfach schön, nichts zu haben, weil du dich dann nur voll und ganz darauf konzentrierst, was du in dem eigentlichen Moment machen möchtest.
1: Eigentum verpflichtet.
3: Total, 100%.
1: Und es gibt diesen schönen Song von Silbermond, leichtes Gepäck, ne?
3: Absolut.
1: Alles auf den Haufen werfen, anzünden, weg mit dem Scheiß.
3: Irgendwie geil.
1: Du hast alles mit, was du besitzt hier, du hast ein Hemd an heute, ja, Schuhe dabei.
3: Schuhe, guck mal.
1: Der Koffer steht in der Ecke, alles da. Ja,
3: Gitarre ist auch da. Und
1: super. Genau. So, jetzt wollen wir aber noch ein bisschen über deine Musik sprechen, denn im nächsten Jahr erscheint ja dein Debütalbum 2020.
3: Ne? 2020, ja, auf jeden Fall.
1: Und du hast, glaube ich, zwischendurch mal probiert, wie die Musik so wirkt in Form eines Straßenmusikanten, ne?
3: Ja, ich mache das seit 2 Jahren. Das allererste Mal, ich kann mich noch voll dran erinnern, ich hatte einfach keine Ahnung, wie man anfängt. Dieses war so ein komisches Gefühl, ich stand da halt mit meiner Box und mit meiner Gitarre und war so, und was jetzt stecke ich es einfach rein und fange an zu spielen? Und es war krass komische Überwindung, weil normalerweise, ich bin wirklich ein extrovertierter, offener Mensch. Und ich hatte so eine Hemmschwelle. Und dann habe ich mich hingestellt und habe angefangen. Und innerhalb von einer halben Stunde standen halt Leute drumherum. Und ich habe mich mit denen unterhalten. Über die Songs wurden immer mehr. Und ich habe dann einfach 4 Stunden gespielt. Und immer wieder von vorne. Es kamen immer wieder neue Leute. Und dann saßen die da. Und es war ein geiler Tag. Und es war das wunderschönste Gefühl der Welt. Und die haben mir so krasses Feedback gegeben. Und so ehrlich, weil sie müssen nicht zuhören. Und wenn sie wollen, dann erzählen sie dir wirklich die Wahrheit danach. Und es hat mir nochmal krass Inspiration gegeben. Und ich freue mich jetzt übelst, eine eigene Tour zu spielen. Ich habe dieses Jahr zum ersten Mal supported. War ich bei Lea als, ne? Support, genau. Auch ein krasses Gefühl. Erde total. Ich war am Tag vorher, war ich bei einer Filmpremiere und das roter Teppich und alles ist so, hier, Daniel, da, mach mal Foto, genau. Und am nächsten Tag so, was bist du denn? Bist du Support? Ja, ihr habt keinen Soundcheck, wiedersehen.
1: Muss man auch mal erlebt haben.
3: Muss man auch mal erlebt haben. So, Essen, ne, ist nicht, hier sind Reste.
1: Ja?
3: Aber geil, das ist so gut, weil es ist so eine geile Kombination aus beidem, weil so viel, was passiert als erfolgreicher Schauspieler, was auch immer, es ist ja alles fake. Dieser Erfolg, der dir angeschrieben wird, das ist ja nur eine Seite des Gesehenwerdens, weil man ist ja immer auf diesen Events mit anderen erfolgreichen Schauspielern und man steht da und lächelt um die Wette. Und da geht's ja nicht darum zu zeigen, wer du bist, sondern um etwas zu porträtieren, etwas nach außen zu tragen und normalerweise für ein Projekt. Und in der Musik ist es halt nicht so, weil in der Musik muss ich das nicht tun. In der Musik kann ich einfach die Storys erzählen und das ist, Fuck, das ist geil, dass beides zusammen funktioniert.
1: Aber die Erlebnisse habe ich natürlich als Radiomoderator auch, weißt du?
3: Ja, klar.
1: Machst du jahrelang erfolgreich Radio und dann kommst du irgendwo an, du bist der DJ, kannst dein Zeug da hinten in der Ecke stellen.
3: Kannst du mal was von Rihanna spielen?
1: Genau. Habe ich nicht bei. Was bist denn du für ein DJ? Ja,
3: aber ist krass, oder? Das ist einfach geil, wenn dir sozusagen dieser Status für eine Sekunde entnommen wird, an den man gewöhnt sich ja an alles. Ich gewöhne mich dran, wenn ich auf eine Filmveranstaltung gehe, dass man weiß, wer ich bin. Und es ist geil, weil wenn du dann wohin kommst und es passiert nicht, muss man sich also, okay, stimmt, fuck. Das ist ja alles nur im Kopf. Das ist alles in der Vorstellung.
1: So ist das. Daniel Donskor ist heute bei uns im BB-Radio Mitternachtstalk. Wer sich jetzt informieren möchte über deine vielen, vielen, vielen Projekte, ja, der braucht erstmal viel Zeit, aber wo kann er dich finden?
3: In den sozialen Medien? Instagram natürlich Daniel Donskor und zur Musik gibt's donskormusic.com.
1: Und dann gibt's noch Daniel Donskor Official, gibt's ja auch noch, ne?
3: Das ist Facebook, genau. Man muss alles bespielen. Das ist krass, aber das Krasseste ist, es hat ja wirklich jede Social-Media-Plattform ihre eigene Zielgruppe. Also die Facebook-Seite ist ein viel älteres Publikum als Instagram.
1: Also ich bin Facebook-Publikum?
3: Genau. nein, ich hätte jetzt auch Twitter getippt.
1: Ja, ist schon klar.
3: Und Twitter liebe ich persönlich am meisten, weil da ist einfach, das ist das Zuhause der Ironie und des Sarkasmus.
1: Okay, können wir das mal ganz kurz in Altersgruppen aufteilen, damit wir wissen, welche Altersgruppen jetzt was nutzen?
3: Instagram sind die jungen, also
1: bis wie viele Jahre?
3: Also ich würde mal sagen, bei Instagram ist bei mir also so bis 30 sind die meisten.
1: Da bin ich raus, das ist jetzt hier.
3: Okay, tut mir leid. Ja. Aber du kannst, ja, also, es gibt ja immer, weißt du, es gibt nach oben, nach unten immer so eine Schwelle.
1: Er versucht es jetzt zu relativieren.
3: Ich versuch's zu retten, ja, ich weiß nicht, was ich machen soll. Und Facebook ist dann eher so wirklich zwischen 30 und 50.
1: Ja, okay. Und dann, was gibt's dann?
3: Ab 50 gibt's dann die TV-Zeitschrift. Das ist gemein. keine Ahnung. Ich weiß nicht. Ich weiß, also Social Media mäßig, mittlerweile, also tatsächlich, meine Oma ist auf Instagram.
1: Na, dann ist alles in Ordnung. Du hast ja, jetzt hast du es gerettet.
3: Jetzt habe ich es gerettet. Aber die ist auch geil. Die ist immer so, du hast mir ein neues Foto geschickt. Dann sage ich so,
1: Ja. Und Oma. Den anderen Millionen auch.
3: Den anderen auch. Aber nein, das war eigentlich nur für dich.
1: So, Daniel Donskoy war heute bei uns im BB-Radio Mitternachtstalk. Wir haben noch viel zu erzählen, das weißt du, ne?
3: Auf jeden Fall.
1: Aber leider keine Zeit mehr.
3: Oh, scheiße.
1: Das ist schwierig, ne?
3: Scheiße. Aber es hat sehr, sehr viel Spaß gemacht mit Jens. Dankeschön.
1: Ja, mit dir auch. Also dann sehen wir uns bei Gelegenheit mal wieder, wa?
3: Gerne.
1: Wenn es neue Projekte gibt.
3: Auf jeden Fall.
1: Bis dann.
3: Dankeschön.
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1: So, bei mir ist einer der Erfolgsunternehmer des Landes Brandenburg, Malte Fuchs vom Spargelhof Kremmen. Ich freue mich sehr, dass du da bist.
5: Hallo Jens, ich freue mich sehr über deine Einladung. Mal gucken, was du aus meiner Geschichte so und aus meiner Vergangenheit so rausgekramt hast.
1: Mal abwarten. Du bist jetzt seit vielen, vielen Jahren Brandenburger, obwohl du ursprünglich aus Niedersachsen kommst. Ne? Du bist geboren in Winsen-Lue.
5: Lüneburger Heide. Ja. Genau, aufgewachsen in einem 149-Seelendorf, Holthusen 1. Bei Friedel-Ebsdorf sagt niemandem was. Noch Munster, vielleicht das Panzermuseum. Da bin ich aufgewachsen, aber da habe ich nur 11 Jahre gelebt. Und die längste Zeit an einem Ort lebe ich jetzt tatsächlich, weil ich seit 2007 in Kremmen lebe, in Brandenburg und fühle mich deswegen auch als Brandenburger. Und auch meine Kinder sind in Brandenburg, nein, das stimmt nicht, in Berlin geboren, aber sind jetzt gebürtige Brandenburger. Und wir haben unsere Heimat aus der Lüneburger Heide nach Brandenburg verlegt.
1: Siehst du, deshalb bist du auch hier als einer der Brandenburger Top-Unternehmer. Ja? Es war mir wichtig, das an dieser Stelle mal zu unterstreichen, weißt du?
5: Donnerwetter, dann fühle ich mich noch umso mehr geehrt.
1: Du bist auf einem Bauernhof aufgewachsen.
5: Jawohl, in einem 149 Seelendorf, da gibt es nur Landwirte, mittlerweile auch weniger, aber damals gab es da 8 Landwirtschaftsbetriebe und ich bin tatsächlich auch Landwirt in 18. Generation.
1: Das also ist Wahnsinn.
5: Ich glaube, ich kann gar nichts anderes, obwohl ich zwischenzeitlich auch mal in meiner Vita in eine andere Rubrik mal reingeschaut habe.
1: Dazu kommen wir später, ne?
5: Aber mich dann dazu entschlossen habe, dass Wind und Wetter und Sonne, also
1: die Feinde der Landwirtschaft.
5: Die 4 Feinde der Landwirtschaft, Frühling, Sommer, Herbst und Winter und der Stein, der auf der Brust schon bei Geburt gelegt ist, ja, dass man immer stöhnt, den versuche ich beiseite zu legen und immer optimistisch in die Zukunft zu schauen. Und so hat mich der Weg eben nach Brandenburg und Kremmen geführt. Und wir sind da sehr glücklich und fühlen uns da sehr wohl und auch sehr heimisch.
1: Gibt es ein Landwirtschaftsgen, das du eventuell bekommen hast durch deine, ich meine, 18. Generation ist schon der Wahnsinn. Kann es sein? Ich weiß nicht, ob man das wissenschaftlich beweisen kann, aber ich glaube so in der esoterischen Schiene kann man bestimmt sagen, ja, da ist was übertragen worden.
5: Es ist eine witzige Idee. Ich würde es vielleicht nicht als Landwirtschaftsgen bezeichnen, aber auf jeden Fall so ein grüner Daumen, den man ja auch nicht sehen kann, aber der einem, glaube ich, angeboren ist, dass man weiß, wann ist die richtige Zeit draußen, um den Boden zu bearbeiten oder eine Aussaat zu tätigen. Das kann sein. Und dann noch ein gesundes Bauchgefühl, eben auch Entscheidungen zu treffen. Wir arbeiten unter freiem Himmel und das Wetter kann umschlagen. Du kannst eben nichts planen. Du bist eben nicht in einem Gewächshaus und kannst sagen, jetzt gibst du Wasser, jetzt gibst du Dünger und das kommt genau zielgerichtet an der Pflanze an. Also du brauchst schon so ein bisschen ein Gespür für deinen Standort, für deinen Boden. Wann mache ich was? Wann sehe ich was aus? Wann dünge ich? Und das, glaube ich, kann man, ich bin ja auch gelernter Landwirt und studierter Landwirt. Das ist alles, das Theoretische kriegst du natürlich auch nochmal in der Berufsschule und im Studium alles beigebracht. Aber draußen dann zu stehen, auch vor den Männern zu stehen und dann eine Entscheidung zu treffen und ob die gut oder nicht gut war und ob die richtig war, da hilft dir dann nachher tatsächlich nur dein Bauchgefühl und dann dein grüner Daumen.
1: Das hattest du aber schon sehr, sehr früh, weil ich weiß, dass du damals zur Schule gegangen bist. Da warst du noch ein kleiner, sehr kleiner Junge. Da ist dir aufgefallen, wenn zwischendurch die Maschinen anders gestanden haben. Und das heißt, du hast daraus abgeleitet, dein Vater als Landwirt hatte in der Zeit, in der du dann Schule warst, irgendetwas gemacht. Ne?
5: Richtig, also unser Bauernhof, auf dem wir aufgewachsen sind, oder ich aufgewachsen bin in Holthusen 1, Lüneburger Heide, das ist so ein typischer Bauernhof gewesen, ein Backsteingebäude, großes Bauernhaus, hinten anliegend ein Stall, wo früher die Kühe drin waren, gegenüber der Kartoffelscheune, wir hatten Speisekartoffeln im Anbau und davor ist so ein Schober, so ein Schleppdach, so dass die Maschinen trocken stehen, aber man eben sehen konnte, was so, also dass die Maschinen auf dem Hof stehen. Und wenn ich dann zu Fuß gegangen bin, also ich wurde nicht zur Schule gebracht, sondern ich musste ein paar Meter zum Bus laufen und dann
1: das mit hat dem dir
5: Bus,
1: nicht geschadet.
5: Nein. Aber auf dem Weg zurück, dann beim Mittagessen, und wenn mein Vater dann mit da war, habe ich eigentlich gesagt, du sag mal, die Spritze steht anders oder Düngerstreuer steht anders oder nur ein Trecker ist umgeparkt, dass ich gesagt habe, hast du denn dies oder jenes gemacht? Sondern ich konnte auch schon so ein bisschen benennen, was wohl draußen stattgefunden hat, auch jahreszeitlich bedingt natürlich Ernte oder Kartoffelroden oder auch Düngung oder Pflanzenschutz und konnte, seitdem ich 6 Jahre alt bin, Trecker fahren und auch aus heutiger Sicht völlig unglaubwürdig, haben mich meine Eltern auch sozusagen mit dem Trecker alleine fahren lassen. Also es waren natürlich einspurige Feldwege, da ist einem auch kein Auto entgegengekommen. Also da
1: war die
5: Gefahr relativ gering. Ja genau, der Malte fährt, also die Dorfbewohner, die habe ich auch gegrüßt, wenn ich irgendwie mit dem Kartoffelanhänger nach Hause gefahren bin, da war ich aber dann schon 8 oder 9. Aber auf jeden Fall war das.
1: Du bist mit 8 oder 9 mit dem Traktor gefahren.
5: Ja, und einen Anhänger hinten dran. Und
1: für die Leute in Niedersachsen war das völlig normal, dass Malte mit 8 oder 9, weil alle anders auch mal ein Traktor fährt.
5: Für unser Dorf, Holthusen 1, war das ganz normal. Also ich wurde gegrüßt, ist auch keiner irgendwie vor Schreck in den Graben gesprungen oder hat dann irgendwie die Polizei angerufen, hier läuft was daneben. Und das war gang und gäbe.
1: Wahnsinn. Ich habe ganz viele Geschichten ausgegraben in deiner Vita, wo ich dachte, interessant. Ich finde auch gut, dass du zwischendurch mal in einem sozialen Jahr unterwegs warst. Du hast dich also quasi auch im Gesundheitswesen mal umgeschaut, weil es war nicht ganz klar, dass du tatsächlich auch Landwirt wirst.
5: Richtig, also damals gab es ja noch entweder Wehrdienst oder Zivildienst und so habe ich mich für den Zivildienst entschieden, weil ich auch überlegt hatte, vielleicht ist ja auch Medizin was, nicht Veterinärmedizin, sondern tatsächlich Humanmedizin. Und so bin ich dann bei uns da ins Kreiskrankenhaus in einem Vorort von Hannover gegangen und da in die OP-Schleuse auch, weil ich auch wissen wollte, wie es dann ist und habe die Zeit auch intensiv genutzt, mich mit den Ärzten und Krankenschwestern und sowas zu unterhalten und zu gucken, worauf kommt es eigentlich an in dem Studium, hat es einen Spaß gemacht, würden sie es wieder machen und so weiter. Habe für mich auch festgestellt, dass es total spannend ist, weil wenn du in der OP-Schleuse arbeitest, dann hast du auch so einen OP-Plan. Rufst in den Stationen an und holst dir deine Patienten ran. Dann steht da auch drauf, welche OP ansteht. Und sei es sozusagen eine Amputation eines Beines, alles da gewesen, oder eine Fettschürzenresektion. Das heißt,
1: hast du auch mitgemacht, ja?
5: Habe mich auch mit reingestellt in OP-Saal, konnte das auch mit anschauen. Aber für mich war es dann so, ich habe das mit Begeisterung mir angeschaut, waren damals ja noch 13 Monate. Aber
1: es ist nicht unter freiem Himmel. Das ist nicht
5: so ist es. So ist es. Und deswegen, also das Klima ist immer gleich und du kommst nur also es muss ja eben sehr steril sein. Du kommst nur in den Mittagspausen raus. Aber wenn es draußen irgendwie gutes Wetter war oder regnerisch war, ich habe aus dem Fenster geschaut und habe dann für mich festgestellt, sehr spannende Zeit, möchte ich auch nicht missen. Aber es war für mich dann doch klar nach diesen 13 Monaten. Ich lerne Landwirtschaft, ich studiere Landwirtschaft und nach Möglichkeit auch noch, war aber ein großer Streitpunkt auch noch, zwischen Lehre und Studium wollte ich unbedingt noch mal ein Jahr ins Ausland.
1: Das hast du auch getan. Das wollen wir gleich mal auseinandernehmen. Deine Ausbildung zum Landwirt war in 2 Ausbildungsjahre geteilt. Zum einen warst du auf einem Gut und zum anderen warst du in einer Tierarzthochschule. Das ist auch spannend. Also 2 verschiedene Perspektiven sozusagen, damit du wirklich die komplette Bandbreite mitbekommst, ja?
5: Ja, also im Rahmen der Ausbildung zu einem Landwirt musst du beides machen. Also zumindest verpflichtend ist eigentlich nur eines, dass du auf einem Betrieb bist, wo auch Geburten sind. Und das ist egal, ob es ein Kalb ist, also Kühe oder Schweine sind. Aber du musst einmal eine Geburt mitgemacht haben. Und ich wollte damals, wir hatten keine Tiere auf dem Betrieb. Deswegen war mir wichtig, dass ich zu einem super guten Ackerbauer gehe. Deswegen war ich im ersten Jahr auf diesem reinen Ackerbaubetrieb. Und das zweite Jahr habe ich mir einen Betrieb ausgesucht, ein landwirtschaftlicher Betrieb, der aber angeschlossen war an der Tierärztlichen Hochschule Hannover. Die haben so ein Versuchsgut. Und da war natürlich damals auch wirklich sehr modern, ist ja heute nicht mehr so ganz was Neues, aber da waren Melkroboter und da gab es dann Hühner und da gab es Putenmast und da gab es Hähnchen und da gab es Enten und das war total spannend und natürlich auch eine Sauenanlage und deswegen habe ich mir fürs zweite Jahr dann einen Betrieb ausgesucht, bei dem ich die Geburt machen kann und das eben auch so aus der Tierärztlichen Hochschule begleitet wurde. Es ist auch wichtig, mein ganzes Jahr oder dann in dem Fall eben zwei Jahre durchzustehen und nicht nur Praktikum ist was Angenehmes oder auch dann im Studium von mir aus nochmal in den Sommerferien da irgendwie noch ein Praktikum zu machen. Das habe ich auch noch gemacht. Als Erntehelfer war ich ja während des Studiums auch unterwegs, um nochmal ein bisschen Geld zu verdienen. Und dann eben im Laufe des Studiums war ich ja auf anderen Landwirtschaftsbetrieben, aber das ist waren reine Ackerbaubetriebe, die dann mal, um Arbeitsspitzen zu brechen, Studenten holen und die dann da in der Getreideernte und in der Aussaat einfach mithelfen.
1: Wir haben vorhin gesagt, Auslandsaufenthalt.
5: Ja.
1: Müssen wir mal auseinandernehmen. Du warst einmal auf der Highschool.
5: Ja, genau.
1: In den Staaten. Hast du erstmal die Sprache gelernt und so weiter. Auch wichtig. Müssen wir mal kurz drüber reden. Und dann gab es einen Einsatz in Australien. Und da hattest du natürlich selbst als Stationhand, das müssen wir gleich mal erklären, auf einer Farm in Broken Hill, ne? Du warst richtig Cowboy. Also krass. Wir fangen mal USA an, ja?
5: Ja, gerne.
1: Wie also ging's dahin?
5: Das war eine Idee meiner Eltern damals, dass sie tatsächlich gesagt haben, hast du dazu Lust? Willst du mal weg? Nach der 10. Klasse war das. Und da habe ich gesagt, warum denn nicht? Das finde ich ganz cool. Und dann war ich dann in North Carolina als Austauschschüler in einer Familie und das war auch eine so tolle und erfahrungsreiche Zeit.
1: Dann
5: war ich in einer das war eine Familie, er hat bei damals AT&T gearbeitet.
1: Software.
5: Und sie war, genau, und sie war im Labor, hatten auch drei Kinder und die älteste Tochter war aus dem Haus oder da so war das Kinderzimmer frei von der Ältesten.
1: Da wohnte der
5: Malte. Und da wohnte dann der Malte, so ist es. Und genau, es war eine super Zeit in einer großen Highschool mit irgendwie 3000 Schülern und auch wenn ich kontaktfreudig war, war ich auch für eine Sache etwas zu schüchtern. Ich fand das also, mit 16 war ich schon 1,97 Meter, habe aber dabei gefühlt 85 Kilo gewogen, also ich war eine ordentliches Klappergestell, aber ich hätte so wahnsinnig gerne American Football gespielt. Und ich bin da immer um dieses Areal rumgelaufen und hatte gehofft, ob nicht jemand mal sagt, hier German, komm mal hier rüber. Hat keiner gemacht und ich war auch ein bisschen zu schüchtern, das dann einfach runterzulaufen und zu sagen, hi, hier bin ich. Die hätten sich mit Sicherheit gefreut und hätten dann gesagt, hier, komm mal ruhig mit ran, auch wenn du zu dünn bist. Du kommst zwar nicht zum Einsatz, aber hier hast du deinen Helm und hier hast du deine Ausrüstung und siehst schon mal ziemlich männlich aus. Aber mein jüngerer Bruder ist dann auch 3 Jahre später nach Amerika gegangen und hat auch ein paar Zeitungsartikel hinterlassen, weil er auch aus größerer Entfernung Field Goal geschossen hat.
1: Siehste?
5: Aber genau, aber ich habe die Zeit verpasst und so ein guter Fußballer war ich auch nicht. Man sagt mir nach, ich trage die Hacken vorne und deswegen habe ich das dann da auch nicht gemacht. Aber ich hatte trotzdem eine gute Zeit und war dann im Tennisteam und im Schwimmteam. Und,
1: im Dreamteam. Seid ihr alles so eine Hühn in eurer Familie, ja?
5: Ich bin schon der Längste.
1: Ja. Wie groß bist du am Ende geworden? Bist du 1,97, hast du noch übertroffen oder bist du das immer noch?
5: Ich war sogar bis 2,02 Meter, aber ich glaube mittlerweile geht jetzt
1: nur noch 2 Meter ein.
5: Die Erdanziehungskraft zieht mich jetzt irgendwie nach unten und ich weiß nicht, ob ich noch über 2 Meter bin, aber in der maximalen Ausdehnung war ich bei 2,02 Meter.
1: Australien?
5: Ja. Also Australien war ja dann meine Idee, nachdem ich dann ja die Ausbildung abgeschlossen hatte auf dem einen Lehrbetrieb und das war also gigantisch. Diese Mähdrescher, heute haben ja die deutschen Mähdrescher auch 12 Meter Schneidbreite, also das Schneidwerk vorne 12 Meter. Und damals hatten wir in Deutschland irgendwie 6, maximal 9 Meter und du bist da hingekommen, da waren 14 Meter Schneidwerke.
1: Wow.
5: Und dann 6 Mähdrescher hintereinander weg und wir waren da gerade in der Weizenernte und ein Weizenacker, so weit das Auge reichte, war wirklich gigantisch. Und es war auch eine fantastische Zeit. Ich habe dann einen Mähdrescher gefahren vom 20. Oktober bis irgendwie weit nach Weihnachten.
1: Jeden Tag?
5: Jeden Tag.
1: Immer 6 Dinger nebeneinander.
5: 6 Dinger. Ja, aber ich muss überlegen, jetzt kommen ja 6 mal 14 Meter.
1: 84.
5: Dann, richtig, sind 84 Meter. Das war auch dann an einem Feld, das war irgendwie der zweite Tag. Und du schneidest immer so einen Block raus.
1: Mhm.
5: Bei uns fährst du ja sozusagen einmal schön erstmal das Quadrat ab. Und dann schneidest du so Häppchen da raus. Also dann geht es so etappenweise weiter. Und da schneidest du wirklich immer nur so Blöcke raus. Und dann, also weil der Acker hat da irgendwie, weiß nicht, 2000 Hektar, 3000 Hektar. Und da bin ich so vorgefahren, also als erster Mähdrescher, durch so einen Creek durch und dann angesetzt da und losgedroschen und dann war ich irgendwie der Auffassung, nach 3 Minuten, das reicht jetzt, ich bieg mal rechts ab. Und dann konnte ich über Funk hören, nee, lass mal den Deutschen da fahren, der muss ich hinten wieder eingliedern, das reicht noch nicht, ich muss noch 3 Minuten länger geradeaus fahren und dann so einen Block rausschneiden. Aber durch die, dadurch, dass wir von Farm zu Farm gelaufen sind und natürlich die Bauern dann da auch interessiert waren, Mensch, da ist ja auch ein Deutscher mit dabei, waren wir natürlich abends beim Barbecue oder sowas und haben dann ein paar Bierchen getrunken und kamen ins Gespräch und dann was ist Landwirtschaft in Deutschland, was interessiert dich hier, was möchtest du noch sehen? Und dann habe ich gesagt, na, ich möchte natürlich auch nochmal auf einer Schafsfarm sein und nach Möglichkeit auch nochmal auf einer Cattle Station, also auf einer Rinderfarm. Mhm. Dann bin ich als Stationhand gelandet bei Don Armstrong. Den gibt's heute leider nicht mehr. Der ist mit seinem Hubschrauber dann verunglückt. Aber es war eine total spannende Persönlichkeit. Ich habe da wirklich sau viele spannende Persönlichkeiten kennengelernt. Hatte damals auch überlegt, konnte ich mir auch damals vorstellen, bleibe ich jetzt in Australien? Aber ich hatte dann für mich gedacht, nach abgeschlossener Ausbildung reicht mir noch nicht. Ich kehre nach Deutschland zurück, mache auf jeden Fall ein Studium und dann mal gucken, wohin es geht. Aber bei diesem Stationhand, bei diesem Don Armstrong, der hatte sage und schreibe 460.000 Hektar Fläche.
1: Wow.
5: 460.000 Hektar. Deswegen hat er auch einen Hubschrauber gehabt. Und das Spannende war, ich bin da hingekommen in der Zeit, wenn die Schafe geschoren werden. Und dann gibt's da sozusagen einen zentralen Punkt und da müssen die Schafe hingetrieben werden. Und wie machst du das auf so einer großen Farm?
1: Mit dem Pferd.
5: Das machst du mit dem Motorrad. Ach. Da waren wir, das war das Allergeilste mit Sonnenaufgang. Und das hat er mir auch beigebracht. Du Malte, wenn du Tiere hast, dann bestimmt nicht der Mensch den Lebensrhythmus, sondern die Tiere bestimmen den Lebensrhythmus. Weil wenn du zu spät kommst und die Schafe durch die Steppe oder durch die Prärie treiben willst, dann sind die irgendwann müde, weil es so heiß ist, dann legen die sich hin. Also müssen wir mit Sonnenaufgang losfahren, dann müssen wir zusehen, dass wir die Schafe treiben und dann müssen die zu einem bestimmten Zeitpunkt eben da sein, wo sie geschoren werden.
1: Meine Güte, was du so erlebt hast,
5: ja.
1: Ist ja unfassbar. Aber und was ist jetzt genau Stationhand, was ist damit gemeint?
5: Das ist so ein landwirtschaftlicher Arbeiter auf diesen Farmen. Also genau, also alles das, was so anfällt, eben dann Schafe treiben oder auch Schafe scheren, dann, also alles, was damit zusammenhängt. Wir haben dann auch Wegebau gemacht, wir haben Wasserleitung gelegt, wir haben Brunnen gebohrt, wir haben dann Wasserbassins errichtet und Zäune gerichtet, also ja, alles Mögliche.
1: Und diese spannende Geschichte geht natürlich noch weiter, denn Malte Vogt ist ja mittlerweile seit vielen Jahren der Chef vom Spargelhof Kremmen. Und wenn ihr wissen wollt, wie es weitergeht, dann hört unseren kompletten Podcast. Und den findet ihr überall dort, wo es Podcasts gibt, unter BB Radio Mitternachtstalk. Ja, lieber Malte, es war mir ein Fest und wir sprechen bei Gelegenheit weiter. Also erstmal bis zum nächsten Mal. Es war schön, dass du da warst.
5: Vielen Dank. Ich werde deine Worte in mir tragen. Bis zum nächsten Mal.
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1: So, ich nehme erstmal Haltung an hier, denn es ist ein Sportler bei mir im Studio und zwar nicht irgendein Sportler, sondern René Spies, ein ehemaliger Bobpilot und er ist der Bundestrainer der Bobpiloten. Schön, dass du da bist.
6: Hallo.
1: Wollen wir ein bisschen deine sportliche Laufbahn mal so ein bisschen aufdröseln und den Leuten mal erzählen, was du so gemacht hast?
6: Ja, gerne.
1: Du kommst ursprünglich aus Winterberg, ne?
6: Korrekt.
1: Geboren 1973.
6: Genau.
1: So auf die Welt gekommen und dann hat dein Vater gesagt, Mensch, wir sind in einer Wintersportgegend, René, wie sieht's aus? Welche Sportart möchtest du? Möchtest du Skifahren, möchtest du Schlittschuh laufen oder lieber Bob? Pilot werden.
6: So war es wirklich fast. Also wenn man bei uns aufwächst, dann macht man entweder Skisport oder Kufensport. In der Tat ging mein erster Weg über Skilanglauf und Biathlon in ganz jungen Jahren und da habe ich aber schon festgestellt, dass ich einigermaßen schnellkräftig bin und dementsprechend bin ich dann zu Bob gewechselt, weil mein großer Bruder dort war und dem wollte ich natürlich zeigen, dass er gar nichts auf der Kette hat und ihm mal zeigen, wie man das richtig macht.
1: In welchem Alter hast du angefangen?
6: Ich habe in der Tat sehr früh angefangen. Meine erste Bobfahrt habe ich noch mit 16 Jahren gemacht und habe dann richtig ein Jahr später mit 17 dann auch mit leistungssportlichem Training angefangen.
1: Das ist aber schon sehr früh für einen Bobfahrer.
6: Ist sehr früh für einen Bobfahrer, gerade in der Zeit, als ich angefangen habe, waren die großen oder erfolgreichen Bobsportler alle Ü30. Heute hat sich das so ein bisschen verändert. Mittlerweile gibt es ja schon Monobob, das heißt, man kann mit 15 bzw. 14 mit Ausnahme schon anfangen, aber damals war das eher sehr früh, ja.
1: Vielleicht können wir das kurz mal erläutern, es gibt ja Unterschiede zwischen Bob-Anschiebern und Bob-Piloten, weil die Piloten sind ja die Könige und du warst ja der Pilot, ne?
6: Ja, das will kein Anschieber hören.
1: Aber es stimmt.
6: Im Prinzip ist es so, dass sich der Pilot um alles kümmern muss, der muss praktisch sein Team managen. Am Ende liegt es auch an ihm, wenn die Startzeiten dann gut sind, den Bob nach unten zu lenken und es ist in der Tat heute immer noch so, dass man von dem Bob-Team Friedrich spricht und die Namen nicht einzeln auflistet, aber jeder Bob-Pilot weiß natürlich auch, dass er ohne gute Anschieber gar nichts zerreißt.
1: Und als du damals anfingst, hat man gleich gesagt, du bist so der Typ Pilot oder haben sie gesagt, Mensch, fange erstmal als Anschieber an und werde dann Pilot? Wie ist denn das?
6: Ja, es gibt ja zwei Wege. Also meistens ist es so, dass man als Anschieber, Anschieberin oder Anschieber anfängt und dann an die Lenkseile wechselt. Bei mir war es aber so, dass ich auch Fußball gespielt habe, dass ich vielseitig ausgebildet wurde als Junger. Und ich habe gesagt, ich will das jetzt sofort machen. Ich musste dann auch ein paar Fahrten auf der Bremse machen, aber das hat mir gar nicht gefallen, weil man, wenn du das nicht in der Hand hast, das habe ich heute immer noch als Beifahrer im Auto, das geht gar nicht. Und dementsprechend habe ich das versucht sofort mit den Lenkseilen.
1: Erklär mal Fahrt auf der Bremse. Das müssen natürlich alle, die mit dem Bobsport nüchtern Hut haben, mal erklärt bekommen.
6: Fahrt auf der Bremse, also es gibt einen Pilot, das ist der, der vorne sitzt, der den Bob zu Tal lenkt. Dann gibt es im Zweierbob halt noch einen Anschieber dazu, im Viererbob drei Anschieber dazu. Und die Aufgabe des Anschiebers ist es praktisch, den Bob maximal zu beschleunigen. Dann springt man rein, hält sich fest, senkt den Kopf und wartet, bis es vorbei ist. Die guten Anschieber kennen natürlich auch die Kurven und üben da noch Gewichtsverlagerungen aus. Aber im Prinzip, wenn du das erste Mal als Anschieber fährst, dann ist das ungefähr so, als wenn du in einen Käfig aus Metall und ein bisschen Carbon springst und jemand kommt mit dem Vorschlaghammer und haut von links und rechts eine Minute gegen die Wände. Und dann nimmst du den Kopf wieder rauf und dann hast du es geschafft. Das ist der erste Eindruck.
1: Und du bist einer der wenigen Piloten, die wirklich gar keine Bremse haben. Du hast nur Einfluss auf das Lenkverhalten. Alles andere kannst du gar nicht machen. Anhalten kannst du nicht.
6: Nee, also das ist in der Tat, das war so oder ist so in meiner Erinnerung geblieben, dass ich genau diese Bremse gesucht habe bei meiner ersten Bobfahrt. Aber mir wurde dann so nach 7, 8 Sekunden wurde mir klar, dass mir jetzt keiner mehr hilft und ich muss irgendwie das Gerät jetzt darunter lenken, weil du kannst während der Fahrt kannst du nicht anhalten. Also es gibt Notfallsituationen, wenn ein Team gut eingespielt ist, und es gibt manchmal die Situation, dass der Pilot, der in diesen schmalen Bob springt, ein Lenkseil abreißt mit dem Fuß und er dann praktisch nur noch ein Lenkseil hat. Und wenn man dann schnell reagiert und eingespielt ist, dann gibt der dem Anschieber eine Information, dann kann der den vielleicht noch bremsen, aber dann ist auch die Bahn erstmal ruiniert, dann steht die Bahn erstmal einen Tag. Aber das wäre so eine Notfallaktion. Ist man dann weiter in der Bahn, so nach 20, 30 Sekunden, sind die Geräusche so extrem, dass man das fast gar nicht hört unter dem Helm, wenn vorne einer ruft. Und dann ist meistens ein Sturz zur Folge.
1: Also Bobfahren ist auch eine Frage des Vertrauens.
6: Bobfahren ist absolut eine Frage des Vertrauens. Natürlich, das größte Vertrauen hat man meistens in den Piloten, weil der hat es in den Händen. Der ist dafür verantwortlich, ob ein Bob umkippt oder gesund nach unten kommt. Aber natürlich müssen auch die Anschieber das Material vorbereiten und da muss auch jede Schraube sitzen und da darf es auch keine Nachlässigkeiten geben, dass da ein Materialdefekt vielleicht schuld am schweren Sturz ist. Deshalb ist das eine Teamsportart und Vertrauen ist da sehr, sehr wichtig.
1: Du hast 1991 angefangen und dann hat es gar nicht lange gedauert. Dann hast du deine ersten Junioren-WM-Siege eingefahren, so 3 Jahre später. 91 angefangen und der erste Sieg war, glaube ich, 94 gleich, ne?
6: Ja.
1: Das ist ja auch schon eine fette Karriere, oder?
6: Ja, das ging relativ schnell. Es ging relativ schnell vorwärts in den Entwicklungsschritten als Pilot und ja, ging dann relativ schnell im Juniorenbereich, wurde es dann relativ schnell erfolgreich.
1: Wie ist das eigentlich? Muss man sich gleich entscheiden, ob man im Zweier oder im Vierer unterwegs sein möchte?
6: Das ist sowieso am Anfang so. Heutzutage gibt es ja noch Monobob. Das ist bei den Frauen jetzt olympisch geworden. Aber den Monobob nehmen wir schon seit mehreren Jahren für die Ausbildung, weil der nicht so viel Masse mitbringt, weil der ein bisschen leichter zu lenken ist. Das heißt, man wird durch die Hangabtriebskraft nicht so schwer. Dementsprechend fängt man mit dem Monobob heute an. Dann kommen viele, viele Zweierbobfahrten. Und wenn man das sicher beherrscht, dann macht man den Wechsel auf den Vierer, weil der Vierer ist nochmal länger, schwerer, ein bisschen träger. Und da braucht man schon einige Erfahrung, weil sonst kippt man direkt aus einer schwierigen Kurve heraus.
1: Ist dir das passiert?
6: Das ist mir auch passiert. Also ich habe sehr, sehr wenig Stürze über die Gesamtzahl der Jahre. 7 Stürze, das ist sehr, sehr wenig, aber die waren gesalzen dann auch. Also da, glaube ich, stürzen manche öfter und gewöhnen sich auch dran und haben, glaube ich, auch ein bisschen mehr Routine, weil das Hauptproblem beim Bobfahren ist, wenn man stürzt, dass man unter die Haube kommt und den Kopf reinzieht. Und da war ich irgendwie nicht so gut und dementsprechend waren die Stürze schon saftig bei mir.
1: Hast du danach Angst und willst erstmal nicht einsteigen und die anderen sagen dann, pass auf, du musst rein, René? Das, sonst geht das nicht mehr?
6: Ja, das ist ja immer die Frage. Wird man mit einem Krankenwagen abtransportiert oder kann man nochmal oben zum Start gehen? Aber wenn der Sturz leicht ist und wenn nichts fehlt, ist es schon gut, wenn man direkt wieder runterfährt. Aber wenn man natürlich einen schweren Sturz hat, dann ist es schon besser, wenn man da wartet. Heutzutage gibt's da Screenings. Das heißt, man guckt, dass die Sportlerin und der Sportler rehabilitiert ist, dass der dieselben Reaktionswerte wieder hat wie vorher und erst dann bekommt man eine Freigabe. Das war sicherlich früher bei uns noch nicht so.
1: Hat sich entwickelt in der Zeit. Ne? Das Bobfahren hat sich überhaupt in den letzten 20 Jahren sehr entwickelt, ist sehr technisch geworden. Also ihr braucht auch ganz viel Unterstützung durch Computer und Co. Da werden viele Dinge errechnet. Was ist dann heute anders als früher?
6: Ja, ich denke, das ist wie bei Entwicklungen in anderen Sportarten oder wie bei der Entwicklung von Kfz, die sich auch wahnsinnig entwickelt haben in den letzten 20 oder 30 Jahren. Wir haben einen Partner, die FES in Berlin, Forschungs- und Entwicklungsstelle für Sportgeräte. Das ist unser langjähriger Partner und die sind natürlich, arbeiten da mit sehr, sehr guten Leuten, mit sehr, sehr viel Technik, mit Computerunterstützung. Auch wenn so ein Bob, wenn man reinguckt, sieht das aus, als wären da ein paar Metallteile und ein bisschen Carbon drumherum. Aber da steckt viel Arbeit im Detail und selbst die FAS und wir wissen immer noch nicht genau, trotz dieser ganzen computerunterstützten Analysen, wo manchmal so die Geheimnisse liegen. Manches verstehen wir schon, manches noch nicht. Dementsprechend haben wir immer noch Luft in der Entwicklungsarbeit.
1: Ich habe öfter schon mal so Bobfahrern so ein bisschen über die Schulter geschaut und festgestellt, die meisten sind gute Handwerker. Das heißt, man muss auch so ein Schweißgerät bedienen können und auch wissen, wie so eine Schleifmaschine funktioniert, ne?
6: Ja, also das ist wie immer im Leben, so ein Bobpilot hat ja meistens nicht nur 3 Anschieber, sondern 5 oder 6. Und wenn es dann um die Arbeiten am Bob geht, dann suchst du dir immer die 1, 2 raus, die das wirklich gut können, auf die du dich verlassen kannst. Und manche schickst du schon zur Massage. Da sind die dann besser aufgehoben. Von daher ist das genauso wie im Leben inhomogen. Aber wenn du als Pilot einen guten Handwerker in deinem Team hast, ist das sehr, sehr viel wert.
1: Also es gibt auch unter den Bobfahrern Leute, die 2 Hände voller Daumen haben, ja? Also
6: das... Genau, und meistens auch nur eine linke Hand mit 5 Daumen, die haben schon gar keine Rechte mehr, das gibt's auch, ja.
1: 2001 hast du deinen ersten Gesamtweltcup gewonnen und das ist, glaube ich, schon, wenn man das mal aufdröselt, Gesamtweltcup heißt immer, das heißt, die ganzen Weltcup-Wettbewerbe eines Jahres addiert, ergeben dann einen Gesamtsieger. Das ist schon mal, das ist quasi wie eine Fußball-WM, könnte man sagen, ne? Wenn man das übersetzt auf den Bobsport.
6: Ja, bei uns ist das leider immer noch so im olympischen Sport und bei Sportarten, die nicht ganz so im Fokus stehen und dazu gehört ja der Bobsport nun mal, dann ist es so, dass eigentlich der Höhepunkt immer die wichtigste Veranstaltung ist. Also Weltmeisterschaft ist schon ganz, ganz wichtig, aber bei uns gibt es eigentlich nur einen Wettbewerb und das sind die Olympischen Spiele, alle 4 Jahre und daran orientieren sich alle und danach wird man auch gemessen. Aber natürlich ist es über so eine Saison, wie es in der Formel 1 ist, wo der Weltmeister dann über viele WM-Läufe oder bei uns Weltcups gekürt wird, ist natürlich genauso viel wert, weil man einfach konstant über das ganze Jahr immer ganz, ganz vorne platziert war oder vielleicht Siege dann eingefahren hat auch.
1: Das hat dann also besondere Bedeutung unter den Bobfahrern, aber nicht in der Allgemeinheit. Ja, also die Anerkennung, die du gerne haben wollen würdest für Gesamt-Weltcup-Sieger, findet in der Allgemeinheit so nicht statt. Die Akzeptanz fehlt da, ja?
6: Genau, weil eigentlich der Fokus liegt immer auf dem Wettkampfhöhepunkt. Weltcup zählt nicht so viel oder bei Olympischen Spielen. Für uns intern zum Beispiel als Francesco Friedrich in der Saison davor, hat er als erster 8 Weltcups gewonnen. Hintereinander 8 Weltcups in 2 Jahren. Das war als der in Calgary, das war das letzte Rennen und wir haben das erste Weltcuprennen der Saison. Da ist er auf der letzten Teilzeit auf Platz 1 gefahren. Also das war hauchdünn gegen Kibermanis, den Letten. Und genauso in Calgary war er auch im letzten Lauf noch hinten und hat es dann auch ganz, ganz unten noch rausgefahren. Also 2 hauchdünne Rennen. Und damit hat er was Historisches geschafft. Und das muss ich sagen, das war ein Moment für mich, wo ich Gänsehaut hatte oben. Das war für mich so herausragend, dass der es wirklich geschafft hat, 8 Mal hintereinander bei wirklich großer Konkurrenz, die immer ganz dicht dran waren, 8 Mal diese Weltcups zu gewinnen. Das war herausragend.
1: Dein Karriereende kommt gleich, aber vorher noch die Olympischen Spiele, weil du warst ja 2 Mal bei Olympischen Spielen dabei, aber du hast es niemals auf dem Medaillenplatz geschafft.
6: Ja, ich habe meinen Frieden geschlossen damit. Es war so, 2002 und 2006 waren wir nicht weit weg zu den Medaillen. Immer knapp um die 2/10 nach 4 Läufen, das sind 500stel pro Lauf, das ist nichts, das war sehr, sehr eng. Aber es war so, dass wir es nicht geschafft haben. Das war sicherlich schmerzlich in der damaligen Situation. Im Nachhinein weiß man natürlich, wo diese 2/10 auch liegen geblieben sind. Man wird ein bisschen was anderes machen, aber das ist nun mal so und ich bin deshalb jetzt nicht unglücklicher in meinem Leben.
1: Kannst du die 2/10 mal übersetzen? Was bedeutet das in Abstand?
6: Ist relativ wenig. Das sind so 5-6 Meter dann am Ende, 5-6-7 Meter. Nach 4 Läufen, nach 6 Kilometer Fahrzeit, das ist... Wenn man die nebeneinander stellen würde, die kann man alle gut sehen bis zu Platz 10.
1: Am Ende sind es Zentimeter, die darüber entscheiden, ob jemand gewinnt.
6: Genau.
1: Das ist unfassbar. Stell dir mal vor, wie viel Training da drin hängt und dann geht es am Ende um 1 Zentimeter vielleicht, die der andere schneller ist.
6: Ja, ist ja in vielen Sportarten so. Ne? Das ist wie beim Skispringer, der ein bisschen zu spät ist am Schanzentisch oder ein Autorennfahrer, der ein bisschen zu hart eingelenkt hat, zu spät gebremst hat. Ist bei uns auch diese Lenkeinsätze, die vielleicht ein bisschen zu hart waren. Dann fehlen die 2/100 und dann bist du 4. und machst keine Medaille.
1: Trotzdem kann sich deine Bilanz ja durchaus sehen lassen. Du bist damit auch nicht unzufrieden, wenn ich dich so angucke.
6: Nein, ich war sicherlich, gehöre ich nicht zu den erfolgreichsten Bobpiloten in Deutschland. Wir haben wirklich viel, viel erfolgreichere gehabt, aber ich durfte 2 Mal zu Olympia fahren. Wir durften Medaillen gewinnen bei EM und bei WM. Warum es nicht gereicht hat zu mehr, das weiß ich heute. Und ich würde es ein bisschen anders machen, aber das ist alles gut so.
1: Du weißt heute, woran es gelegen hat, dass du nicht besser warst, als du warst?
6: Ja, also wenn du, ja, so wie andere Kollegen oder so wie ich, diese Trainerlaufbahn dann einschlägst, dann siehst du ja an ganz, ganz vielen Beispielen, die ähnlich sind zu deinem Verlauf, was die Leute für Fehler machen und was ich auch gemacht habe. Da gibt's immer wieder die gleichen Situationen. Mit der Erfahrung aus meiner Laufbahn, als ich älter wurde und jetzt vor allen Dingen als Trainer, würde ich viele Dinge anders machen.
1: Trotzdem musstest du 2007 aufhören und zwar verletzungsbedingt damals, ne?
6: Genau, ich hatte eine Verletzung 2006, also ich habe eigentlich eine große Verletzung im Rücken gehabt mit einem Bandscheibenvorfall, der war relativ schwer, so dass ich kaum richtig gehen konnte, da habe ich mich dann zurückgekämpft zu den Olympischen Spielen 2006 und habe mich dann nochmal relativ schwer an der Oberschenkelrückseite verletzt, bevor ich in die Saison gegangen bin und das war glaube ich so ein Tropfen in den Eimer, der das Fass zum Über- oder in das Fass
1: zum Überlaufen gebracht hat
6: und ich glaube, das war einfach dann eine Entscheidung, weil ich mental ausgebrannt war. Und habe dann aufgehört, weil ich einfach auch schon eine Perspektive im Verband hatte, um dort als Trainer zu arbeiten.
1: Aber du hast ja relativ jung aufgehört als aktiver Sportler und hast natürlich aber das Potenzial genutzt, was du mitgebracht hast, weil du hast ja innerlich noch gebrannt, hast gesagt, euch zeige ich es, Leute. Ich bin zwar selbst nicht Olympiasieger geworden, aber als Bundestrainer schaffe ich das. Und du warst früher der Assi, der Assistent von Christoph Langen, der das lange Zeit geleitet hat.
6: Ja.
1: Hat also, er gleich gesagt, komm mal zu mir?
6: Nee, hat er nicht gesagt, sondern 2006 habe ich aufgehört, ab 2007 habe ich dann als Nachwuchstrainer bei uns am Stützpunkt in Winterberg gearbeitet, in Nordrhein-Westfalen, habe also die ganzen Schulen durchlaufen, bin dann punktuell immer mal wieder im Europacup im Einsatz gewesen und die Anfrage kam dann nach den Olympischen Spielen 2010 von Christoph Langen und der hat mich dann gefragt, ob ich wieder mit in die A-Mannschaft gehe und sein Stellvertreter werde und deshalb bin ich seit 2010 in der A-Mannschaft als Trainer unterwegs.
1: Und 2016 hast du ihn beerbt, im April.
6: Genau, Zeit rast, ja, das ist Wahnsinn.
1: René Spies war bei uns, der Bundestrainer der deutschen Bob-Nationalmannschaft. Viel Erfolg für dich für die Zukunft und bis zum nächsten Mal.
6: Vielen Dank. Tschüss.
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7: Mit Alexander Kanja. Guten Morgen. In Eisenhüttenstadt ermittelt jetzt die Mordkommission. In einem Mehrfamilienhaus in der Straße an der Holzwolle haben Rettungskräfte einen Toten aufgefunden. Die Polizei geht wegen der Spuren in der Wohnung des Mannes davon aus, dass hier möglicherweise ein Tötungsdelikt vorliegt. Dazu sind auch die Nachbarn des Mannes befragt worden. Er wurde 64 Jahre alt. Jetzt haben auch Brandenburg und Berlin das sonntägliche Lkw-Fahrverbot gelockert. Grund sind die anhaltend niedrigen Wasserstände in Rhein, Elbe und Donau. Weil dort die Schifffahrt nur eingeschränkt möglich ist, sollen Güter auf der Straße transportiert werden. So sollen Lieferketten gesichert werden. Wegen des Niedrigwassers haben auch die Spritpreise wieder angezogen. Für jedes Kind ab 6 Jahren soll es 10 Euro monatlich vom Staat geben. So sieht es ein neuer Gesetzentwurf vor. Das Geld wird auf einem besonderen Depotkonto angespart. Eltern können noch Geld dazu einzahlen. Der angesparte Betrag ist für die Altersvorsorge vorgesehen und kann erst ab dem 65. Lebensjahr ausgezahlt werden. Damit das Gesetz rechtskräftig wird, muss der Bundestag es noch beschließen. Brandenburgs Bergbaufolgelandschaften entwickeln sich prächtig. So haben Naturschützer rund um Waninchen immer mehr Wildbienenarten entdeckt. Jüngstes Beispiel ist die gestutzte Fleckenbiene. Damit sind es inzwischen mehr als 400 Arten. Dort, wo früher Braunkohlebagger standen, holt sich seit Jahrzehnten auf tausenden Hektar Fläche die Natur ihr Gebiet zurück.
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8: Im Fall des angeschossenen Storches von Letschin sucht die Polizei jetzt nach Zeugen. Der Storch war vom Kirchendach gestürzt. In der Tierklinik wurde festgestellt, dass auf den Storch geschossen wurde. Dabei wurden Diabolos aus den Flügeln entfernt. Die Schüsse müssen an unterschiedlichen Tagen abgegeben worden sein. Frank Philipp, BB Radio, Lokalstudio Oderland, Frankfurt.
9: Das Kreißsaal aus in Bernau sorgt für Gegenwind aus der Stadtpolitik. Mehrere Fraktionen kritisieren vor allem die längeren Wege für Schwangere. Jetzt soll geklärt werden, wie Notfälle künftig abgesichert werden. Ab Oktober geht es dann für die Geburt in andere Kliniken in der Region. Patricia Woschny, BB Radio Lokalstudio Nordost in Eberswalde.
10: Das Höfefest in Brandenburg an der Havel wird am Samstag größer denn je. Zum 25. Jubiläum öffnen in der Altstadt 48 Höfe. Viele Höfe öffnen dabei Türen, die sonst geschlossen bleiben. Los geht's am Samstag, die Hauptzeit ist von 14 bis 18 Uhr. Besucher erwartet ein Mix aus Musik, Trödel, Essen und Mitmachangeboten. Benedikt Maurer, BB Radio, Brandenburg an der Havel.
7: Vor der anstehenden Midterm-Wahl in den USA hat US-Präsident Trump vor Gericht eine Niederlage einstecken müssen. Seine Briefwahlpläne sind vorerst gestoppt. Er wollte, dass nur der Paketzusteller UPS Wahlunterlagen zustellen darf, und zwar ausschließlich an die Empfänger, die auf einer besonderen Liste stehen. 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
1: Ich freue mich sehr über meinen heutigen Gast. Es ist ein Mann, der genau wie ich sein Hobby zum Beruf gemacht hat. Und das sind mir immer die liebsten Gäste in dieser Sendung. Er heißt Björn Schaller. Er ist unter anderem einer der besten Synchronsprecher, die wir in Deutschland haben. Und dazu noch Synchronregisseur, Dialog, Buchautor, Hörspiel- und Hörbuchsprecher. Und darüber hinaus ist er auch noch Mensch.
0: Ja, hallo.
1: Ich freue mich sehr, dass du da bist,
0: Björn. Danke für die Einladung. Das hat mich auch total gefreut. Super.
1: Wir müssen natürlich unbedingt deine Geschichte erzählen, die so unglaublich spannend ist, weil Hobby zum Beruf gemacht stimmt in deinem Fall ja wirklich, ne? Also ja. Du bist die Stimme, die man aus dem Fernsehen kennt, aus dem Kino kennt und von ganz vielen Produktionen, und alle sagen, ah, das ist ja eine

0: unglaublich spannend ist, weil Hobby zum Beruf gemacht stimmt in deinem Fall ja wirklich, ne? Also ja. Du bist die Stimme, die man aus dem Fernsehen kennt, aus dem Kino kennt und von ganz vielen Produktionen und alle sagen, ah, das ist ja eine geile Stimme.
1: Oh, jetzt werde ich rot. Jetzt werde ich so rot wie das Rotlicht.
0: Das begann im zarten Alter von 7 Jahren, glaube ich, als du am Klavier saß, ne?
1: Tatsächlich. Also, lange Geschichte kurz. 79 nach Berlin gezogen.
0: Mit kommst aus Eltern. Niedersachsen ursprünglich?
1: Richtig, Salzgitterbad. Mhm. Wer es mag. Nee, nach Berlin gezogen und hatte dann irgendwann Klavierunterricht und hatte eine Klavierlehrerin, natürlich, selbstverständlich. Und diese Dame hat an der Deutschen Oper im Chor gesungen und dort eine Kollegin gehabt und deren Tochter hat viel synchronisiert, mhm, in zartem Alter. Und das war in den Sommerferien und gab ja noch nicht so viele Sender und so. Und dann hat einfach diese Kollegin, meine Klavierlehrerin, gefragt, ob sie nicht jemanden wüsste, der sich das vielleicht zutraut. Und die hat dann gesagt, ja, ich kenne da einen, bei dem gebe ich Klavierunterricht irgendwie. Und und dann fragte sie mich. Und dann, zack, war ich plötzlich in der Charlottenburger Chaussee damals. Und dann eine Dame neben mir, die dann einfach meinte, pass mal auf, das hier ist dein Satz. Da stand dann tatsächlich drin, was ich super fand, Mama, darf ich die Pistole mit nach oben nehmen? Mein Satz, den
0: dein
1: du dir natürlich,
0: Satz.
1: Ja, den man sich super merken kann. Und da meinte sie so, pass auf, da läuft jetzt gleich ein Stück Film und da kommt dann so ein Startband in schwarz, da steht dann 3, 2, 1 und wenn diese 1 kommt, dann kommt das Bild und dann tippe ich dich und wenn ich dich dann da auf die Schulter tippe, dann sagst du bitte diesen Satz. Mhm. So, und den konnte ich mir super merken und gucke auf dieses Bild, dann kommt dieses 3, 2, 1 und dann kam dieses Bild und dann tippte sie mich und dann habe ich gesagt, Mama, darf ich die Pistole mit nach oben nehmen? Schon geht das nicht mehr? Na, und ich habe aber aus irgendwelchen unerfindlichen Gründen eben auf den Mund geguckt von diesem Jungen. Und dann war mir plötzlich aus irgendwelchen Gründen klar, was ich da zu tun habe. Hm. Und dann war ich ein bisschen blöd wahrscheinlich, ein bisschen altklug und habe dann gesagt beim nächsten Take so, ob ich das dann alleine mal probieren dürfte. Und dann meinte sie so, ja. Und der Herr dann auch so, ja, klar. Und so, natürlich. Und das war dann plötzlich auch, habe ich das gesagt. Und dann auch so, danke, war super. Okay. Und dann kam der nach vorne und lehnte sich dann so übers Pult, guckte mich an und meinte so, ey, sag mal, du hast es doch schon mal gemacht. Oder ich so, nee, nein. Und ich so, ach Quatsch, komm jetzt mal, Butter bei die Fische, raus mit der Sprache. Ich so, nein, ich habe das wirklich nicht gemacht, aber mir gefällt das irgendwie. Und dann meinte er so, ja, ob ich denn Lust hätte, auch das weiterzumachen. Und dann habe ich dann gesagt, ja schon, weil das ist ja total nett und ich fühle mich total wohl. Mhm. Und dann meinte er so, du, ich mache demnächst eine Serie fürs ZDF, die heißt Agentin mit Herz. Und da gibt es 2 Söhne und den kleineren, ob ich den nicht sprechen wollen würde. Und dann habe ich gesagt, ja klar, möchte ich. Und war dann plötzlich auch bei der Arena-Synchron und habe da dann diese Serie gesprochen. Und dann saß in diesem Haus auch die Berliner Synchron und dann wurde man eigentlich immer weitergereicht. So, mhm, irgendwie. Und dann war das so ein Selbstläufer.
0: Siehst du, aber dann wurde ja aus dem kleinen Björn irgendwann ein größerer Björn und dann kam ein Stimmbruch.
1: Ja.
0: Und Stimmbruch ist natürlich für Synchronkinder immer eine kritische Phase, ne? Aber du hast sie gut überstanden.
1: Tatsächlich heißt es dann, da entscheidet sich, ob es dann weitergeht oder nicht oder wenn man vielleicht andere Berufswünsche hat irgendwie. Aber ich wollte das weitermachen und da hatte ich dann ein ziemlich einschneidendes Erlebnis, weil ich war dann tatsächlich, hatte dann so ein paar Ziehväter und Ziehmütter in diesem Business. Und hatte dann den Michael Richter und der Michael Richter war immer einfach total und hatte ich auch viel zu tun. Und plötzlich stand ich dann nach dem Stimmbruch, der glücklicherweise nicht so radikal war bei mir, stand ich dann vor Mikrofon und habe dann einen Satz sprechen wollen. Und dann meinte er so, nein, das ist also, kann man doch nicht sprechen und das so geht das nicht und du klingst ja überhaupt nicht mehr wie du kannst jetzt nicht wie ein Kind sprechen, du musst jetzt mal anfangen, wie ein Erwachsener zu sprechen. Ich konnte mir nicht so richtig vorstellen, was er meinte, aber dann später... Tatsächlich sind das so Kinderbögen, die man dann machen darf und da so. Also das ist dann
0: machen
1: leicht.
0: Muss sogar, ja, weil die Erwartung da ist, ne?
1: Richtig, dass es dann so ein Singsang ist, mhm, quasi. Ja, und dann hatte ich natürlich das Problem, jetzt muss ich das Ganze nochmal von vorne beginnen. Und dann gab es eine Serie, die hieß Blossom, weiß ich noch. Und Blossom, Joey Lawrence hieß der Schauspieler und das war bei der Berliner Synchron und Regie hat Sven Hasper gemacht. Mhm. Grüße an Sven, also ne, Stimme von Michael J. Fox, ja, kennt man.
0: Genau, bekannter
1: Mann. Ja, und Sven war total süß zu mir und hat gesagt, du pass auf Björn, ich bringe dir das Ganze jetzt nochmal komplett von vorne bei. Das heißt, setze jetzt keine Betonung, ich sage dir später, wo du sie setzt, also sprich, wenn du auf einen Satz antwortest oder ich auf dich antworte, sinngemäß, und sprich erstmal jeden Satz auf Punkt. Mhm. Jeden Satz auf Punkt gesprochen, dann meinte er, jetzt sprich mal so und mach mal so und so und so. Also letztendlich in diesen 3 Jahren von dieser Serie habe ich das nochmal komplett neu gelernt, mhm, bei ihm. Also wie das bis heute ist, als Erwachsener oder Teenager zu sprechen und dann immer mehr in dieses Erwachsenen-Genre abzudrehen.
0: Das Erstaunliche ist, dass du wirklich ein Produkt

0: von Synchronsprechervätern bist sozusagen, ja? Also die haben dich alle mal in die Hand genommen und du hast bei denen quasi dieses Handwerk gelernt und es gab für dich auch nie die Option zu sagen, ich mache was anderes.
1: Nee, weil ich mich da so sicher gefühlt habe. Also auch mit allen Schlägen in die Magengrube.
0: Gehört dazu.
1: Total. Und das war auch ein guter Lerneffekt, mit viel Demut daran zu gehen und dann eben an sich zu arbeiten. Das war jetzt bei mir nicht so, dass ich zu Hause dann laut geübt habe oder so, sondern ich habe einfach, das war so eher so ein Denkprozess. Was wollen die eigentlich von mir? Was möchtest du? Was hast du falsch gemacht? Was kannst du beim nächsten Mal besser machen? Oder wie viel Sujets willst du eigentlich bedienen? Also, dass du nicht in so einem Schubladendenken drin bist. So, wenn das dann heißt, ach, da ist immer, hatte ich lange Zeit mit dem Stifler aus American Pie.
0: American Pie, yes. Ja. Der Stiffmeister.
1: Das war wirklich auch so ein Ding, so dann wurdest du ganz schnell in so eine Schublade gesteckt. Oh, das ist so ein Dödel, den kann immer nur, weißt du, so. Mhm. Aber du willst ja auch mehr bedienen. Du möchtest gerne die komödiantische Schiene, du möchtest die ernste Schiene, du möchtest auch die traurige, also die komplette Facette. Und das sind Prozesse, die habe ich mir quasi erdacht, was muss ich tun, also ich habe dann irgendwann das verbildlicht und gedacht so, du hast so einen Schrank, so einen Aktenschrank und auf jeder quasi Schublade steht traurig, Dings lustig, und die ziehst du dann bei einem Satz, den du siehst, den der Kollege im Original macht, die ziehst du auf und misch die auch und die kannst du auch mischen.
0: Aber du warst schon als sehr junger Mensch, war dir klar, ich mache gar nichts anderes. Ich lerne jetzt keinen Beruf mehr, ich studiere nicht irgendwas, sondern ich mache einfach alles, was mit Sprechen zu tun hat. Also
1: das ist gut, dass du das ansprichst. Ja, tatsächlich ist es ja so, du hast ja noch den normalen schulischen Werdegang. Den hatte ich auch und habe aber durch diese Zeit, die ich viel im Synchronstudio verbracht habe, also das sah dann plötzlich so aus, dass um 13.30 Uhr eigentlich immer ein Taxi vor der Schule stand. Und ich dann auch im Studio war bis abends und ich hatte da was ich so in der Umgebung nicht so bekam, und zwar ich wurde ernst genommen. Also ich hatte auf jeden Fall das Gefühl, dass ich sehr, sehr ernst genommen werde, auch in diesen jungen Jahren. Und dass ich in diesem elften Stock, wo ich groß geworden bin, in diesem Hochhaus.
0: In Berlin-Charlottenburg.
1: Ja, genau, parallel zum Klavierunterricht, bevor das mit dem Synchron losging. Mein Vater war sehr technikaffin, weiß ich noch. Und das war so zu der Zeit, wo, da gab es noch nicht so wirklich Videotheken und Videorekorder, VHS-Rekorder waren eigentlich so für die breite Masse noch sehr unerschwinglich. Aber es gab damals einen Laden in Berlin, der die Dinger verliehen hat. Fernseher, Videorekorder, und die hatten unter anderem, ich glaube, so 10 Filme, so eine Mini-Videothek, will ich mal sagen.
0: Und es war ein Krieg der Sterne, stimmt's? Lass mich raten.
1: Ja, du hast es erfasst. Ja. Es war ein Film Krieg der Sterne dabei. Und dann hatten wir den zu Hause. Und ich weiß noch, dass ich mir den nach der Schule oder sogar dreimal am Tag angeguckt habe. Also ich habe mir den so lange angeguckt, bis dann irgendwann das Band gerissen ist.
0: Ach du Schande.
1: Und das wurde dann noch probiert zu reparieren. Das hat aber nicht funktioniert. Und ich weiß noch, dass da kam ja noch die Ausleihgebühr drauf, weil ich glaube, mein Vater hat den 6 oder 8 Wochen nicht zurückgegeben, plus eine neue Kopie. Das waren dann damals, glaube ich, 1000 Mark musste der bezahlen.
0: Ach, zur Strafe. Du Schande.
1: Ja, aber ich konnte ihn auswendig. Und was jetzt noch dazu kam, ist, dass glaube ich, jeder, der diese Trilogie oder damals den Film noch gesehen hatte, jeder hat ja so seine Heldin und Helden. Und ich wollte immer Luke Skywalker sein, nicht Han Solo. Und ich weiß auch noch, warum. Weil mir diese eine Szene nicht aus dem Kopf ging zum Thema Schicksal. Da geht Luke Skywalker auf diesen Hügel und guckt in diese Doppelsonnen. So. Und das war für mich so, da muss es noch mehr geben hinter dem Horizont. Da muss irgendwas sein. Und du wirst doch jetzt nicht hier uralt in diesem 11. Stock, in diesen 70 Quadratmetern. Da muss irgendwas sein. Und tatsächlich schloss sich dann der Kreis dann spätestens 2015, wo ich dann wirklich auch die Gelegenheit hatte oder die große Ehre hatte, selber diese Filme machen zu dürfen.
0: Hätte
1: ich nie gedacht.
0: Und das ist total verrückt. Durch einen ausgeliehenen Videorekorder.
1: Ja.
0: Und eine Kassette, die du damals geschrottet hast.
1: Ja.
0: Ja, die jetzt also Grundlage deiner heutigen Karriere ist, deines heutigen Berufswunsches.
1: Ja.
0: Das ist unfassbar, oder?
1: Das ist das, was du sagtest, wo ich denke so, Schicksal oder irgendwas gibt es da.
0: So ging es bei mir mit dem Radio ja auch los. Also ich habe mit 3 Jahren mein erstes Radio bekommen. Ich hätte auch was anderes bekommen können von meinem Onkel damals. Aber der hatte so ein kleines Telefunkenradio.
1: Ja.
0: Das war so ein Mini-Radio. Da war nur Mittelwelle drin. So eine Antenne zum Rausziehen und ein Ohrhörer. Und das war, der Ohrhörer hat dafür gesorgt, dass ich angefangen habe, im zarten Alter von 3 Jahren Radio zu hören. Weil ich konnte es heimlich unter der Bettdecke machen. Und ich habe auf Mittelwelle alles gehört, was es in Berlin gab. Und habe gedacht, Radio ist einfach geil. Ich mache, glaube ich, später irgendwann mal Radio.
1: Ja. Also siehst du, und da schließt sich der Kreis. Ja,
0: wir sind in einem Radiostudio und reden jetzt in diesem Fall aber über deine Karriere, ne?
1: Ja, aber es ist ähnlich. Also das finde ich gut. Das finde ich gut und immer weitergemacht und nie aufgehört.
0: Als du aus der Schule raus warst,
1: ja,
0: war sofort klar, ich habe genug Jobs, mit denen ich mich über Wasser halten kann. Finanziell ist es kein Problem. Ich komme damit klar.
1: Das baute sich ja schon auf währenddessen. Aber tatsächlich ist es so. Ich hatte einen Lehrer, ich war dann später auf der privaten Kantschule. Und da hatte ich einen Lehrer, der war total cool. Ist segeln gegangen und so. Also wirklich so, das war so ein Lebenstyp irgendwie. Und ich hatte so das Bedürfnis, ich musste mit jemandem reden, wie ich jetzt eigentlich weiterverfahre. Soll ich jetzt hier das brutal durchziehen oder probieren unter, keine Ahnung, weil zeitlich kam ich auch langsam in Probleme. Sprich, weil die Jobs immer mehr wurden und dann auch viele gesagt haben, naja, du kannst ja immer erst nach der Schule und blablabla. Und ist aber so viel und so, müssen wir uns vielleicht einen anderen. Und dann bin ich zu ihm hin und habe dann gesagt, ich brauche mal ihr Öhrchen. Er so, ja, was ist denn? Und dann habe ich ihm gesagt, so und so, das und das und das. Und dann meinte er so, Herr Schaller, passen Sie auf. Können Sie sich vorstellen, als Student oder später in irgendeiner Bank zu sitzen oder irgendeinen Bürojob zu machen? Ich meine, Sie haben doch Ihren Job. Was Kreativeres, Schöneres, Abwechslungsreicheres können Sie doch gar nicht machen. Und das haben Sie doch schon. Dann zum Teufel machen Sie doch das, worauf Sie Bock haben. Und was Ihnen nicht wehtut, wo Sie nicht morgens aufstehen und ein Scheißgefühl haben irgendwie.
0: Guter Lehrer.
1: Und da hatte der recht. Und das habe ich dann durchgezogen. Und bis heute bin ich ihm sehr dankbar, dass er mir dazu geraten hat.
0: Ja. Unglaublich. Also Hobby zum Beruf gemacht, so wie ich auch.
1: Ja,
0: und
1: ja.
0: Seit wann hast du diese markante Stimme? Die muss man ja auch irgendwann geformt haben. Die muss ja tiefer geworden sein, weil die Stimme ist ja auf so vielen verschiedenen Rollen, weißt du? Es ist für mich, ich gebe mal kurz ein Beispiel.
1: Ja.
0: Ich sitze abends mit meiner Frau und gucke eine Serie, Vikings zum Beispiel. Und dann siehst du da diesen Ragnar, wo du als Mann schon sagst, scheiße, da hast du schon mal verkackt, wenn du, ja?
1: Ja.
0: Weil der ist einfach 100% Mann. Also darauf können sich wahrscheinlich 90% der Frauen verständigen, dass das ein geiler Typ ist. Und dann kommt ja auch noch mit so einer Stimme um die Ecke.
1: Ich höre mich doch selber gar nicht so. Ich weiß sicherlich gibt es so, ja, also wenn ich jetzt sagen würde, ich rauche, gut, das hat vielleicht ein bisschen geformt, dann tut der Alkohol seinen Rest oder hat er getan. Ja. Davon habe ich mich ja, ich bin jetzt alt genug, ich brauche das nicht mehr. Ja. Aber klar, und dann ist es sicherlich auch dieser Charakter, den du annimmst. Also, dass du Schildwall, also so eine Sache, ja, ich könnte jetzt noch ein bisschen lauter. Oder diese psychologischen Geschichten, die er da so durchmacht, oder dieses, das ist ja dann wirklich eher das Stillere und Leisere irgendwie. Und das Visuelle ist, glaube ich, immer, spielt auch, ich muss es sehen. Ich muss es sehen, dann kann ich mich wirklich hundertprozentig reinversetzen und reinfallen lassen in die Geschichte.
0: Ja, das kann ich nachvollziehen. So, und natürlich ist die Geschichte von Björn Schaller noch lange nicht komplett erzählt, aber es gibt ja einen ausführlichen Podcast mit uns beiden und den findet ihr überall dort, wo es Podcasts gibt, unter BB Radio Mitternachtstalk und das ist dann die Folge 364. So, lieber Björn, ich bedanke mich ganz herzlich, dass du da warst. Es war wirklich toll.
1: Ich habe zu danken für die Einladung.
0: Und vielleicht können wir uns mit einer deiner Synchronrollen noch verabschieden. Ich weiß, es gibt ein paar, die sind auch ohne Bilder zu erzeugen. Und vielleicht geben wir den Leuten noch mal ganz kurz ein kleines Beispiel am Ende dieses Gesprächs mit.
2: Hi, ich bin Drax. Drax Teller. Wie wär's denn, wenn wir heute Abend unsere Motorräder nehmen und eine Runde durch die Stadt cruisen? Das wäre doch fett, oder? Denk dran, wenn irgendwas ist, ruf mich an. Dein Drax.
0: Mega. Herzlichen Dank.
1: Ich habe zu danken.
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0: Jetzt wird's spannend. Er ist dort unterwegs, wo andere lieber Abstand halten zwischen Blaulicht, Katastrophengebieten und sozialen Brennpunkten. Geboren in Berlin, aufgewachsen und gewohnt in Potsdam, arbeitet Julian Stehle als Blaulichtfotograf, Kameramann und Reporter unter anderem für die Formate Galileo, TAF, Welt und viele andere. Bei der Nachrichtenagentur Nonstop News nennt man ihn nur noch Mr. Rettungsgasse. Stimmt bisher, ne?
4: Das ist vollkommen richtig.
0: Ob Waldbrände in Brandenburg, Bären in Bukarest oder Überschwemmungen irgendwo in Europa, er bringt Bilder und Geschichten von Orten mit, in denen sich das Leben in Sekundenbruchteilen verändern kann. Ich spreche mit Julian Stehle über Abenteuer, Gefahr und Faszination, immer dorthin zu gehen, wo es brennt, im wahrsten Sinne des Wortes. Herzlich willkommen, mein Lieber.
4: Hallo Jens, danke, dass ich hier sein darf.
0: Lass uns ein bisschen deine Geschichte erzählen, weil du hast ja früher als Reporter angefangen bei der MAZ, bei der Märkischen Allgemeinen Zeitung. Ne? Da ging es ja los. Also selbst als Schüler hast du schon fotografiert, ne?
4: Genau, ich war dort in der Jugendredaktion bei der MAZ in Potsdam, wurde hier auch ausgebildet. Bernd Gartenschläger, der Fotograf, der viele Jahre für die MAZ fotografiert hat, mit dem war ich zusammen unterwegs.
0: Ja. Genau. Dein Mentor sozusagen, ne?
4: Richtig, und wir haben viele tolle Geschichten erlebt.
0: Ich sag nur mal ganz kurz als ein paar Stichworte, du hast das Foto einer Bombenexplosion damals in Potsdam gemacht, ne? Also es war eine Sprengung, eine geplante Sprengung, ja?
4: Richtig, also
0: weil die konnte nicht entschärft werden.
4: Genau, ja. Es war eine Entschärfung und dann musste sich entschieden werden, dass die Bombe gesprengt wird. Mhm. Und dann haben wir uns den besten Platz gesucht. Mhm. Sind aufs Hochhausdach bei einer ganz alten Dame auf dem Balkon. Und da ging es dann auch ganz schnell. Also wir dachten, wir haben Zeit, aber nein, 10 Minuten später, Kamera aufgestellt und dann hieß es Sprengung. Und dann gab es wirklich Klick, Klick, Klick, Klick. Und das waren dann die Bilder, die sind dann auf der Titelseite entstanden. Ja,
0: die sind um die Welt gegangen, kann man sagen, ne?
4: Das auch.
0: Weil diese Flutwelle der Bombenexplosion war höher als die Kirche. Also sowas sieht man ja selten, ne?
4: Das stimmt wohl, ja.
0: Und du hast das Foto gemacht und du warst unter anderem in Albanien.
4: Das ist wohl wahr. 4-5 Tage für TAF in Albanien. Super, super schönes Reiseland. Man sagt ja auch irgendwie, dass Mexiko von Europa, also blaue Strände.
0: Geheimtipp, und, ne?
4: Genau, so ein bisschen der Geheimtipp. Wir waren in Xamil, einen Touristenort, sind dann irgendwann da angekommen und tatsächlich hatten wir 4 schöne Tage. Wir haben Albanien abgebildet, also von Strand bis Beachclub, Hotels. Cool. Wir haben da alles filmen dürfen und so ein bisschen so, ja, fast am letzten Tag, also vorletzter Tag war es, sind wir leider in einen Unfall reingeraten. Ich war auf so einer kleinen Bergstraße unterwegs und vor mir war dann ein Mercedes und der hat plötzlich gebremst, gewendet und ist rückwärts gegen unser Auto gefahren. So weit, so gut und es ist nichts passiert. Mhm. Mit so kleinen Situationen war ich schon öfter konfrontiert. Also,
0: aber dann.
4: Aber was ist dann passiert? Plötzlich kommt natürlich die Polizei und auch andere Unfallzeugen waren dabei und dann fuhr noch ein anderes Auto vor. Das war anscheinend der Angehörige oder der Ehemann der Fahrerin. Und als es dann zur Unfallaufnahme ging, hieß es von der Polizei, ja, der Mann ist gefahren. Und dann haben wir erstmal gesagt, Moment, aber da ist doch eine Frau am Steuer gewesen. Und die Polizei hat uns dann unmissverständlich zu verstehen gegeben, dass es doch besser wäre, wenn wir angeben, der Mann ist gefahren, wir müssen nichts bezahlen, wir kriegen so ein Protokoll, was ich hier in Brandenburg von der Polizei auch bekommen würde. Und dann müssen wir auch bei der Mietwagenfirma nichts bezahlen. Hätten wir da die Übersetzerin nicht dabei gehabt, die wirklich auch vermittelt, ist man natürlich so ein bisschen aufgeschmissen. Ne? Mhm. Und das hat so ein bisschen Zeichen gesendet, dass man da ruhig mit Vorsicht rangehen sollte.
0: Wie seid ihr aus der Nummer rausgekommen?
4: Wir haben tatsächlich unterschrieben und uns die Hand gegeben.
0: Also der Mann ist gefahren, ja.
4: Der Mann ist gefahren und ich habe von diesem Unfall nie wieder was gehört.
0: Okay, es ist also gut gegangen, ne?
4: Ja.
0: Nach A kommt B, Blaulichteinsätze. In B wie Brandenburg.
4: Genau, also ich bin natürlich viel bei Waldbränden unterwegs, aber auch irgendwie beim Verkehrsunfall oder bei Sturmeinsätzen, die wir ja hatten. Wenn ich Kenntnis habe über ein Blaulichtereignis, was auch überregional interessant ist, dann fahre ich als Reporter dahin, dann berichte ich dort für die Matz, für gewisse Online-Medien, um natürlich auch so ein bisschen den Leuten da draußen zu sagen, was war da los, warum standest du im Stau oder warum gibt's gerade irgendwo eine Sperrung.
0: Ich meine, mittlerweile bist du ja auch ein bekannter Mensch bei den Rettungs- und Einsatzkräften, die wissen, wenn du um die Ecke kommst, ach, der Julian Stehl ist da.
4: Richtig, genau. Wir haben eine sehr, sehr gute Zusammenarbeit auf der Straße. Es wird sicherlich auch einige geben, die Augen rollen. Aber ich bin immer ein sehr kommunikativer Typ. Mit mir kann man reden und dann soll man einfach sagen, wo dürfen wir stehen, wo nicht. Und ich versuche eigentlich durch die Erfahrung, die ich gesammelt habe, auch tatsächlich nicht im Weg zu stehen. Das ist immer das Wichtigste. Es gibt Spielregeln auf der Straße, sage ich immer, mit Polizei, mit Rettungsdiensten. Da steht nämlich die Versorgung und die erste Hilfe im Vordergrund. Danach wollen wir vielleicht auch noch unsere Bilder machen. Es funktioniert aber meistens ganz gut.
0: Ich war mal als Erster an einem Brandherd. Ich bin also eine Straße lang gefahren, da brannte ein Feld auf einmal. Und ich habe die Feuerwehr angerufen. Und ich habe festgestellt, wie schlecht ich da drin bin, obwohl ich damit mein Geld verdiene, Dinge zu beschreiben. Erzählen Sie mal genau, wo Sie jetzt sind, wo Sie hinfahren, wo ist das genau? Ich muss mal auf der Karte gucken und so. Und ich immer, das brennt, das wird immer mehr. Völlige Panik. Und du bist ja da völlig gelassen. Ne? Du stehst in der Nähe des brennenden Waldes und weißt, also spürst quasi auch schon die Wärme der Bäume, die da brennen.
4: Das ist richtig. Wir hatten entspannt. Auch eine sehr, sehr brenzlige Situation. Also es gab ja einen großen Waldbrand unten in Elbe-Elster. Und als Reporter bin ich natürlich da auch unterwegs. Ich kenne mich aber auch immer ein bisschen aus. Man weiß, dass man nicht im Weg steht. Da fährt ja die Feuerwehr. Und ich brauche immer auch so einen Moment durchzuatmen und dann wirklich auch geordnet da reinzugehen, mich anzumelden und dann mir meine Bilder zu suchen. Aber da hatte ich eine Situation, wo ich dann selber einen Brandherd entdeckt habe. Also ich bin in den Wald gefahren und plötzlich waren die Flammen vor mir. Dann habe ich natürlich die Kamera ausgepackt, ein paar Bilder gedreht und dann im gleichen Augenblick die Feuerwehr alarmiert. Und die wollten dann wissen, an welchem Waldabschnitt, weil die Feuerwehr war ja schon im Einsatz, aber einfach ein paar Kilometer weiter. Und dieses Feuer ist dann so, so groß geworden, dass ich dann selber auch aus dem Wald flüchten musste.
0: Siehst du? Und wenn du das merkst, welche Hitze diese Flammen auf einmal von sich geben, das ist schon sehr beeindruckend.
4: Das ist schon enorm.
0: Und ich stand im Auto an der Straße und war ein paar Meter weg und es war trotzdem heiß.
4: Ja.
0: auch dieses Geräusch, was da entsteht. Und ich dachte, das kann ja wohl nicht wahr sein. Und ich dachte, dass ich unter diesen Bedingungen gut funktionieren würde. Habe ich nicht. Ich habe, glaube ich, versagt. Der Mann auf der anderen Seite des Telefons war, glaube ich, enttäuscht von mir. Ich habe glücklicherweise nicht gesagt, dass ich beim Radio.
4: Aber ich glaube, der Brand wurde gelöscht. Ich glaube, darauf kommt es an. Und letztendlich ist es bei mir immer so, dass ich sage, hey, wie schnell vergeht die Zeit? Also diese Sekunden, die du da am Notruf hängst oder so, das sind immer die Momente, die man danach gar nicht fassen kann, wie schnell da irgendwie Sekunden zu Stunden werden. Ne? Das ist mir immer so im Kopf geblieben.
0: Ich meine, für dich ist es Normalität, dich an gefährlichen Orten aufzuhalten. Ne? Ja. Also siehst du dann diese Gefahr eigentlich auch noch? Spürst du das noch? Denkst du an dem Augenblick, das ist jetzt auch für mich gefährlich, aber egal, ich bin ja in der Berichterstattung, wird schon alles gut gehen?
4: Genau, also bei mir ist es so, dass ich dann auch erkenne, wo irgendwie eine Gefahr ist. Aber es ist sicherlich so, dass man denkt, es wird schon alles gut gehen. Ich glaube persönlich, dass ich gut ausgebildet bin. Also ich habe mittlerweile schon viel Erfahrung sammeln dürfen. Ich habe viele Freunde bei der Feuerwehr. Ich war selbst mal bei der Feuerwehr.
0: Ach, guck an, dann hast du ja eine Grundausstattung schon mitbekommen. Ne?
4: Richtig.
0: Löschangriff und so Kram. Ne?
4: Genau, richtig. Ja. Und ich glaube, dass ich sagen kann, dass ich irgendwie mit Vorsicht da rangehe, weil ich natürlich mich selber nicht in Gefahr bringen möchte und dann damit auch noch andere irgendwie in Gefahr bringen möchte. Der Einsatzleiter hat natürlich die Verantwortung für seine Einsatzkräfte, dann ist auch noch Presse an der Einsatzstelle. Also der hat natürlich eine Mitverantwortung und ich glaube, diese Zusammenarbeit ist immer sehr, sehr wichtig, ob jetzt Brandereignis oder Unfall.
0: Oder Flut.
4: Aber ich glaube persönlich, dass ich da eigentlich schon auch versuche, auf mich aufzupassen.
0: Du hattest gefährliche Situationen. Darüber wollen wir jetzt ein bisschen reden, weil du hast fast, also man kann es sagen, du hast fast dein Leben verloren. Es geht um Hochwasser im Nachbarland Polen. Du warst unterwegs für Welt, glaube ich, ne?
4: Richtig, genau.
0: Erzähl die Geschichte, weil ich habe gedacht, das kann ja wohl nicht wahr sein.
4: Ist gar nicht so lange her, dass es ja große Überschwemmungen gab. Ja. Es war eine angekündigte Katastrophe. Wir sind losgefahren, ich und ein Kollege, aber getrennt voneinander. Und wir sind von Österreich über Tschechien nach Polen gekommen. Dort gab es Dauerregen und tatsächlich bin ich in einer Kleinstadt nachts angekommen, in Kloczko. Und dort war ein Fluss über die Ufer getreten und drohte weiter anzusteigen. Und in dieser Stadt sollte ich am nächsten Tag fürs Fernsehen live schalten. Mhm. Und dann bin ich zu meinem Hotel gekommen. Ich hatte natürlich eine Buchung und da habe ich dann nur Schilder vorgefunden und eine abgeschlossene Tür, weil die haben schon aufgrund dieser Hochwassergefahr einfach das Hotel abgeschlossen. Und ich musste dann, wohl oder übel im Auto übernachten. Mhm. Dann habe ich mir am Bahnhof irgendwie einen Parkplatz gesucht, ein nettes Plätzchen, habe mich da auch schlafen gelegt, aber bin nachts nochmal aufgewacht. Ich wollte nochmal zur Tankstelle fahren im Ort, habe das auch getan. Und dann verging so ein bisschen die Zeit. Frühmorgens um 6 stand ich dann schon auf Sendung für die Frühnachrichten. Und als ich von der Tankstelle zurückgekommen bin, war die gesamte Innenstadt überflutet.
0: Also da, wo dein Auto vorher stand,
4: wo mein Auto stand,
0: waren drei Meter
4: Wasser.
0: Genau. Das heißt, im schlimmsten Fall
4: wäre ich da ertrunken.
0: Ja. Oder, also ich meine, da kann man bei 3 Meter schaffst du es ja nicht mal, wenn du auf dem Autodach stehst, oben auszugucken. Das ist ja schon, boah.
4: Also man hat es an der Innenstadt ganz gut erkennen können, weil man sieht ja Straßenschilder oder man sieht zum Beispiel die Fassaden. Mhm. Und da war bis zum zweiten Stock sozusagen alles überschwemmt. Mhm. Und das war schon auch ein Moment, der mich sehr nachdenklich gemacht hat. Weil wenn ich da eingeschlafen wäre und erst nächsten Morgen aufgewacht wäre, dann weiß ich eben nicht, wie. Und das sind dann Momente, wo man sagt, okay, das ist nochmal glimpflich abgegangen, aber das macht einen schon sehr nachdenklich.
0: Ich habe ein Bild von dir gesehen, von einer Uhr.
4: Richtig.
0: Eine Uhr, also eine normale analoge Uhr, hängt so in 3,50 Meter Höhe, hätte ich gesagt, oder 4 Meter, weiß ich nicht. Also an so einem Stab, so wie eine Bahnhofsuhr, muss man sich das vorstellen. Ne? Und diese Uhr hat ja einen Glaskörper.
4: Richtig.
0: Und die war vollgelaufen mit Wasser.
4: Richtig.
0: Also das heißt, man konnte sehen, dass 4 Meter Wasser in dieser Stadt stand.
4: Richtig. Wow. Die ganze Stadt war überflutet, da war ein historisches Kloster, die ganze Innenstadt, eine große Brücke und die war voll mit Wasser. Und das war schon auch ein beeindruckendes Bild, vor allen Dingen, weil man natürlich diese Gefahr vorher unterschätzt hat. Ich hätte niemals gedacht, dass vom Fluss bis zur Innenstadt, das waren 100 Meter, ja, dass das Wasser sich den Weg sucht.
0: In der kurzen Zeit.
4: Genau. Dann über Nacht sozusagen alles überflutet.
0: Du hattest einen Totalschaden mit dem Auto. Das ist auch eine Geschichte, die damit zusammenhängt.
4: Richtig.
0: Hochwasser, polnisches Kamerateam voraus, erzähl die Geschichte.
4: Genau, am nächsten Tag haben wir genau über diese Überflutung in dieser Stadt berichtet und wir standen auf einer Brücke mit der polnischen Polizei Und ein Kamerateam aus Polen war dabei und plötzlich gab es die Meldung, dass ein Staudamm gebrochen ist. Der ist eigentlich ziemlich weit entfernt, 20, 30 Kilometer, aber es ist genau an diesem schon über die Ufer getretenen Fluss und wir konnten dann gar nicht so schnell gucken, aber der Weg zur Brücke war plötzlich überflutet und die Polizei ist ins Auto gesprungen, hat uns dort regelrecht evakuiert und wir sind auch ins Auto gesprungen, das polnische Kamerateam vor mir weg und die sind dann in diesem Wasser leider stecken geblieben und mussten von der Feuerwehr gerettet werden. Und ich war genau hinter diesem Auto und hatte die Möglichkeit, auch abzusaufen oder eben eine andere Möglichkeit zu wählen. Und ich habe dann Vollgas gegeben und bin am Kamerateam vorbeigezogen, aber habe natürlich nicht gesehen, dass da eine Bordscheinkante war. Und ich habe mir dann leider das Vorderrad rausgerissen. Es gab einen großen Knall. Ich bin noch aus dem Wasser rausgekommen durch den Schwung, aber der Mietwagen war dann leider futsch.
0: Er war versichert hoffentlich?
4: Korrekt.
0: Gut, aber du hast das geschafft, also sonst hätte die Feuerwehr auch dich retten müssen.
4: Richtig, und dann ist die Ausrüstung im Wasser, also ja. Das wäre dann ziemlich böse geendet.
0: Hättest du keine Bilder liefern können?
4: Genau.
0: Meine Güte. Und in solche Situationen begibst du dich immer wieder freiwillig hinein?
4: Ja, ich weiß nicht, vielleicht bin ich ein bisschen verrückt.
0: Das ist schon ein bisschen krass, oder?
4: Es ist schon krass. Aber es ist irgendwie meine Leidenschaft. Ich mag das, anderen Leuten einfach auch zu zeigen, wo was los ist und den Fokus irgendwie drauf zu legen und mich da auszutauschen. Die Arbeit mit den Rettungskräften macht unheimlich viel Spaß, fordert unheimlich viel Vertrauen ab gegenseitig. Und vielleicht bin ich irgendwie ein bisschen verrückt, irgendwie so ein bisschen Adrenalin-Junkie.
0: Aber du bist auch ein Mensch, der Gutes tut, weil ich weiß, dass du selbst in diesen Krisensituationen deinen Job zwar machst, aber nebenbei noch einfach die freie Zeit, die du da hast, nutzt, um anderen zu helfen. Zum Beispiel, ihr habt ein Kloster ausgeräumt, was da von den Fluten quasi überspült wurde, ne?
4: Ja, genau. Wir hatten dann, also was immer so schön zu sehen ist bei so Katastrophen, ist, dass einfach diese Nächstenliebe total groß ist und da packen dann einfach alle mit an. Egal, welche Sprache sie sprechen, egal, ob sie da wohnen, egal, ob sie selber betroffen sind oder nicht, aber da wurde ein historisches Kloster überflutet und stand halt auch 2 Meter im Wasser. Und da haben wir dann nächsten Tag tatsächlich kistenweise Porzellan aus diesem Kloster rausgeräumt und abgespült. Da standen dann die Frauen auf der Straße und haben dann dieses Porzellan, was noch zu retten war, irgendwie abgespült. Und da haben wir dann in der Schlange gestanden und die Kisten rausgeschleppt. Ja, da habe ich vorher Bilder gedreht und live geschaltet und später natürlich auch damit angepackt.
0: Toll. Kannst du das erklären, warum diese Solidarität gerade in Krisensituationen immer so hoch geht und warum das im Alltag bei uns so dermaßen fehlt aktuell?
4: Ich weiß nicht, warum das fehlt. Ich glaube, da guckt einfach jeder nur an sich. Wir sehen es in der Rettungsgasse. Jeder will irgendwie nur schnell durchkommen, aber man denkt immer schlecht an andere. Wenn man dann aber in so einer Katastrophensituation ist und wenn man irgendwie weiß, das Nachbarhaus brennt, dann habe ich da einfach schon so unheimlich tolle Situationen erlebt. Also diese Nächstenliebe ist schon grundsätzlich da. Die Brandenburger sind ja auch ein sehr eigenes Volk, aber sehr liebevoll. So habe ich jedenfalls immer alle kennengelernt. Und wenn ich dann beim Hausbrand oder bei der Überschwemmung stand, dann haben immer alle mit angepackt. Und das ist ein total schönes Gefühl, das zu sehen. Ich bin stolzer Brandenburger, muss ich auch sagen. Ich glaube, wir sind ein ganz angenehmes Völkchen und halten irgendwie zusammen, wenn es brennt. Und das macht mich sehr stolz.
0: Bei mir war Blaulichtfotograf und Kameramann für TV-Formate Julian Steele. Bis zum nächsten Mal, mein Lieber.
4: Danke, Jens.
0: Es hat mich sehr gefreut. Es war eine sehr kurzweilige Viertelstunde, würde ich sagen.
4: Tatsächlich, oder? Und spannend. Ja. Danke.
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0: Wenn er kommt, wissen alle, jetzt wird's lecker. René Klinkmüller ist bei mir, Bäcker und Konditormeister aus Luckau. Herzlich willkommen.
5: Hallo.
0: Wir haben uns schon so oft gesehen auf verschiedenen Veranstaltungen. Ich habe schon ganz viele leckere Dinge von dir gegessen und habe immer gedacht, Mann, eigentlich muss der Klinkmüller mal in die Sendung kommen, um über das zu erzählen, was der so alles auf die Beine stellt.
5: Ja, siehst du, und heute bin ich da, ne?
0: Das ist ganz toll. So, 1983 bist du geboren in Luckau und dann hast du ganz normal angefangen, damals Bäcker und Konditor zu lernen. Und dann ging deine Erfolgsgeschichte los. Erzähl mal so ein bisschen.
5: Ja, also es hat wirklich nach der Schule ganz normal angefangen, ne? Nicht wirklich Bock gehabt, dann hat der Vater gesagt, komm, rumgehangen wird nicht, rein in die Bäckerei, hab klassisch Bäcker gelernt, 3 Jahre lang, hab natürlich nach der Bäckerlehre gemerkt, es liegt mir nicht wirklich so, diese Bäckerei, früh aufstehen, Kreativität, bin dann zur Bundeswehr 2 Jahre, hat mir super gefallen, ne? Bis ich mich dann gefragt habe, ja, Bundeswehr bis zum Ende des Lebens, ist es eigentlich das, was du willst? Hab dann immer viel Fernsehen geschaut, unter anderem Wettbewerbe von Konditoren gesehen, was mich total beeindruckt hat, diese Schuckerschaustücke, Schokoladenschaustücke, sodass ich mich nochmal entschlossen habe, mit dem 21. Lebensjahr nochmal eine Konditorlehre zu machen.
0: Dein Vater hat einen Bäckereibetrieb, das heißt, du bist quasi in diesem ganzen Umfeld schon aufgewachsen.
5: Genau, ich kenn's eigentlich von klein auf. Ist ganz witzig, 1983 hat der Vater den Betrieb gegründet, im September. Ich bin im Mai 83 geboren. Von daher habe ich die meiste Zeit ja eigentlich in der Backstube verbracht. Entweder lag ich als Kleinkind hinterm Laden bei der Mama oder habe in der Backstube beim Vater gespielt. Ne?
0: Es ist aber oftmals so, dass gerade Jungs immer sagen, nee, ich will auf keinen Fall das machen, was mein Vater gemacht hat. Und das war bei dir wahrscheinlich anfangs auch so gewesen.
5: Genau, also wie gesagt, es war mit der Bäckerlehre eigentlich so, ja, mit 18, 19 Jahren, ne? Vater, Sohn, ging absolut gar nicht, ne? Man stellt sich ja dann schon quer, will eigene Wege gehen, ne? Sodass ich halt gesagt habe, das passt absolut gar nicht. Also Bäcker ist nicht das, was ich bis zum Ende meines Lebens machen möchte.
0: Das hat sich aber stark verändert.
5: Es hat sich alles total verändert, ne? Mittlerweile ist der Vater bei mir angestellt. Jetzt läuft's andersrum. Wir haben ein super Verhältnis miteinander, vom Vater zum Sohn. Also es hätte nicht besser sein können. Das ist Wahnsinn. Dadurch halt auch die reibungslose Übergabe des Betriebes vor 2 Jahren. Also toll einfach.
0: Wunderbar. Wir werden ein bisschen was über deine Erfolge erzählen, weil du bist ja Doppel-Olympiasieger bei der Olympiade der Köche geworden 2016, Doppel-Weltmeister der Köche 2014, glaube ich.
5: Doppel-Gold auf der Olympiade der Köche, Sieger nicht ganz. Bei der WM 2014 in Luxemburg auch hat die deutsche Nationalmannschaft haben wir Doppel-Gold geholt.
0: Aber bis es soweit war, dass aus René Klinkmüller, der eigentlich gar nicht Bäcker werden wollte, ein hochdekorierter Konditormeister Patissier wurde, da ist einiges passiert. Du warst zwischendurch auf Wanderschaft und hast, glaube ich, die Welt erobert, für dich erobert und ganz viel gelernt in verschiedenen Ländern.
5: Ja, also es fing an in der Lehrzeit schon. Ich habe in Hessen in einem klassischen Betrieb gelernt, klassische Konditorei. Für mich war es wichtig, die Konditorei von der Pike aufzulernen. Wurde da schon immer so vom Lehrmeister reingestupst in diese Wettbewerbsschiene. Habe die ersten Kontakte als Lehrling schon geknüpft mit anderen Kollegen. Sodass mein Ziel war, der Abschluss der Lehre eigentlich als Bester. Nicht nur als Bester der Schule, sondern als Bester von Hessen. Das habe ich wiederum auch geschafft, was für mich die Fahrkarte war zum Kammerentscheid. Bin mit dem Kammerentscheid Sieger geworden, bis hin zum Innungsentscheid. Das war die Fahrkarte für den Bundesentscheid. Also erstmal quasi aussortieren bis hin zum deutschen Ausscheid. Bin dann beim Bundesentscheid Zweiter geworden. Und die ersten zwei hatten das Glück, durften 2007 war das, habe ich die erste WM bestritten, ja, in Lissabon für die Konditoren, als Nachwuchskonditor.
0: Wann wurde bei dir der Schalter umgelegt? Von dem Mann, der eigentlich ursprünglich gar nicht Bäcker werden wollte, zu ich werde der Beste erstmal des Bundeslandes und guck mal, wie es weitergeht.
5: Es kam in der Lehrzeit. Mein Meister hat immer gesagt, versuche, mache, teste, probiere. Und er war selber so kreativ, hat sich selber ständig Herausforderungen gestellt, Wettbewerben gestellt, dass man selber da einfach mitgezogen wird. Ne? Das ist eigentlich das, was ich jetzt meinen Lehrling wiederum beibringe. Ne?
0: Die lernen von dir und sehen, wie erfolgreich du bist und sagen, das nehmen wir uns auch an.
5: Ja, ich nehme die halt immer ein Stück mit. Ne? Also selbst wenn ich zurückkomme von irgendwo, bringe ich halt irgendwas mit, wo wir Sachen, wir verdegustieren das, verköstigen das, probieren die Sachen aus, probieren was Neues zusammen aus, was ich wieder gesehen habe, da sind die Feuer und Flamme, ne? Und wollen natürlich selber auch.
0: René Klinkmüller ist Patissier und Konditor aus Luckau. Vielleicht können wir mal den Unterschied erklären.
5: Ja, also in erster Linie natürlich eine Bezeichnung. Ansonsten ist der Patissier eher für die Gastronomie zuständig, fürs Hotel und das Restaurant. Und der Konditor ist meistens entweder selbstständig oder in der Bäckerei angesiedelt.
0: Das heißt, du hast überwiegend mit süßen Sachen zu tun?
5: Eigentlich schon, ja. Mittlerweile nehme ich mir sogar so einen Teil Bäckerei an, weil ich irgendwann gemerkt habe, dass die Konditorei natürlich bei uns ein super Standing hat, aber die Bäckerei natürlich noch nicht. Und somit bin ich eigentlich so, dass die Bäckerei immer mehr bekommt, immer mehr außergewöhnliche Sachen. Heute zum Beispiel haben wir gerade gemacht ein Fenchel-Mischbrot mit dunkler Schokolade.
0: Das passt zusammen?
5: Ja, super, ne? Food Pairing ist ein ganz großes Thema bei uns zurzeit in Deutschland. Und man glaubt gar nicht, was alles mit Schokolade harmoniert. Ob das Brokkoli ist, Blumenkohl, Chili kennt man, Olivenöl, also der Wahnsinn.
0: Das heißt, du bist auch ständig am Probieren?
5: Immer wieder was Neues. Ne? Also für mich ist eigentlich wichtig, nie stehen zu bleiben und sich immer halt weiterzuentwickeln und nicht auf das, was man erreicht hat, auszuruhen.
0: Also wer von dir schon was gegessen hat, der weiß, dass es immer außergewöhnlich ist, aber die Kombination von allen Dingen, also manchmal würde man ja auch gar nicht denken, dass das überhaupt sich miteinander kombinieren lässt und selbst deine Kollegen, die ja in derselben Branche tätig sind, sagen manchmal, also der Chef hat wieder irgendeine Idee gehabt, wir haben alle gedacht, das wird bestimmt in die Hose gehen und am Ende hat es funktioniert.
5: Ja, der Klassiker dafür war im letzten Jahr unser Wassermelone-Feta-Eis, wo alle nur den Kopf zusammengeschlagen und sagten, nee, jetzt ist er völlig verrückt. Ne? Kam echt gut an, sogar beim Kunden, ne, wo sie gesagt haben, ja Wahnsinn, ist extrem frisch, extrem fruchtig. Ja, man muss es halt mit den Sachen nicht übertreiben. Ne? Die Dosis macht es nachher im Endeffekt, wie was schmeckt und wie es harmoniert miteinander.
0: Wie muss man sich das bei dir vorstellen? Du holst hier bestimmte Zutaten und probierst das aus, wie das miteinander harmoniert und schüttest dann auch mal 50% oder 60% weg, da was gar nicht geht?
5: Nö, also wegschütten eigentlich nie. Ich schaue halt vorher, wie sieht das Konstrukt aus? Was soll überhaupt entstehen? Ein Eis, eine Schokolade, eine Praline, ein Dessert zum Beispiel. Setz mich dann hin, wie viele Komponenten soll mein Dessert haben? Also was Cremiges, was Flüssiges, was Knuspriges, was Crunchiges, was Softes. Danach bestimme ich dann, was reinkommt. Zum Beispiel derzeit arbeite ich an einem Schwarzbrot-Himbeer-Avocado-Törtchen und schaue dann halt, was passt zur Avocado. Nehme die halt auseinander zur Avocado, schaue, welche Food Pairings gibt's dazu, was passt dazu und so entwickle ich nachher das Törtchen. Dann probiere ich einzelne Komponenten miteinander, passen die vom Tasting her, passen die von der Konsistenz und so entsteht im Endeffekt nachher irgendwann das Gesamtkonzept.
0: Normalerweise würde man denken, dass ein Patissier oder Konditor 300 Kilo wiegt, dick und rund durch die Gegend rollt, weil er den ganzen Tag süße Sachen in sich reinstopft. Du bist ja Sportler, du machst ja eine ganze Menge Sport als Ausgleich.
5: Ja, das ist, glaube ich, für mich so eine Findungsphase beziehungsweise der Ausgleich wirklich zur täglichen Arbeit. Wenn ich gut bin, gehe ich viermal die Woche zum Sport. Wenn ich es mal zwei Wochen lang nicht schaffe, halt gar nicht. Aber dann fehlt schon was. Also der Sport ist für mich mittlerweile, muss ich sagen, jetzt seit 10 Jahren also extrem wichtig geworden.
0: Wie reagieren die Leute darauf, wenn sie einen Bodybuilder in der Backfiliale sehen, in der Bäckereifiliale?
5: Ja, viele sagen mal, ja, isst du gar keine Süßigkeiten? Und dann sage ich mal, ja, Wahnsinn. Wenn ihr wüsstet, was ich jeden Tag probiere und esse, mag mir immer keiner glauben, ne? Aber das ist das beste Zeichen für die Sachen, sage ich immer, für meine Produkte, dass die nicht ansetzen.
0: Ich glaube, es ist auch so, wenn man als Bäcker und Konditor arbeitet, dann weiß man, man hat einen Kalorienumsatz von 3.000, 4.000 Kalorien am Tag und durch deinen Sport kriegst du das auch hin.
5: Ja, schon. Ne? Wobei, ich muss sagen, man probiert halt kein ganzes Törtchen. Ne? Also es, im Endeffekt sind es nachher Messerspitzen mit einem Löffel mal, dass man einfach schaut, dass man kleine Komponenten auseinander nimmt. Aber man isst nie ein komplettes Produkt eigentlich.
0: Wir müssen noch ein bisschen in deine interessante Geschichte hineingehen, denn du warst ja damals auf Weltreise und hast in die verschiedenen Bäckereien der Welt mal hineingerochen und dir auch ganz viele Sachen mitgebracht. Ich glaube, geprägt hat dich am meisten Frankreich, beziehungsweise die französische Patisserie.
5: Genau, ich bin nach meiner Lehre direkt erstmal in die Schweiz gegangen, habe in Luzern gearbeitet, in einem größeren Betrieb, habe da natürlich geschaut, das waren so die ersten Anhaltspunkte, was so in die französische Patisserie geht, wo ich gesagt habe, Mensch, das ist die Richtung, das taugt mir, habe mir natürlich dann Betrieb ausgesucht. Bin dann nach Luxemburg gekommen, Patisserie Oberweis, eines der Top 10 Betriebe der Welt. Habe mich auf gut Glück beworben damals, war direkt in der Meisterschule damals in München. Dachte, Mensch, nach der Meisterschule, das wäre nochmal so ein Standing, wo ich sage, das passt. Wurde dann auch genommen, was eigentlich das größte Glück war, was mir passieren konnte. Ne? Weil mittlerweile, wenn man bei uns in die Theke reinschaut, ist halt viel französisch geprägt. Das Macarons sind, die Pralinen sind, wie gesagt, die Desserts, was unser größtes Steckenpferd ist. Und habe da natürlich das Handwerk gelernt von der Pike auf. Worauf es ankommt, wie ein guter Jacquard geht, wie ein Biskuit funktioniert, was in einem Eis eigentlich drin sein muss und was gar nicht reingehört. Bei der Praline genauso. Also die haben halt alles ohne Konservierungsstoffe, ohne Zusatzstoffe, ohne Aromastoffe gemacht und haben super Produkte.
0: Wie haben die reagiert auf einen Deutschen?
5: Ja, es war sehr interessant. Ne? Die erste Zeit natürlich war mir klar, wenn ich in Frankreich arbeite, dann muss ich natürlich Französisch sprechen. Habe ich auch so gut wie ich es konnte damals gemacht. Fachausdrücke, hat alles super geklappt. Manchmal gab es dann Verständigungsprobleme. Ja, nach 3 Monaten Arbeiten in der französischen Patisserie hat sich dann herausgestellt, dass viele Franzosen aus dem Elsass kamen und super Deutsch gesprochen haben. Und
0: aber dann dir vorher nicht gezeigt.
5: Ne? Nee. Die wollten erstmal schauen, Mensch, taugt denn der Deutsche überhaupt? Was macht der überhaupt? Was kann der überhaupt vernünftig arbeiten? Ne? Als sie das dann mitbekommen haben, ging es dann, ja René, du kommst aus Deutschland, habe ich gehört. Ja, sag ich, Zufall, ne?
0: Das hat natürlich einiges erleichtert.
5: Danach schon, muss ich sagen, ja, weil das geht einfach um Verständigungsprobleme nachher, wo ich dann sage, hol mal das, geh mal dahin, was machen wir heute, wie ist der Gesprächsablauf, wie läuft der Tag ab? Da war das schon echt hilfreich.
0: Wie lange warst du da?
5: 1,5 Jahre.
0: Reicht das aus, um so die Grundbegriffe sich aufzudrücken?
5: Ja, also schon, wenn man wirklich tief reinschaut und meine Bedingung war, wenn ich in diesen Betrieb gehe, dass ich alle Stationen durchlaufe in diesen 1,5 Jahren. Das habe ich auch getan, also wirklich von der Bäckerei bis zur Konfiserie, zur Glasserie, also zum Eis, alles gesehen.
0: Wenn ich so angucke, wo du überall warst, also neben Luxemburg noch, Lissabon, Shanghai, Belgien, Malaysia, Spanien, du bist ja quasi auf der Welt unterwegs. Hast du überhaupt noch Zeit für den heimischen Betrieb?
5: Also so verrückt, wie es klingt, der heimische Betrieb steht für mich an erster Stelle. Also das ist das Oberste. Wenn da irgendwas ist oder brennt, würde ich natürlich alles streichen. Dadurch, dass ich eine super Belegschaft habe, vom Vater schon übernommen habe, tolle Kollegen habe und auch echt stolz drauf bin, ist es eigentlich so, dass ich mir wirklich immer ein paar Tage rausnehmen kann, bis hin zu einer Woche, wo ich einfach sage, ich gebe ein Seminar irgendwo im Ausland, ich fahre für irgendeine ausländische Firma, wo ich als Ambassadeur arbeite, durch die Welt auf Messen. Ja, das ist halt mein Glück, muss ich sagen.
0: Du stehst öfter vor kleinen Chinesen zum Beispiel und bringst ihnen bei, wie man bei uns in Deutschland Deutschland/in Frankreich Süßigkeiten herstellt?
5: Ja, das ist ganz interessant. Das kam über eine französische Firma aus Belgien, die dort ansässig sind, die eines Tages mal eine Mail geschrieben haben: Mensch, René, wir haben dich auf einer Messe gesehen, dort arbeiten. Ja, super, hat uns gefallen. Ne? Möchtest du nicht für uns mal eine Degustation machen im Ausland? Sage ich, ja klar. Dann haben wir angefangen mit Frankreich in Paris. Und im letzten Jahr ging es dann halt nach Singapur und Shanghai, wo ich dann unter anderem auch Produkte entwickeln durfte für die Firma, die wieder halt vertrieben haben nachher.
0: Und wie reagieren die, wenn du da vorne stehst? Und du wirst wahrscheinlich auf Englisch denen erklären, wie man das macht.
5: Ja, das Schöne ist, dass man mit dem Englisch wirklich sehr weit kommt. Der Nachteil bei den Chinesen ist, sprechen nicht alle Englisch, muss ich sagen. Aber mit Händen und Füßen ist das Konditorenhandwerk überall dasselbe auf der Welt. Also wissbegierig sind die Chinesen Wahnsinn. Die saugen alles aus dir raus, wie ein Schwamm. Wie funktioniert das? Warum ist das so? Die hinterfragen halt alles, ne? Und ist super interessant für mich natürlich zu sehen.
0: Du warst viele Jahre in der Nationalmannschaft der deutschen Köche und bist wahrscheinlich aus Zeitgründen ausgeschieden.
5: Genau, es war irgendwann einfach so, dass es halt mit den Seminaren immer mehr geworden ist, ich immer mehr Ehrenämter bekommen habe und so halt gesagt habe, wenn ich das Amt nicht mehr richtig ausführen kann, mache ich Platz eigentlich für den nächsten.
0: Ich habe mir das so angeguckt und frage mich natürlich auch, wie du das machst. Also du leitest den heimischen Betrieb. Du gibst auf der Welt Seminare in allen Ländern, die man sich vorstellen kann. Du bist Pro-Agro-Genussbotschafter. Du kochst hier auf Events in Brandenburg. Wie viele Stunden hat dein Tag?
5: Ich sag mal so zwischen 15 und 16 schon, ja.
0: Das ist normale Härte. Wie sieht so ein Tagesablauf aus bei dir?
5: Also im Regelfall stehe ich um 3 Uhr in der Morgen früh auf.
0: Das muss man nach wie vor machen, auch als Konditor.
5: Das bleibt immer so, ne? Ich möchte nicht der Letzte im Betrieb sein. Dann geht's halt in die Konditorei. Bin bis um 12 meistens in der Konditorei. Halt Produktion, schaue, dass alles passt, was für den Tag ansteht. Und gehe meistens ab um 12, eins umgehe ich dann halt ins Büro, kümmere mich um Außentermine, Hochzeitsakquise und so weiter, alles was ansteht.
0: Luckau Spreewald hat natürlich als Besuchermagnet sowieso immer viele, viele Gäste da. Kommen die alle bei euch vorbei? Steht das mittlerweile schon im Reiseführer drin, dass man unbedingt mal in der Konditorei bzw. Bäckerei Klinkmüller vorbeigehen muss?
5: Ja, ich glaube, der Bürgermeister macht da mal ganz gut Werbung für mich, ne? Und führt die Leute eigentlich immer, wenn er Besuch hat, aus Partner steht und so weiter, immer gern bei uns durch die Firma.
0: Kommen manchmal auch Leute aus Städten, wo Bäckerei und Konditorei auch ganz groß geschrieben wird, und stehen die dann mit großen Augen vor deinen Vitrinen und sagen, oh, das habe ich ja so noch nie gesehen?
5: Ja, es sind doch sehr viele mittlerweile Fachkollegen, die einfach sagen, kann ich mal eine Woche reinschauen. Ich hatte im letzten Jahr zwei Schweizer vor Ort, die wollen sich jetzt in China selbstständig machen, hatten mit dem Eis nicht so viel Erfahrung. Ja, sage ich, komm her, schaut es euch an. Ne? Ich nehme euch da mit für 2 Wochen, zeige euch mal, wie es funktioniert, worauf es ankommt. Ja, da haben die halt 2 Wochen Praktikum bei mir gemacht. Ansonsten natürlich Söhne von Kollegen, ich bin halt total offen. Ne? Dieses Klischee, was man von früher kennt, oh nee, mein Rezept, stopp, Buch zu, nee, bis hierher und nicht weiter, gilt für mich absolut gar nicht mehr. Weil selbst die Rezepturen, die ich derzeit entwickle, die ich derzeit mache bei mir im Geschäft, ich bin ja jetzt schon eigentlich an Sachen in einem halben Jahr dran, beziehungsweise bin ich für die Sachen schon viel weiter, wo die anderen halt sagen, ja toll, jetzt habe ich ein Rezept von ihm, was er heute macht, aber das hat er ja nach einem halben Jahr gar nicht mehr.
0: Du bist Brandenburger, mit Leib und Seele in Luckau geboren.
5: Genau.
0: Das heißt, überall, wo du auf der Welt auftauchst, hältst du die Brandenburger Fahnen noch hoch.
5: Genau, da hat sich, glaube ich, ProAgro auch sehr gefreut drüber, dass ich diesen Titel des Genussbotschafters angenommen habe. Ich trage es natürlich wirklich in die ganze Welt. Ne?
0: Und einige Leute, egal wo du auftauchst, ich glaube in China oder so, haben Brandenburg auch noch nie gehört. Die können damit gar nichts anfangen.
5: Und das ist immer ganz interessant. Ich zeige denen dann Bilder wirklich vom Spreewald und die, alle Venedig. Sage ich, nee, nix Venedig. Ne? Die können halt mit dem Spreewald ganz klar, wenn ich nach China fliege oder nach Singapur, kann mit einem Spreewald keiner was anfangen.
0: Wer dich verfolgen möchte in den sozialen Netzwerken, findet dich wo?
5: Ja, natürlich auf Instagram. Genauso gut auf Facebook, ne? Unter René Klinkmüller, ganz klar.
0: Und ansonsten gibt's auch noch eine Internetseite eurer Firma?
5: Genau, www.konditorei-klinkmüller.de.
0: Bei mir war René Klinkmüller, Bäcker und Konditormeister aus Luckau. Schön, dass du da warst und ich freue mich auf eine neue Geschichte dann beim nächsten Mal.
5: Vielen Dank jetzt.
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0: Bei mir ist Ingmar Stadelmann, ich sage mal Kollege Stadelmann, wenn ich das sagen darf, weil
1: du darfst.
0: Er ist nicht nur Comedian, einer der besten, die wir in Deutschland haben, er ist auch Radiokollege. Und die Geschichte von Ingmar Stadelmann werden wir jetzt in dieser Sendung mal ein bisschen erzählen. Ich freue mich, dass du da bist.
1: Ja, ich freue mich, dass ich da sein darf. Ich fahre ja relativ oft hier dran vorbei, weil es eine gute Abkürzung ist, wenn Stau ist.
0: Nächstes Mal hältst du einfach an, wenn du da bist.
1: Ich hupe,
0: Hupst. Nein, reinkommen. Du musst schon reinkommen, damit wir ein bisschen reden können. Ingmar Stadelmann ist der Meister des bösen Wortes, das sagt zumindest die Neue Westfälische Zeitung. Oder auch der Kämpfer gegen Humorlosigkeit und für den Wahnsinn.
1: Herzlich willkommen in meiner Realität gerade.
0: Jetzt wollen wir erstmal erzählen, wie Ingmar Stadelmann überhaupt zu einem der besten Comedians Deutschlands werden konnte, weil deine Karriere begann ja so wie meine Karriere beim Radio, ne?
1: Mhm.
0: ging das so los damals?
6: Ich habe davor, also als ganz junges Menschenkind ja auch schon irgendwie Bühne und so weiter gemacht und Sketche und so weiter gespielt. Und dann habe ich eigentlich relativ viel Zeit tatsächlich beim Radio verbracht, beziehungsweise besonders beim Privatradio, weil das zu der Phase für mich tatsächlich ein Ort der Kreativität war. Und da waren wir relativ unberührt und ungebremst und konnten machen und tun. Und das hat mir eigentlich ganz gut getan, ja. Und wenn ich irgendwas gelernt habe im Leben, dann ist es moderieren auf 1,30.
0: Wir haben länger Zeit heute. Also nicht, dass du jetzt irgendwie auf die Idee kommst, sind wir fertig?
2: Hallo, nein. Willkommen bei BB Radio. Hier kommt Luna.
0: Du hast uns schon lange nicht mehr gehört, weil Luna spielen wir wirklich sehr, sehr selten.
2: Ja. Echt?
0: Ja.
2: Ach, fuck.
0: Obwohl, Luna könnte man eigentlich mal wieder spielen.
6: Wollte gerade sagen, bei Lando, das kann man, geht doch immer.
0: Aber pass auf, wir haben ja diverse Streams, 25 verschiedene. Da gibt es ja sämtliche Musikrichtungen und bei 90er ist Luna tatsächlich mit bei. Bei Lando. Ja, definitiv.
6: Und wie heißt der andere Song, den wir umgedichtet haben hier mit Mama, Mama, Corona?
0: The Neck?
6: Ja!
0: My Sharona. Da warst du noch nicht mal auf der Welt.
6: Da war ich auf der Welt.
0: Nee, das 1980 ist geboren, das war irgendwie ein 70er-Hit, wa?
6: Ja, ein 70er-Hit und ist tatsächlich auch nur comedy-mäßig ein sehr, sehr schönes Sound-alike.
0: Wolltest du jetzt gerade mein musikalisches Wissen
6: abklopfen? Ich wollte mal gucken, was du so drauf hast hier.
0: Und?
6: Also tatsächlich. Also er weiß, was so läuft. Das ist ja viel wert.
0: Du kommst ursprünglich aus Salzwedel, aus Sachsen-Anhalt.
6: Mhm.
0: Und was hast du gemacht, bevor du zum Radio gegangen bist?
6: Ich habe tatsächlich mal eine Runde studiert. Ich habe Publizistik, Kommunikationswissenschaften studiert an der FU in Berlin. Allerdings, wie man das so korrekt macht, nicht fertig, sondern man bricht ab und ist dann erstmal quasi deprimiert und sucht sich seinen Weg und endet dann beim Privatradio. Du kennst das. Mhm. So ein bisschen ist das am Anfang gelaufen. Also ich hatte den irrtümlichen Gedanken, dass ich studieren müsste, habe dann aber relativ schnell festgestellt, da gibt's wenig Applaus. Und ich habe das auch nicht so richtig auf die Ketten bekommen. Und dann habe ich mir halt einfach die Frage gestellt, bist du zu blöd dazu oder interessiert es dich einfach nicht? Und meine Antwort war natürlich, es interessiert mich einfach nicht. Und dann war eigentlich nur noch die Überlegung, macht man es trotzdem, zieht man das jetzt durch, weil man irgendwas in der Tasche haben muss, wir sind immer noch in Deutschland, oder sage ich, das ist ja eigentlich Zeitverschwendung, du wirst das nie benutzen, also lass es. Und ich habe mich für Zweiteres entschieden.
0: Und wie viele Semester hast du geschafft?
6: 5.
0: Doch, so viel?
6: Ja, Moment, ich wusste nach 3 Semestern, dass ich nicht mehr will und da habe ich noch 2 Semester gebraucht, meinen Vater das zu erklären.
0: Aber ich meine, 5 Semester ist fast geschafft.
6: Ja, also scheinetechnisch hätte ich wahrscheinlich doch noch ein bisschen länger gebraucht. So, also ich habe da 5 Semester, ich habe auch viel ausprobiert. Ich habe da nicht nur Publizistik, Kommunikationswissenschaften mir angeguckt, ich habe mir Geschichte angeguckt, ich war sogar mal eine Runde bei BWL, Soziologie habe ich mir angeguckt. Also ich habe gedacht, vielleicht bin ich nur im falschen Studiengang, aber am Ende war tatsächlich das generelle Studieren, das war nicht so richtig meins. Ich habe früher in der Schule keinen Bock gehabt, so irgendwelche Texte auswendig lernen zu müssen oder mir ständig irgendwelche so auswendig Lernaufgaben, das war nicht meins. Das bin ich heute noch schlechter. Ich lerne ja auch meine Texte nicht auswendig für die Bühne, sondern wenn ich Sachen selber schreibe, dann habe ich das Privileg und den Vorteil, dass ich mir die einfach merken kann, weil ich die geschrieben habe. Ne? Dann spiele ich das paar Mal und dann fällt mir da wieder was dazu ein und dann schreibt man wieder was Neues dazu. Aber ich bin kein Interpret. Ne? Ich kriege jetzt keinen Text von irgendjemandem und kann den dann aufsagen. Da bin ich unfähig.
0: Das ist unsere Privatradio-Krankheit. Ja, wir haben das irgendwie mit der Muttermilch aufgesogen, dass man irgendwie ganz schnell irgendwelche Informationen aufsagen kann. Dann muss man daraus 1,30 bauen, dass die Leute es verstehen.
6: Und hey, man kann das ja mal sagen. Ne? Also ich glaube ja tatsächlich, und das sage ich jetzt jemand, der weich gepudert bei den Öffentlich-Rechtlichen sitzt, ich kann das ganz klar sagen, dass die Ausbildung und das, was man im Privatradio gelernt hat, als Handwerk, das ist unbezahlbar. Mhm. Weil die meisten Radiosender oft in dieser Größenordnung, die haben einfach ja das Problem, dass sie chronisch unterbesetzt sind. Und das hat den Vorteil, dass du als Volontär und so weiter halt alles selber machen musst. Und du lernst es aber auch nur so, ne? Weil du einfach alles selber gemacht hast. Und am Ende machst du eine Radiosendung, die du tatsächlich selber geschrieben, produziert hast und alles und sprichst. Mhm. Das gibt es ja so im öffentlich-rechtlichen Rahmen gar nicht. Das findet da ja gar nicht statt. So, du hast andere Vorteile und so weiter. Aber für mich war das so, was Kreativität angeht, Beiträge schneiden, Beiträge bauen und so weiter, war das einfach zu der Zeit einfach Gold. So, ich weiß nicht, ob das jetzt nur so ist, kann ich nichts zu sagen. Aber damals, als wir beim Privatradio angefangen haben, einen wunderschönen guten Morgen.
2: Hallo.
6: Hallo.
2: Wir sind Ingmar Stadelmann und Jens Hermann in einem Studio.
6: Wir bezahlen Ihre Rechnung.
2: Nicht.
0: Ja, ich habe ja gesagt, wenn Ingmar Stadelmann hier vorbeikommt, wird es definitiv sehr, sehr lustig werden. Und an dieser Stelle ganz kurz vielleicht ein Hinweis an alle Veranstalter. Wenn ihr für eure Veranstaltungen einen Moderator bucht, dann nehmt bitte immer einen von den Privatis, keinen öffentlich-rechtlichen, weil die Veranstaltung ist dann auch deutlich früher fertig. Also wir schaffen das schon, eine Veranstaltung so in 1,5 Stunden runterzureißen, bevor die Leute anfangen einzuschlafen, ne?
6: Ist es so? Du, ich kann dazu kann ich wenig sagen, ne? Also wie gesagt, ich bin ja in erster Linie als Stand-Up-Comedian unterwegs und spiele meine Tournee. Von daher bin ich da ganz safe aufgestellt und ich hoffe, dass die Leute ihren Spaß haben, wenn sie zu meinen Shows kommen.
0: So. Als du damals dein Studium abgebrochen hast,
6: ja,
0: und das erste Mal beim Privatradio aufgeschlagen bist, wahrscheinlich in der Form eines Praktikanten, haben, ja, die sofort, ja, dein Talent erkannt? Aber.
6: Das weiß ich nicht genau. Das war damals auch eine Situation. Ich bin, also mein, oder anders, ne? Ich habe das mit dem Studium dann abgeschlossen und habe dann gesagt, jetzt musst du dich, irgendwie musst du ja was machen. Da musst du dich mal mit Sachen beschäftigen, die dich interessieren. Das war Medien, Radio, Fernsehen und so weiter. Das hat mich schon mal interessiert. Dann hatte ich mir vorgenommen, du schreibst jetzt hier, weiß nicht, 20 Bewerbungen und guckst dir tausend von Sachen an. Und dann habe ich genau eine Bewerbung abgeschickt und die haben mich nach 3 Tagen angerufen und haben gesagt, du, der Praktikant, der Montag anfangen sollte, der ist ausgefallen, der kommt nicht. Wenn du willst und wir heute noch das Gespräch haben, dann kannst du Montag hier anfangen. Und so lief das. Dann bin ich da hingegangen, ich habe die Bewerbung abgeschickt, glaube ich, an einem Montag und wie gesagt, am Mittwoch hatte ich einen Anruf, Donnerstag war ich da und nächsten Montag war ich Praktikant da. So, damit hatte sich natürlich mein Plan, 20 andere Bewerbungen zu schreiben, erledigt, ne? Weil in meinem Größenwahn war das natürlich der Beweis, du musst einmal eine Bewerbung schreiben. Und fertig ist die Laube. Habe ich dann aber schnell gemerkt, dass es das auch noch nicht ist. Aber das ging dann relativ flott.
0: Ja. Hast du gar nicht solche Verlegenheitsjobs gemacht, wie wir alle anderen? An der Bar gearbeitet, an der Tankstelle, irgendwas, um ein bisschen Geld zu verdienen? Das musstest du nicht machen?
6: Nee, das musste ich nicht machen. Ich habe schon immer Geld verdient mit meinem Talent. Aber auch da gibt's Verlegenheitsjobs oder Gelegenheitsjobs. Ich habe mal Strip-Shows moderiert in Berlin-Brandenburg.
0: Cool.
6: Ich habe mal eine ganze Weile Frauen und Männer Strip moderiert. Da fragt man sich, was macht man da? Aber die brauchen natürlich einen, der sozusagen die Show präsentiert. Und meine erste, das werde ich nie vergessen, das war irgendwo in der Nähe von Cottbus, in so einer Großraumdisco, bin ich da rausgekommen, da standen 500 schreiende Frauen. Und als ich da rausgekommen bin, da guckten die ein bisschen verwirrt. Und dann war mein erste Line, keine Sorge, ich bin nur der Moderator. Und damit waren die happy und haben mir dann aus der Hand gefressen. Das war natürlich interessant, weil ich habe am Ende 500 Frauen dazu gebracht, dass sie, bevor die Jungs rauskamen, gerufen haben, Fleisch, Fleisch, Fleisch, Fleisch, Fleisch. Und so war der Verlauf der Show. Ich war da ganz happy, weil die das geil finden. Und da kam irgendwann, nach 3 Terminen, kamen die Stripper-Jungs zu mir. Eigentlich ja alles auch abgehärtetes Männerpack. Die kamen dann zu mir und sagten dann irgendwann, du immer, das mit dem Fleisch, das ist uns irgendwie unangenehm. Wie dann noch einer, du wedelst mit deinem Pimmel über eine beleuchtete Bühne. Was ist denn jetzt das Problem da? Aber dann haben wir das mit dem Fleisch weggelassen. Da fühlten sie sich reduziert.
0: Also es gab damals schon bei einer Stripshow auch ein Comedy-Programm, ja?
6: Ja, das war, also das kann man natürlich nicht vergleichen mit dem, was ich heute veranstalte. Es ist aber natürlich im Prinzip ein Stahlbad, ne, durch das, dass man durchgeht. Wenn man mal so Großraumdissen durch hat und das erlebt hat, was da auf einen so, da muss man schon stehen müssen wollen. Ne? Da muss man schon wirklich. Und das war, zu der Studentenphase war es aber total easy, weil das dann irgendwie entspanntes Geld war. Das habe ich irgendwie 3-4 Mal im Monat gemacht und hatte genug Geld, um Miete und so weiter zu bezahlen. Also das war, in dem Sinne war das okay. Deswegen hat mich das verschont davor, dass ich irgendwo einen regulären Job nachgehen muss, in dem ich wahrscheinlich gescheitert wäre.
0: Mit nackten Frauen auf einer Bühne zu stehen, es gibt auch Schlimmeres, oder?
6: Das stimmt auch, das kommt noch hinzu. Und das Geile ist halt, ne, du kannst ein Klischee über Männerstripper sagen. Ich sage dir sofort, es stimmt. Alle Klischees über die Jungs sind wahr und alle Klischees über die Frauen sind leider gelogen. Das waren die entspanntesten Frauen, die ich in meinem Leben kennengelernt habe, sind Stripperinnen gewesen. Die haben das war für die ein Job, ne? Die sind da hingefahren, haben einen Job gemacht, das waren teilweise, die waren Krankenschwestern und haben das als Nebentätigkeit gehabt und so weiter. Und das waren total entspannte Mädels. Also das war total super. Auch keine komischen, also kein Tussi-Alarm oder irgendwie so, man denkt so, oh Gott, die denken jetzt, sie wären irgendwelche Stars. Nee, die haben gesagt, ich habe da kein Problem mit, für mich ist das Entspanntes zu machen und es gibt ein gutes Geld, also mache ich das. So. Und das war sozusagen eine professionelle Herangehensweise. Und damit konnte ich total gut umgehen. Bei den Jungs war es halt wirklich, also wirklich, man kann es nicht erzählen, aber es artete wirklich jedes Wochenende aus. Und man saß irgendwie völlig fast betroffen in der Ecke und dachte, oh ja, ob das jetzt hätte sein müssen, ich weiß es nicht. Aber die Jungs waren, also die haben auch ihren Spaß gehabt, aber für die war das halt kein Job, sondern Erfüllung.
0: Kleine Anekdote nur, wenn du gerade schon mal da bist, ne? Eine kleine Anekdote, bitte.
6: Also, unvergessen, diese 3 Mädels, Deep in the East, so eine Großraumdisse. Und da waren so eher 3 kräftige Mädels, die hinterher in den Backstage geladen wurden. Und da haben die Jungs tatsächlich gewettet, ob sie schaffen, und das ist natürlich ekelhaft, schaffen alle 3 mit den Mädels rumzumachen. Also nacheinander. Und genau das, ich saß da in meiner Ecke und las in meinem Handy rum und genau das passierte dann auch. Also, und wir haben es dann auch alle erfahren, weil der Erste rauskam und sagte, fertig, Und dann kam er fertig. Und dann nochmal fertig. Und die drei Mädels waren aber auch total glücklich. Es war nicht so, dass sie das Gefühl hatten, oh Gott, ist das schlimm, was hier passiert, sondern die freuten sich des Todes, dass sie jetzt mit den durchtrainierten Muskeljungs rumgemacht haben. Und gingen dann an mir vorbei und warf mir dann mitleidige Blicke zu und dann, oh, du hast aber heute gar keine abbekommen, wa? Und ich dachte, nee, ist alles gut. Alles gut für mich, ich bin entspannt jetzt. Alles
4: gut. Wenn wir schon mal gerade hier sind, wir können auch noch den Moderator glücklich machen. Ingmar Stadelmann ist bei mir. Er ist nicht nur ehemaliger Radiomoderator, er ist auch begnadeter Comedian. Du warst ja früher lange Zeit der lustige Morgenmann bei verschiedenen Radiostationen. Das heißt,
6: morgens habe ich nur bei einer gemacht. Das, ja. Also morning
4: schon. Aber auch nachmittags hast du gemacht und so. Ja. Und in dem Augenblick hast du natürlich auch dein Comedy-Talent unter Beweis stellen können. War es für dich klar, du machst das mal? Wenn du ein Gag gemacht hast, haben die mehr gelacht als bei den anderen?
6: Ja, als ich Radio gemacht habe, hatte ich ja tatsächlich auch schon ein bisschen Bühnenerfahrung. Ich habe ja vorher schon Bühne gehabt und so weiter. Und das ist auch etwas, was ich eigentlich jedem empfehlen kann, der irgendwie spricht und so oder Radio machen will oder irgendwelche Podcasts. Probier das mal vor Publikum aus, was du da als lustig empfindest. Mhm. Weil das dafür sorgt, dass man bestimmte Sachen einfach nicht mehr sagt. Ne? Wenn ich so quer durch Deutschland fahre und Radio höre, dann höre ich höre im Prinzip bei Moderatoren, ob ich die kenne oder nicht. Dann weiß ich, ob die Live-Erfahrung haben oder nicht, ob die schon mal auf einer Bühne gestanden haben oder nicht. Weil jemand, der live antizipieren kann, wie Menschen auf bestimmte Sachen reagieren, der sagt bestimmte Sachen im Radio nicht oder anders. Mhm. Und man hört sofort, wenn da einer ist, okay, der macht das gerade erst neu, der hat noch nie live irgendwo gestanden, der haut jetzt mal einen raus, weil er denkt, das ist so schön lustig und provokant. Es ist aber meistens dann einfach nur quasi selbstentblößend, was für mich als Profi beim Zuhören auch amüsant ist, aber ich glaube, fürs Publikum ist es dann eher so, sie denken, was ist denn da los? Und das erzeugt dann oft, glaube ich, das Gefühl bei Leuten, dass sie denken, was labern die denn da? Das ist doch nicht lustig, was der da redet.
4: Ingmar Stadelmann ist auf jeden Fall immer lustig und wer mehr von ihm erfahren möchte, abonniert den BB Radio Mitternachtstalk als Podcast und da gibt es ein sehr ausführliches Gespräch mit ihm. Ansonsten Ingmar Stadelmann auch in den sozialen Netzwerken zu finden unter?
6: Eigentlich also auf allen für mich wichtigen Plattformen, Twitter, Facebook, Instagram.
4: Und es gibt auch noch eine Internetseite, wo man sich informieren kann.
6: Worüber?
4: Über dich.
6: Ach so.
4: Wie heißt?
6: IngmarStadelmann.de.
4: Ja, genau, ja. Das wollte ich nochmal sagen.
6: Sehr gut.
4: Der Vollständigkeit halber muss das ja auch mal genannt werden.
6: Sehr gut, sehr gut. Ja.
4: Ansonsten findet man dich auch bei YouTube.
6: Es gibt diverse Videos und wer tatsächlich einen persönlichen Kontakt möchte, findet mich aktuell am meisten tatsächlich auf Instagram.
4: Deine Comedy-Preise, sind die da auch zu sehen irgendwie?
6: Die steht auf dem Klo tatsächlich.
4: Ja. Du kannst jetzt noch nicht gehen, bevor wir darüber geredet haben. Das ist also kleiner Bonus-Track an dieser Stelle. Wir reden über Ingmar Stadelmanns Comedy-Preise auf dem Klo. Wieso denn das?
6: Gute Frage. Ich weiß, also ich habe ja den deutschen Comedy-Preis. Der steht tatsächlich, den habe ich mal als Türstopper benutzt beim das ist Umzug. Nicht
4: wahr, oder? RTL-Comedy-Grompi?
6: Genau, weil ich den Comedy-Grompi ist so ein riesiger, das ist so ein, also der ist wirklich riesengroß. Den habe ich kaum im Auto transportiert bekommen. Der steht in der Wohnung meiner Ex-Freundin. Okay. Den muss ich noch abholen. dann habe ich die Wühlmäuse-Preise. Die stehen beide im Wohnzimmer tatsächlich. Aber der Comedy-Preis steht tatsächlich, warum steht denn der auf der Toilette? Ich weiß gar nicht. Ich glaube, irgendwas muss sich damit blockieren. Eine Tür! Ich meine eine Tür!
4: Ingmar Stadelmann war heute bei uns im BB-Radio Mitternachtstalk. Es war ganz toll, dass du da warst.
6: Ich danke euch, hat Spaß gemacht.
4: Wann kommst du wieder?
6: Sehr gerne, wann immer ihr mich braucht, bin ich dabei und freue mich, hier Gast sein zu dürfen.
4: Viel Erfolg für dich.
6: Danke euch.
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8: Mit Alexander Kanja. Guten Morgen. In Eisenhüttenstadt ermittelt jetzt die Mordkommission. In einem Mehrfamilienhaus in der Straße an der Holzwolle haben Rettungskräfte einen Toten aufgefunden. Die Polizei geht wegen der Spuren in der Wohnung des Mannes davon aus, dass hier möglicherweise ein Tötungsdelikt vorliegt. Dazu sind auch die Nachbarn des Mannes befragt worden. Er wurde 64 Jahre alt. Jetzt haben auch Brandenburg und Berlin das sonntägliche Lkw-Fahrverbot gelockert. Grund sind die anhaltend niedrigen Wasserstände in Rhein, Elbe und Donau. Weil dort die Schifffahrt nur eingeschränkt möglich ist, sollen Güter auf der Straße transportiert werden. So sollen Lieferketten gesichert werden. Wegen des Niedrigwassers haben auch die Spritpreise wieder angezogen. Für jedes Kind ab 6 Jahren soll es 10 Euro monatlich vom Staat geben. So sieht es ein neuer Gesetzentwurf vor. Das Geld wird auf einem besonderen Depotkonto angespart. Eltern können noch Geld dazu einzahlen. Der angesparte Betrag ist für die Altersvorsorge vorgesehen und kann erst ab dem 65. Lebensjahr ausgezahlt werden. Damit das Gesetz rechtskräftig wird, muss der Bundestag es noch beschließen. Brandenburgs Bergbaufolgelandschaften entwickeln sich prächtig. So haben Naturschützer rund um Waninchen immer mehr Wildbienenarten entdeckt. Jüngstes Beispiel ist die gestutzte Fleckenbiene. Damit sind es inzwischen mehr als 400 Arten. Dort, wo früher Braunkohlebagger standen, holt sich seit Jahrzehnten auf tausenden Hektar Fläche die Natur ihr Gebiet zurück.
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9: Im Fall des angeschossenen Storches von Letschin sucht die Polizei jetzt nach Zeugen. Der Storch war vom Kirchendach gestürzt. In der Tierklinik wurde festgestellt, dass auf den Storch geschossen wurde. Dabei wurden Diabolos aus den Flügeln entfernt. Die Schüsse müssen an unterschiedlichen Tagen abgegeben worden sein. Frank Philipp, BB Radio, Lokalstudio Oderland, Frankfurt.
10: Das Kreißsaal aus in Bernau sorgt für Gegenwind aus der Stadtpolitik. Mehrere Fraktionen kritisieren vor allem die längeren Wege für Schwangere. Jetzt soll geklärt werden, wie Notfälle künftig abgesichert werden. Ab Oktober geht es dann für die Geburt in andere Kliniken in der Region. Patricia Woschny, BB Radio Lokalstudio Nordost in Eberswalde.
8: Das Höfefest in Brandenburg an der Havel wird am Samstag größer denn je. Zum 25. Jubiläum öffnen in der Altstadt 48 Höfe. Viele Höfe öffnen dabei Türen, die sonst geschlossen bleiben. Los geht's am Samstag, die Hauptzeit ist von 14 bis 18 Uhr. Besucher erwartet ein Mix aus Musik, Trödel, Essen und Mitmachangeboten. Benedikt Maurer, BB Radio, Brandenburg an der Havel. Vor der anstehenden Midterm-Wahl in den USA hat US-Präsident Trump vor Gericht eine Niederlage einstecken müssen. Seine Briefwahlpläne sind vorerst gestoppt. Er wollte, dass nur der Paketzusteller UPS Wahlunterlagen zustellen darf, und zwar ausschließlich an die Empfänger, die auf einer besonderen Liste stehen. 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